0: Und das Wetter in Nordrhein-Westfalen. Bis zum Morgen sinken die Temperaturen nicht unter 24 bis 19 Grad. Am Tag dann nochmal heißer. Nachmittags bilden sich vereinzelt Hitzegewitter. Remscheid kommt auf 37 Grad, Lippstadt auf 38 Grad und Troisdorf bis auf 40 Grad. Das war WDR aktuell.
1: Und hier ist der Verkehrsservice in der ARD-Hitnacht. Die A2 Hannover Richtung Berlin ist zwischen Ziesar und Wollin wegen Straßenschäden und Fahrbahnschäden gesperrt. Die A2 Berlin Richtung Hannover ist zwischen Burg Ost und Burg Zentrum wegen Reparaturarbeiten noch bis Sonntag gesperrt. Die A4 Görlitz Dresden ist zwischen Kodersdorf und Niederseifersdorf in beiden Richtungen wegen Wartungsarbeiten im Tunnel Königshainer Berge noch bis 5 Uhr gesperrt. Die A8 München Richtung Salzburg ist zwischen Bad Reichenhall und dem Grenzübergang Bad Reichenhall wegen Bauarbeiten bis 6 Uhr gesperrt. Die A9 Berlin-München Richtung München ist in Höhe der Anschlussstelle Niemeck wegen Bauarbeiten bis 5 Uhr gesperrt. Die A20 Lübeck Richtung Kreuz Uckermark ist zwischen Rostock Südstadt und Dummersdorf wegen einer Fahrbahnerneuerung bis Montag früh 4 Uhr gesperrt. Die A71 Suhl Richtung Erfurt ist zwischen Suhl-Zellamelis und Oberhof wegen Wartungsarbeiten im Tunnel Hochwald bis heute früh 6 Uhr gesperrt. Und die A96 München Richtung Lindau ist zwischen Memmingen Nord und dem Kreuz Memmingen wegen Bauarbeiten gesperrt. Ich hoffe, bei Ihnen ist die Strecke frei. Sie kommen gut an Ihr Ziel. Fahren Sie vorsichtig.
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1: Ja, aus Magdeburg kommt die vom Mitteldeutschen Rundfunk mit Frank Eberlein. Ich wünsche Ihnen einen schönen guten Morgen, Freitag, der 26. Juni. Und was sind das für Tage? Sie haben es gerade wieder im Wetterbericht gehört. Bis 41 Grad im Schatten, da kommt man sich vor wie in Afrika. Ja, müssen wir irgendwie durch, ne? Abkühlung gibt's im Wasser, wobei die Seen ja auch schon so warm sind, dass sie gar nicht mehr so richtig erfrischen. Aber frisch, die Musik hier von Toto.

Die ARD-Hitnacht, ja, und die Nacht hat ja in diesen Tagen eine ganz besondere Bedeutung. Man ist ja schon dankbar, wenn man ja so ein bisschen Abkühlung auf 25 bis 30 Grad hat. Ja, ich weiß, das klingt ja nicht so witzig, aber müssen wir durch. Ja, durch die Wärme, manche sagen Hitze. Es ist eben Sommer. Kann man nur hoffen, dass es nicht noch schlimmer kommt. Ne? Über 40 Grad reichen ja eigentlich. Und heiße Musik ist aber immer willkommen, oder? Ja, gleich haben wir die Supremes und vorher noch Mark Cohen mit seiner Version von Walking in Memphis. Das ist wahrscheinlich das Schönste überhaupt, dieses Original.

Seeds of Love, das war in den späten 80ern ein wundervolles Album von diesen Herren. Tears for Fears und der Titelsong daraus, Sowing the Seeds of Love. Was für eine schöne Erinnerung. Ja, hochkarätige Musik hier in der ARD-Hitnacht. Und ebenfalls aus den 80ern ist das hier von Liebmal. Auch ein legendärer Song, Never Ending Story. Und danach habe ich für Sie Nick Kamen mit I Promise Myself.

Ja, unvergessen dieser Interpret, der übrigens als Unterhosenmodel begonnen hat, ja. Und da haben ihn viele Leute auf der Welt gesehen, auch Madonna. Und die hat ihn dann als Sänger entdeckt. Nick Kamen. Und das um 2.31 Uhr. Hier ist die ARD-Hitnacht mit einem Blick auf die aktuelle Verkehrslage. Die A2 Hannover Richtung Berlin ist zwischen Ziesa und Wollin wegen Straßenschäden gesperrt. Die A2 Berlin Richtung Hannover ist zwischen Burg Ost und Burg Zentrum wegen Reparaturarbeit noch bis Sonntag gesperrt. Die A4 Görlitz Dresden ist zwischen Kodersdorf und Niederseifersdorf in beiden Richtungen wegen Wartungsarbeiten im Tunnel Königshainer Berge bis nachher 5 Uhr gesperrt. Die A8 München Richtung Salzburg ist zwischen Bad Reichenhall und dem Grenzübergang Bad Reichenhall wegen Bauarbeiten bis 6 Uhr gesperrt. Die A9 Berlin Richtung Halle-Leipzig oder auch Richtung München, also von Nord nach Süd, ist in Höhe der Anschlussstelle Niemeck wegen Bauarbeiten bis 5 Uhr gesperrt. Die A20 Lübeck Richtung Kreuz Uckermark ist zwischen Rostock Südstadt und Dummersdorf wegen einer Fahrbahnerneuerung bis Montag früh 4 Uhr gesperrt. Die A71 Suhl Richtung Erfurt ist zwischen Suhl-Zellamelis und Oberhof wegen Wartungsarbeiten im Tunnel Hochwald bis 6 Uhr heute früh gesperrt. Und noch eine Meldung für die A96 München Richtung Lindau. Die Fahrbahn ist zwischen Memmingen Nord und dem Kreuz Memmingen wegen Bauarbeiten noch eine halbe Stunde bis 3 Uhr gesperrt. Ich hoffe, Sie kommen gut voran, fahren Sie vorsichtig und kommen Sie unfallfrei an Ihr Ziel.

Ja, Udo Lindenberg, mittendrin sind wir auch. Erstens hier in der ARD-Nacht und zweitens auch in dieser Nacht vom Donnerstag zum Freitag. Das Wochenende steht vor der Tür, ein heißes Wochenende in ganz Deutschland. Und da können wir uns ja drauf einstimmen, drauf freuen oder auch schon mal ja so ein bisschen Panik kriegen. Aber es gibt ja immer Möglichkeiten, ne, was gegen die Hitze zu tun. Viel trinken, das ist ja immer das A und O. Hier Musik von Steve Winwood.

Und hier in der ARD-Hitnacht eine dringende Warnmeldung. Vorsicht bitte, wenn Sie unterwegs sind auf der A57 Krefeld-Köln zwischen Büttgen und Neuss-Norf, kommt Ihnen ein Falschfahrer entgegen. Fahren Sie äußerst rechts, überholen Sie nicht. Ich wiederhole, auf der A57 Krefeld-Köln kommt Ihnen zwischen Büttgen und Neuss-Norf ein Falschfahrer entgegen. Vorsicht in beiden Richtungen. Und ja, kommen Sie gut an Ihr Ziel. Wir schauen zum Fußball. Da ist das nächste Gruppenspiel zu Ende. Tunesien gegen Niederlande. Und die Niederlande haben diese Partie gewonnen. 3-1.

Und an dieser Stelle eine weitere dringende Warnmeldung hier in der ARD-Hitnacht. Vorsicht bitte auch auf der B462 Rastatt-Gernsbach zwischen der A5 Rastatt-Nord und der Ausfahrt Oberndorf kommt Ihnen ebenfalls ein Falschfahrer entgegen. Fahren Sie äußerst rechts, überholen Sie nicht. Ich wiederhole, auf der B462 Rastatt-Gernsbach kommt Ihnen zwischen der A5 Rastatt-Nord und Ausfahrt Oberndorf ein Falschfahrer entgegen. Vorsicht in beiden Richtungen. So, und der wunderschöne Song von Barry Manilow, Mandy. Bis zu den 3 Uhr Nachrichten jetzt nochmal in voller Schönheit.

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1: Die Nachrichten mit Kira Preuß. Guten Morgen. Die Bundesregierung schickt Hilfe in die Erdbebenregion in Venezuela. Eine Einheit des Technischen Hilfswerks ist unterwegs nach Südamerika. Nach den beiden Beben wurden bislang 180 Tote geborgen. Jenny Barke für WDR aktuell.
2: Experten gehen von deutlich höheren Opferzahlen aus. Die Zahl der Toten könnte in die Tausende gehen. Dutzende Gebäude sind eingestürzt. Rund 40.000 Menschen gelten derzeit als vermisst. Dutzende Menschen konnten lebend aus den Trümmern geborgen werden, darunter zwei verletzte Kleinkinder in La Guaira, deren Mutter nach Angaben örtlicher Fernsehsender noch vermisst wird. Neben zahlreichen Wohngebäuden wurden auch 8 Krankenhäuser, 20 Einkaufszentren und 68 öffentliche Infrastruktureinrichtungen beschädigt.
1: Die angeschlagene Warenhauskette Galeria bekommt einen Millionenkredit, um ihr Geschäft zu stabilisieren. Es geht um bis zu 160 Millionen Euro von einem US-Investor. Bedingung ist ein Sanierungsplan. Filialen, die dauerhaft unrentabel sind, sollen geschlossen werden. 30 der rund 80 Galeria-Warenhäuser bundesweit gelten als Wackelkandidaten. Verbraucher haben künftig das Recht auf Reparatur. Der Bundestag hat am Abend die Umsetzung einer entsprechenden EU-Richtlinie beschlossen. Hersteller von zum Beispiel Waschmaschinen, Mobiltelefonen oder E-Bikes werden damit verpflichtet, ihre Produkte zu einem angemessenen Preis zu reparieren. Außerdem müssen die Geräte künftig so konstruiert sein, dass man sie reparieren kann. Deutschland hat bei der Fußball-WM sein letztes Gruppenspiel verloren. Die deutsche Mannschaft musste gegen Ecuador eine 1:2 Niederlage hinnehmen. Im Parallelspiel schlug die Elfenbeinküste Curaçao mit 2:0. In der Gruppe F siegten die Niederlande mit 3:1 gegen Tunesien. Japan und Schweden trennten sich 1:1.
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1: Im Fall der Missbrauchsvorwürfe gegen den verstorbenen Essener Bischof Hengsbach sind erste Ergebnisse einer Studie vorgestellt worden. Demnach soll Hengsbach Mädchen und Jungen missbraucht haben. Das sei dem Bistum jahrzehntelang bekannt gewesen. Carmen Kraft, WDR Essen.
3: Öffentlich wurden Missbrauchsvorwürfe gegen Hengsbach nur, weil sich Frauen Jahrzehnte nach den teilweise schweren Übergriffen an die Bistümer Essen und Paderborn gewandt haben. Einzelne Anzeigen wurden aber lange auch von Rom als unglaubwürdig eingestuft. Auch der Essener Bischof Overbeck hatte Informationen nicht weitergegeben und sich später entschuldigt. Kritiker monieren, dass zu wenig über Täternetzwerke und Komplizen von Hengsbach bekannt ist. Die Forscher wollen abschließend 2027 berichten.
1: Und das Wetter in Nordrhein-Westfalen. Bis zum Morgen sinken die Temperaturen nicht unter 24 bis 19 Grad. Am Tag dann nochmal heißer. Nachmittags bilden sich vereinzelt Hitzegewitter. Bielefeld kommt auf 37 Grad, Münster auf 39 Grad und Langenfeld bis auf 40 Grad. Das war WDR aktuell.
4: Hier ist der Verkehrsservice in der ARD-Hitnacht. Nochmal die Falschfahrermeldung. Vorsicht bitte auf der A57 Krefeld-Köln zwischen Büttgen und dem Dreieck Neuss-Süd kommt Ihnen ein Falschfahrer entgegen. Fahren Sie äußerst rechts, überholen Sie nicht. Vorsicht übrigens in beiden Richtungen. Und eine gute Nachricht von der B462 Rastatt-Gernsbach, nämlich eine Entwarnung. Dort befindet sich zwischen der A5 Rastatt Nord und der Ausfahrt Oberndorf kein Falschfahrer mehr. Sie haben wieder freie Fahrt. Die A2 Hannover Richtung Berlin ist zwischen Ziesar und Wollin wegen Fahrbahnschäden gesperrt. Die A2 Berlin Richtung Hannover ist zwischen Burg Ost und Burg Zentrum wegen Reparaturarbeiten noch bis Sonntag gesperrt. Die A4 Görlitz Dresden ist zwischen Kodersdorf und Niederseifersdorf in beiden Richtungen wegen Wartungsarbeiten im Tunnel Königshainer Berge bis früh 5 Uhr gesperrt, also noch ungefähr 2 Stunden. Die A8 München Richtung Salzburg ist zwischen Bad Reichenhall und dem Grenzübergang Bad Reichenhall wegen Bauarbeiten bis 6 Uhr gesperrt. Die A9 Berlin Richtung München ist in Höhe der Anschlussstelle Niemeck wegen Bauarbeiten bis 5 Uhr gesperrt. Die A20 Lübeck Richtung Kreuz Uckermark ist zwischen Rostock Südstadt und Dummersdorf wegen einer Fahrbahnerneuerung bis Montag früh um 4 gesperrt. Und die A71 Suhl Richtung Erfurt ist zwischen Suhl-Zellamelis und Oberhof wegen Wartungsarbeiten im Tunnel Hochwald bis heute früh 6 Uhr gesperrt. Ich hoffe, Sie kommen gut durch. Fahren Sie vorsichtig.
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4: Vom Mitteldeutschen Rundfunk aus Magdeburg mit Frank Eberlein hier für Sie im Studio. Schönen guten Morgen. Wir starten in die Stunde mit Mike and the Mechanics.

Foreigner um 3.16 Uhr am Freitagmorgen. Und hier ist eine weitere gute Nachricht zur Verkehrslage, nämlich die Entwarnung für die A57 Krefeld-Köln zwischen Büttgen und dem Dreieck Neuss-Süd. Ist zum Glück nichts passiert durch den Falschfahrer. Er hat die Autobahn wieder verlassen und Sie haben da wieder freie Fahrt.

Camouflage aus dem Süden Deutschlands mit dem ersten Hit The Great Commandment hier in der ARD Hitnacht. Und Lutz hat sich bei uns gemeldet. Lutz aus dem Landkreis Verden in Niedersachsen. Er schreibt: Guten Morgen. Heute früh sind es angenehme 19 bis 22 Grad bei uns. Und Lutz grüßt alle Zusteller und Nachtschichtler, die ja das Privileg haben, bei diesen, angenehmen Temperaturen zu arbeiten. Ja, heute am Tag geht's ja wieder rauf bis über 30 Grad und dann kommen sie irgendwann die 40 und über 40 Grad. Am Wochenende nicht überall, hoffen wir mal, ne? Also reicht ja auch 37, würde ich mal sagen, oder? 37 Grad im Schatten, das ist doch auch ein richtig schöner Sommer. So, muss nicht mehr sein, aber Musik muss immer wieder weitere dazukommen. Gleich Black und vorher noch CCR hier mit Down on the Corner. Schönen Freitagmorgen.

0: Schönen guten Morgen, es ist 3.31 Uhr, hier ist der Verkehrsservice in der ARD-Hitnacht. Die A2 Hannover Richtung Berlin ist zwischen Ziesa und Wollin wegen Fahrbahnschäden gesperrt. Die A2 Berlin Richtung Hannover ist zwischen Burg Ost und Burg Zentrum wegen Reparaturarbeiten gesperrt, und zwar noch bis Sonntag. Die A3 Würzburg Richtung Frankfurt ist zwischen Helmstadt und Wertheim-Lengfurt nach einem Unfall gesperrt. Die A4 Görlitz Dresden ist zwischen Kodersdorf und Niederseifersdorf in beiden Richtungen wegen Wartungsarbeiten im Tunnel Königshainer Berge noch bis 5 Uhr gesperrt. Die A8 München Richtung Salzburg ist zwischen Bad Reichenhall und dem Grenzübergang Bad Reichenhall wegen Bauarbeiten bis 6 Uhr gesperrt. Die A9 Berlin Richtung München ist in Höhe der Anschlussstelle Niemek wegen Bauarbeiten bis 5 Uhr gesperrt. Die A20 Lübeck Richtung Kreuz-Uckermark ist zwischen Rostock, Südstadt und Dummersdorf wegen einer Fahrbahnerneuerung noch bis Montag früh 4 Uhr gesperrt. Und die A71 Suhl Richtung Erfurt ist zwischen Suhl-Zellamelis und Oberhof wegen Wartungsarbeiten im Tunnel Hochwald bis heute früh 6 Uhr gesperrt. Das war's. Kommen Sie gut an Ihr Ziel.
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0: Ja, stellen Sie sich vor, auf Ihrem Beifahrersitz sitzt diese Frau hier, Sandra, so wie sie damals vom Bravo-Poster leuchtete.

Ja, wenn wir schon über Temperaturen um die 40 Grad reden, dann kommt diese Musik natürlich gelegen. Ein Popsong im Reggae-Rhythmus. Eigentlich ja so ein Frühwerk der Bee Gees, To Love Somebody. Aber hier gerade gespielt in der Hitnacht in dieser Coverversion von Jimmy Somerville aus den frühen 90ern. So, kurz davor, nämlich 89, kam das folgende Stück raus. Oh, ja, da werden jetzt alle munter, die munter werden müssen. Rod Stewart und Ronald Eilly zusammen, This Old Heart of Mine.

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1: Die Nachrichten mit Kira Preuß. Guten Morgen.
2: Wir alle haben angespannte Haushaltssituationen. Wir werden also in Zukunft gemeinsam, auch aus einem gemeinsamen Interesse heraus, darauf achten, dass wir das, was wir beschließen, auch gemeinsam bezahlen.
1: Bundeskanzler Merz hat den Kommunen und den Ländern finanzielle Entlastung versprochen. Das ist das Ergebnis seiner Verhandlungen mit den Ministerpräsidenten. In Zukunft soll das Prinzip "Wer bestellt, zahlt" gelten. Der Bund übernimmt 80% der Kosten, die durch neue Bundesgesetze entstehen. Bislang sind Länder und Kommunen oft auf diesen Kosten sitzen geblieben. Niedersachsens Ministerpräsident Lies sagte, die Einigung sei erst der Anfang.
3: Wenn man einen handlungsfähigen Staat will, dann braucht man eine Gemeinsamkeit von Bund und Ländern. Ich finde, das haben wir hier eindrucksvoll unter Beweis gestellt. Vielleicht darf ich das sagen, wir wollen bei anderen Themen, Stichwort Energie, Stichwort wirtschaftliche Entwicklung, auch viel stärker zukünftig diese Gemeinsamkeit von Bund und Ländern nutzen.
1: Durch die Neuregelung könnten die Kommunen um mehrere Milliarden Euro jährlich entlastet werden. Im Prozess um den tödlichen Anschlag auf dem Magdeburger Weihnachtsmarkt wird heute das Urteil erwartet. Der Angeklagte war vor anderthalb Jahren mit einem Mietwagen über den belebten Weihnachtsmarkt gefahren. 6 Menschen starben, Hunderte wurden verletzt. Die Generalstaatsanwaltschaft fordert unter anderem eine lebenslange Freiheitsstrafe. Die Bundesregierung schickt Hilfe in die Erdbebenregion in Venezuela. Eine Einheit des Technischen Hilfswerks ist unterwegs nach Südamerika. Nach den beiden Beben wurden bislang 188 Tote geborgen. Nordrhein-Westfalen steuert auf die heißesten Tage der aktuellen Hitzewelle zu. Heute und Samstag sind in einigen Orten 40 Grad möglich. Viele Veranstalter reagieren mit Absagen und Verschiebungen. Zum Beispiel fallen in Haltern am See mehrere Open-Air-Großveranstaltungen aus, genauso wie diverse Sportevents in NRW.
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1: Im Fall eines in Dortmund getöteten 16-jährigen Flüchtlings aus dem Senegal hat der Bundesgerichtshof die Freisprüche für 5 Polizisten bestätigt. Der Jugendliche war durch 5 Schüsse aus einer Polizeimaschinenpistole getötet worden. Cordula Krell, WDR Dortmund.
4: Nach dem tödlichen Polizeieinsatz hatte die Staatsanwaltschaft Anklage gegen die beteiligten Polizeibeamten erhoben. Vor allem der Einsatzleiter soll nach Ansicht der Staatsanwaltschaft schwere Fehler gemacht haben. Nach langem Prozess hatte das Dortmunder Landgericht alle Beteiligten freigesprochen. Dagegen hatten die Angehörigen als Nebenkläger und die Staatsanwaltschaft Revision eingelegt. Jetzt sind die Freisprüche bestätigt.
1: Und das Wetter in Nordrhein-Westfalen. Bis zum Morgen sinken die Temperaturen nicht unter 24 bis 19 Grad. Am Tag dann nochmal heißer. Nachmittags bilden sich vereinzelt Hitzegewitter. Monschau kommt auf 37, Solingen auf 38 und Eschweiler auf 40 Grad. Am Samstag nochmal mehr Sonne. Zum Abend hin kann es regional vereinzelt heftige Hitzegewitter gegeben bei 37 bis 40 Grad. Das war WDR aktuell.
5: Und hier ist der Verkehrsservice in der ARD-Hitnacht. Die A2 Hannover Richtung Berlin ist zwischen Ziesar und Wollin wegen Fahrbahnschäden gesperrt. Die A2 Berlin Richtung Hannover ist zwischen Burg Ost und Burg Zentrum wegen Reparaturarbeiten bis Sonntag gesperrt. Die A4 Görlitz-Dresden ist zwischen Kodersdorf und Nieder-Seifersdorf in beiden Richtungen wegen Wartungsarbeiten im Tunnel Königshainer Berge noch bis heute 5 Uhr gesperrt, also noch eine Stunde. Die A8 Karlsruhe Richtung Stuttgart ist zwischen Rutesheim und Leonberg West nach einem Unfall gesperrt. Die A8 München Richtung Salzburg ist zwischen Bad Reichenhall und dem Grenzübergang Bad Reichenhall wegen Bauarbeiten bis heute früh 6 Uhr gesperrt. Und die A20 Lübeck Richtung Kreuz Uckermark ist zwischen Rostock Südstadt und Dummersdorf wegen der Fahrbahnerneuerung bis Montag früh 4 Uhr gesperrt. Und die A71 Suhl Richtung Erfurt ist zwischen Suhl-Zellamelis und Oberhof wegen Wartungsarbeiten im Tunnel Hochwald bis heute früh 6 Uhr gesperrt. 2 Stunden noch, dann haben Sie wieder freie Fahrt.

Zwei echte Legenden der Musikwelt. Paul Simon und Art Garfunkel. The Boxer, ja, für mich schon seit Jahrzehnten einer der schönsten Songs, die geschrieben und aufgenommen wurden. 4.14 Uhr haben wir es, die ARD-Hitnacht. Jetzt mit, doch innovativen Klängen, nicht aus heutiger Sicht, aber aus Sicht der frühen 80er. Da kamen die Synthesizer massiv ins Spiel, auch bei Yazoo.

0: Schönen guten Morgen, es ist 4.31 Uhr, kurz nach halb fünf. Hier ist der Verkehrsservice in der ARD-Hitnacht. Die A2 Hannover Richtung Berlin ist zwischen Ziesar und Wollin wegen Fahrbahnschäden gesperrt. Die A2 Berlin Richtung Hannover ist zwischen Burg Ost und Burg Zentrum wegen Reparaturarbeiten noch bis Sonntag gesperrt. Die A4 Görlitz Richtung Dresden und auch die Gegenrichtung ist zwischen Kodersdorf und Niederseifersdorf in beiden Richtungen. Ja, sag ja. Wegen Wartungsarbeiten im Tunnel Königshainer Berge noch ungefähr eine halbe Stunde lang gesperrt. Die A8 Karlsruhe Richtung Stuttgart ist zwischen Rutesheim und Leonberg West nach einem Unfall gesperrt. Und die A8 München Richtung Salzburg ist zwischen Bad Reichenhall und dem Grenzübergang Bad Reichenhall wegen Bauarbeit noch bis 6 Uhr gesperrt. Weiter mit der A20 Lübeck Richtung Kreuz Uckermark. Zwischen Rostock, Südstadt und Dummersdorf ist die Richtungsfahrbahn wegen einer Fahrbahnerneuerung bis Montag früh 4 Uhr gesperrt. Und die A71 Suhl Richtung Erfurt ist zwischen Suhl-Zellamelis und Oberhof wegen Wartungsarbeiten im Tunnel Hochwald bis heute früh 6 Uhr gesperrt. Ich wünsche Ihnen eine gute und sichere Fahrt in diesen neuen Tag.
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0: Freitag, der 26. Juni, und wir gehen jetzt weiter hier in den Tag hinein mit Musik von Paul McCartney. 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

Ja, eine Legende der deutschen Musik, Heinz-Rudolf Kunze. Und mit seiner Verstärkung ist er in diesem Jahr wieder unterwegs auf Angebot- und Nachfragetour. Die Nachfrage ist ziemlich groß. Ja, fast alle Karten sind schon weg. Und hier ist die ARD-Hitnacht. Jetzt mit Musik von Amy Grant, Baby.

bedanken. Dann wünsche ich Ihnen schon mal ein schönes Wochenende. Vielleicht gibt es ja Grund zu feiern, wenn bei Ihnen jemand oder Sie selbst Geburtstag haben, beziehungsweise hat, ne? Dann sind Sie in bester Gesellschaft. Heute an diesem Freitag wird nämlich Chris Isaak 70, auch ihm Happy Birthday hier. Und sein größter Hit kam in den späten 80ern raus. Wicked Game, feine Nummer. Und damit geht's richtig gut ins Wochenende. Suchen Sie sich ein kühles, schattiges Plätzchen und dann ist die Hitze auch bald vorbei.

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1: Die Nachrichten mit Kira Preuß. Guten Morgen. Der Bundestag stimmt heute über ein Gesetz der schwarz-roten Regierung ab, das große Bauvorhaben wie Straßen oder Brücken beschleunigen soll. Es sieht unter anderem vor, dass Verfahren vereinfacht und Doppelprüfungen gestrichen werden. Jan Zimmermann, WDR Berlin.
2: Zentrale Verkehrsprojekte werden künftig als Vorhaben des überragenden öffentlichen Interesses eingestuft. Dadurch sollen Behörden und Gerichte diese Vorhaben priorisieren und schneller genehmigen. Im Vergleich zu früheren Beschleunigungsgesetzen ist dieses deutlich ausgeweitet worden. Die Regierungskoalition verspricht sich davon einen Schub, um das Land zu modernisieren. Oppositionspolitiker und Umweltschützer üben Kritik. Der Natur- und Umweltschutz wird ihrer Ansicht nach ins Abseits gedrängt.
1: Bund und Länder haben sich darauf verständigt, die Kommunen zu entlasten. Das haben die Ministerpräsidenten mit Bundeskanzler Merz ausgehandelt. Demnach übernimmt der Bund in Zukunft 80% der Kosten, die durch neue Bundesgesetze entstehen. Die Kommunen hatten sich beklagt, dass sie bislang auf diesen Kosten sitzen bleiben. Im Prozess um den tödlichen Anschlag auf dem Magdeburger Weihnachtsmarkt wird heute das Urteil erwartet. Der Angeklagte war vor anderthalb Jahren mit einem Mietwagen über den belebten Weihnachtsmarkt gefahren. 6 Menschen starben, Hunderte wurden verletzt. Die Generalstaatsanwaltschaft fordert unter anderem eine lebenslange Freiheitsstrafe. Deutschland hat bei der Fußball-WM sein letztes Gruppenspiel verloren. Die deutsche Mannschaft musste gegen Ecuador eine 1:2 Niederlage hinnehmen. Im Parallelspiel schlug die Elfenbeinküste Curaçao mit 2:0. In der Gruppe F siegten die Niederlande mit 3:1 gegen Tunesien. Japan und Schweden trennten sich 1:1 unentschieden.
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1: Das dreitägige Sunset Beach Festival am Halterner Stausee ist kurzfristig abgesagt worden. Grund ist die extreme Hitze. Die Veranstalter hatten rund 24.000 Besucherinnen und Besucher erwartet. Markus Holtrichter für WDR aktuell.
3: Veranstalterbehörden und Sicherheitsorganisationen haben sich noch einmal zusammengesetzt. Die Entscheidung sei so gefallen, weil man die Sicherheit der Gäste, Künstler, Mitarbeiter und weiterer Beteiligten nicht hätte gewährleisten können. Die habe aber oberste Priorität, heißt es in einer offiziellen Mitteilung. Bereits getroffene Maßnahmen hätten einfach nicht ausgereicht, daher nun die kurzfristige Absage. Die rund 24.000 verkauften Tickets sollen jetzt erstattet werden. Die Ticketinhaber werden kontaktiert.
1: Und das Wetter in Nordrhein-Westfalen. Auch heute früh sinken die Temperaturen nicht unter 24 bis 19 Grad. Am Tag dann nochmal heißer. Nachmittags gibt es über den Bergen ein paar Quellwolken. Vereinzelt bilden sich Hitzegewitter. Halle kommt auf 37 Grad, Siegen auf 39 Grad und Köln bis auf 40 Grad. Am Samstag nochmal sehr sonnig mit 37 bis 40 Grad. Zum Abend hin kann es regional vereinzelt heftige Hitzegewitter geben. Das war WDR aktuell.
4: Und hier ist der Verkehrsservice in der ARD-Hitnacht. Zunächst nochmal die Entwarnung für die A31 Leer-Emden. Zwischen Leer-West und Leer-Nord befindet sich kein Falschfahrer mehr. Sie haben dort wieder freie Fahrt. Die A2 Hannover Richtung Berlin ist zwischen Ziesa und Wollin wegen Fahrbahnschäden gesperrt. Die A2 Berlin Richtung Hannover ist zwischen Burg Ost und Burg Zentrum wegen Reparaturarbeiten gesperrt. Bis Sonntag noch. Die A4 Görlitz-Dresden ist zwischen Kodersdorf und Niederseifersdorf in beiden Richtungen wegen Wartungsarbeiten im Tunnel Königshainer Berge gesperrt. Die A8 Karlsruhe Richtung Stuttgart ist zwischen Rutesheim und Leonberg West nach einem Unfall gesperrt. Die A8 München Richtung Salzburg ist zwischen Bad Reichenhall und dem Grenzübergang Bad Reichenhall wegen Bauarbeiten noch bis 6 Uhr heute früh gesperrt. Die A20 Lübeck Richtung Kreuz Uckermark ist zwischen Rostock Südstadt und Dummersdorf wegen eine Fahrbahnerneuerung noch bis Montag früh 4 Uhr gesperrt und die A71 Suhl Richtung Erfurt ist zwischen Suhl-Zellamelis und Oberhof wegen Wartungsarbeiten im Tunnel Hochwald bis heute früh 6 Uhr, also noch eine knappe Stunde, gesperrt. Ich hoffe, Sie kommen gut durch. Kommen Sie gut an Ihr Ziel.
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4: Mit Frank Eberlein hier aus dem Funkhaus in Magdeburg vom Mitteldeutschen Rundfunk. Und ja, jetzt gibt's Power auf die Ohren. Power of Love hier aus dem Film Zurück in die Zukunft. Hier sind Huey Lewis and the News. Schönen guten Morgen.

Ja, da wird man doch hellwach. Die Sonne ist auch gerade aufgegangen und das um 5.15 Uhr Freitagmorgen. Schön, dass Sie schon am Radio sind oder vielleicht auch noch. Ja, das waren also Texas Lightning und jetzt erinnern wir uns an beste deutsche Popzeiten in den 80ern. Hier der erste Hit von Alphaville, Big in Japan.

0: Take That auf den Spuren der Bee Gees. How deep is your love? So, und jetzt haben wir es 5.30 Uhr, 5:30, schönen guten Morgen. Hier ist der Verkehrsservice in der ARD-Hitnacht. Die A2 Hannover Richtung Berlin ist zwischen Ziesa und Wollin wegen Fahrbahnschäden gesperrt. Die A2 Berlin Richtung Hannover ist zwischen Burg Ost und Burg Zentrum wegen Reparaturarbeiten bis Sonntag noch gesperrt. Die A4 Görlitz Dresden ist zwischen Kodersdorf und Niederseifersdorf in beiden Richtungen wegen Wartungsarbeiten im Tunnel Königshainer Berge gesperrt. Die A8 Karlsruhe Richtung Stuttgart ist zwischen Rutesheim und Leonberg West nach einem Unfall gesperrt. Die A8 München Richtung Salzburg ist zwischen Bad Reichenhall und dem Grenzübergang Bad Reichenhall wegen Bauarbeiten noch bis 6 Uhr gesperrt. Und die A20 Lübeck Richtung Kreuz Uckermark ist zwischen Rostock Südstadt und Dummersdorf wegen der Erneuerung der Fahrbahn bis Montag früh 4 Uhr gesperrt. Und dann noch die A71 Suhl Richtung Erfurt ist zwischen Suhl-Zellamelis und Oberhof wegen Wartungsarbeiten im Tunnel Hochwald bis 6 Uhr, also eine halbe Stunde noch gesperrt. Ich wünsche Ihnen eine gute und sichere Fahrt in den neuen Tag.
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0: Und jetzt Musik von Chris Rea, einer seiner schönsten Songs, wenn Sie mich fragen. The Road to Hell.

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1: Tim Bensko hier in der ARD-Hitnacht. Ja, und wenn ich sage heißes Essen, denken Sie wahrscheinlich sofort an einen deftigen Mittagstisch, der doch dampft, ne? Aber in diesen Tagen kriegt die Bezeichnung heißes Essen vielleicht noch eine andere Bedeutung. Nämlich, beste Grüße sind da gerade eingegangen aus dem, wie sie heißt, heißen Essen. Und die hat mir Björn per E-Mail geschickt. Björn schreibt, schon wieder starten wir in ein neues Wochenende. Auch wenn es ein heißes werden wird, sollten wir alle versuchen, cool zu bleiben. Ich bevorzuge bei diesen Wetterlagen den Faultiermodus. Ja, Björn, soweit man sich das erlauben kann, ja, ist das auch sehr zu empfehlen, denke ich mal. Ja, und Evi aus München hat eine ganz verrückte Idee, die Uhr auszutricksen. Sie schreibt, lieber Frank, bald hast du deine Nachtschicht geschafft. Ich habe die Sendung um 2 Stunden zurückgespult, sodass ich noch bis 8 zuhören kann. Ja, Wahnsinn. Tolle Idee. Ja, liebe Grüße nach Essen und nach München und schönen Dank für diese Nachrichten. Und jetzt gibt's hier um 5.40 Uhr Musik aus den 80ern von Annie Motion. Riesenhit damals. Mensch, das ist 40 Jahre genau her. I Engineer.

Ja, Voyage, die Reise. Vielleicht steht Ihnen eine solche bevor, jetzt am letzten Juniwochenende. Oder vielleicht reisen Sie auch nur im Traum, träumen sich an einen kühleren Ort. Ja, ich wünsche Ihnen auf jeden Fall eine schöne Zeit. Kommen Sie gut durch die Hitze. Die ARD-Hitnacht geht zu Ende jetzt um 6:08. Ich wünsche Ihnen alles Gute. Mein Name ist Frank Eberlein. Bis bald.

0: Wow, war das eine Nacht? Ich weiß nicht, ob es jemals schon mal nachts so warm war in meinem Leben. Keine Ahnung. Heute tagsüber wird es richtig heiß. Wir bekommen dazu viel Sonne. Und Brilon erreicht 35 Grad in Wuppertal, 39 in Leverkusen. Sind bis zu 40 Grad möglich. Der Samstagmorgen wird ähnlich. Am Nachmittag morgen können sich dann zum Sonnenschein auch Quellwolken und einzelne Hitzegewitter bilden.
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2: Mit Joachim Augner. Ich wünsche Ihnen einen schönen guten Morgen.
3: Ich weiß nicht, was ich tun soll. Das ist das Einzige, was ich sagen kann. Ich bete zu Gott für uns alle. Dort, siehst du das? Dort ist nichts mehr. Ich weiß nicht, wo er ist.
2: Wie diese Frau ihren Partner vermissen viele Menschen in Venezuela, Freunde und Angehörige nach den schweren Erdbeben. Mindestens 235 Menschen kamen ums Leben. Internationale Hilfsteams mit Spürhunden sollen nach Verschütteten suchen. Jenny Barke für WDR aktuell.
3: Unter anderem fliegen diesen Freitag 50 Einsatzkräfte des Technischen Hilfswerks in das Katastrophengebiet, um unter den Trümmern nach Überlebenden zu suchen. Rund 40.000 Menschen gelten derzeit als vermisst. Viele haben ihr Zuhause verloren. 250 Gebäude sollen komplett eingestürzt sein. Weitere 600 gelten allein in Caracas laut Stadtregierung als einsturzgefährdet. Betroffene haben auch die zweite Nacht auf der Straße verbracht, teils in ihren Autos geschlafen, weil ungewiss ist, ob sie in ihre Häuser zurückkehren können.
2: Die deutsche Fußballnationalmannschaft hat ihr letztes WM-Gruppenspiel gegen Ecuador mit 1:2 verloren. Kapitän Joshua Kimmich ist deshalb aber nicht zu besorgt.
4: Wir sind trotzdem Gruppensieger. Trotzdem müssen wir die Leistung heute analysieren und die richtigen Schlüsse daraus ziehen.
2: Die erste Einschätzung von Jens-Jörg Rieck, WDR Sport.
5: Von Torwart Neuer, der beim Siegtreffer von Plata schlecht aussah, über eine löchrige defensive Umtar einen Pavlovic im Mittelfeld, der nach seinem bislang schlechtesten Länderspiel schon zur Halbzeit ausgewechselt wurde, bis hin zur oft ideenlosen Offensive, für die Sané zwar ein frühes Tor in der zweiten Minute machte, was aber wegen eines Fouls von Pavlovic gar nicht hätte zählen dürfen. So ging es nach einem 1:1 Halbzeitstand zwar mit 5:9 in die zweite Hälfte, aber wirklich besser wurde es beim DFB-Team auch da nicht. Hinter Deutschlands großen WM-Träumen steht jetzt ein dickes Fragezeichen, während Ecuador den Einzug in die K.O.-Runde feiert.
2: Bund und Länder haben sich darauf verständigt, die Kommunen zu entlasten. Das haben die Ministerpräsidenten mit Bundeskanzler Merz ausgehandelt. Demnach übernimmt der Bund in Zukunft 80% der Kosten, die durch neue Bundesgesetze entstehen. Die Kommunen hatten sich beklagt, dass sie bislang auf diesen Kosten sitzen bleiben. In Magdeburg wird heute das Urteil gegen den Mann erwartet, der im Dezember 2024 mit einem Auto über den Weihnachtsmarkt gerast ist. Der heute 51-Jährige tötete damals 6 Menschen. Die Generalstaatsanwaltschaft geht davon aus, dass der Mann eine Persönlichkeitsstörung hat. Sie fordert lebenslange Haft und anschließende Sicherheitsverwahrung.
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2: Der Deutsche Wetterdienst warnt heute vor extremer Hitze. Deshalb ist zum Beispiel das dreitägige Sunset Beach Festival am Halterner Stausee kurzfristig abgesagt worden. Die Veranstalter hatten rund 24.000 Besucher erwartet. Markus Holtrichter für WDR aktuell.
6: Veranstalterbehörden und Sicherheitsorganisationen haben sich noch einmal zusammengesetzt. Die Entscheidung sei so gefallen, weil man die Sicherheit der Gäste, Künstler, Mitarbeiter und weiterer Beteiligten nicht hätte gewährleisten können. Die habe aber oberste Priorität, heißt es in einer offiziellen Mitteilung. Bereits getroffene Maßnahmen hätten einfach nicht ausgereicht, daher nun die kurzfristige Absage. Die rund 24.000 verkauften Tickets sollen jetzt erstattet werden. Die Ticketinhaber werden kontaktiert.
2: Das war WDR aktuell.
0: Ich habe das Gefühl, wegen der Hitze sind auch jetzt schon sehr, sehr viele Menschen unterwegs. War heute Morgen schon deutlich voller als sonst um die Uhrzeit auf den Straßen. WDR 4, die Verkehrslage. Eine Meldung im Moment, A1 Köln Richtung Münster. Zwischen dem Westhofener Kreuz und Kreuz Dortmund-Unna 2 Kilometer Stau. 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Grüße auf die Baustelle. Der schöne Morgen. Da kam gestern der Anruf. Ist es okay, wenn wir morgen ein bisschen früher anfangen? Ich sag, wann ist denn ein bisschen? Also um 6? Ja, unbedingt, dass die überhaupt noch kommen. Ist ja nachher nicht mehr auszuhalten. Und wenn dann im Baustellenradio WDR 4 läuft, ist super. Wir machen regelmäßig zusammen Trinkpausen heute. Und wenn es gar nicht mehr geht auf der Baustelle, Feierabend machen, aus die Maus. 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

0: macht gute Laune. Klassiker von ABBA. Gleich hören Sie die 80er bei WDR 4. Christopher Cross, All Right. Es ist 6:11. Stefan aus Sundern ist schon wach, obwohl er gestern spätabends Fußball-WM das Spiel geguckt hat. Guten Morgen.
1: Guten Morgen, liebe Katharina.
0: Wie ist denn die Laune nach dem 1:2 gegen Ecuador?
1: Och, trotzdem ganz gut und besser da verlieren als jetzt in den K.O.-Runden.
0: Das sag ich mir auch. Das stimmt. Montag 16. Finale gegen wen auch immer. Mal gucken, wie es da läuft.
1: Schauen wir mal.
0: Ja, Tortreffen wäre ganz gut. Für Sie ist es jetzt völlig egal, ob Sie in Volltreffer landen oder komplett daneben liegen. Bei unserer Schätzfrage gibt es ja keine Verlierer. Wollen wir loslegen?
1: Okay.
0: Gut. Wir sind in der Stadt, in der ich wohne, in Duisburg. Da können wir uns an einem ganz besonderen Ort erfrischen. Ab dem 18. Juli, also mit Start der Sommerferien, geht es los. Ab dann wird der Duisburger Innenhafen zum Schwimmbad für alle. Normalerweise ist Schwimmen da verboten, aber ab dem 18. ist es jetzt über den Sommer erlaubt. Kostet nichts, Eintritt frei. Stefan, Frage ist, der Duispool im Duisburger Innenhafen, dieses Becken, wie viele Quadratmeter hat das Becken?
1: Oh, ja, ich habe es gestern gesehen und gehört.
0: Das sieht spektakulär aus, oder? Mit dieser Kulisse, mit dem Ladekran da noch und so. Und
1: ja,
0: den hohen Speichergebäuden.
1: Ich sag jetzt mal 5.000.
0: Machen Sie mal noch eine Null hinten dran. 50.000 Quadratmeter. Das ist schon ein Riesending. Der hat schon ordentlich Platz für viele Leute.
1: Ja.
0: Gab's letzten Sommer schon mal, ist super angekommen. Kulisse drumherum, Duisburger Innenhafen ist einfach super. Also da kann man sich dann gut erfrischen. Schöne Grüße nach Sundern und kommen Sie gut durch diesen Tag bei der Hitze, ja?
1: Danke, auch so.
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0: lassen. Starten jetzt gleich mit der ersten Trinkpause des Tages. Wunderbar entspannte Musik dazu gleich von Leif Aldin, dein Lied. Sie holen sich was zu trinken und wir erfrischen uns gemeinsam. WDR 4 hier, 6.16 Uhr.
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0: das Lied macht was mit einem, oder? Leif Aldin, dein Lied bei WDR 4. 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

0: wenn sie sehen könnten, wie wir hier tanzen, also alle außer Auge, würde man denken, wir hätten alle 8 Stunden total süß wie ein Baby geschlafen. Natürlich nicht. Es liegt nur an der guten Musik. Bei den Temperaturen ging das mit dem Schlafen ja kaum. Sarah Geißler ist da. Guten Morgen.
1: Guten Morgen. Es liegt eine tropische Nacht hinter uns mit Tiefstwerten von zum Teil deutlich über 20 Grad. Und wir werden heute im Ruhrgebiet auch ziemlich sicher Juni-Rekorde knacken. Gefelsberg kommt auf 38, Werne auf 39 Grad. Zur Sonne gesellen sich heute ein paar Wolken. Das Gewitterrisiko ist aber weiterhin gering. Am Wochenende steigt es deutlich an.
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3: Um 6.30 Uhr mit Joachim Augner. Ich wünsche Ihnen einen schönen guten Morgen. In Venezuela suchen Rettungskräfte nach den schweren Erdbeben weiter nach Überlebenden. Besonders betroffen ist die Küstenregion unmittelbar bei der Hauptstadt Caracas. Auch dort sind Häuser eingestürzt und Menschen verschüttet worden. Die Behörden in Venezuela melden inzwischen 235 Tote und mehr als 4.300 Verletzte. Der Bundestag hat das Klagerecht von Umweltverbänden eingeschränkt, um den Bau von Infrastrukturprojekten zu beschleunigen. Eine Gesetzesänderung sieht unter anderem vor, dass Bauprojekte nicht mehr automatisch durch eine Klage aufgeschoben werden. Ein Gericht muss das ausdrücklich entscheiden. Deutschland hat im letzten Gruppenspiel der Fußball-Weltmeisterschaft gepatzt. Trotz eines 1:2 gegen Ecuador bleibt die DFB-Elf aber Gruppensieger vor der Elfenbeinküste. Auch in der K.O.-Runde sind die Niederlande, Japan und Schweden. Australien ist nach einem 0:0 gegen Paraguay weiter. Die USA auch, obwohl sie ihr letztes Spiel gegen die Türkei 2:3 verloren haben.
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3: Wegen der gesperrten Nordbrücke über den Rhein bei Bonn steigen Pendler auf den ÖPNV um. Jetzt wird aber auch das schwieriger, weil ab nächster Woche an Gleisen gearbeitet wird. Züge zwischen Köln und Bonn fallen aus. Außerdem werden Stadtbahnlinien nach Bad Godesberg getrennt und es werden Busse eingesetzt. Die Stadtwerke Bonn sagen, die Bauarbeiten seien schon lange geplant und könnten nicht verschoben werden. Sie sollen 2 Wochen dauern. Die Rettungsdienste bei uns in Nordrhein-Westfalen haben wegen der Hitze sehr viel zu tun. In Aachen hat die Feuerwehr gestern 2 zusätzliche Rettungswagen in den Einsatz gebracht. Normalerweise sind 14 Fahrzeuge unterwegs. Die waren aber gestern alle ausgelastet, weil viele Menschen wegen der hohen Temperaturen medizinische Hilfe brauchten. Auch in Köln waren zusätzliche Rettungswagen im Einsatz. Man sei zu 90% ausgelastet, sagt die Feuerwehr. Der Rettungsdienst sei an der Belastungsgrenze. Bis Sonntag rechnet man mit noch vielen weiteren Hitzeeinsätzen. Wegen der hohen Temperaturen werden immer mehr Veranstaltungen abgesagt. Gestern wurde das 3-tägige Sunset Beach Festival am Halterner Stausee komplett abgesagt. Gekaufte Eintrittskarten werden erstattet. Außerdem fallen viele Wochenmärkte aus, zum Beispiel in Olfen oder Mesum. Auch Sportveranstaltungen wurden abgesagt, zum Beispiel der Minimarathon mehrerer Schulen in Aalen im Münsterland. Das war die WDR 4 Lokalzeit.
0: 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Staus liegen uns im Moment noch keine Meldungen vor, aber es gilt eine amtliche Warnung des Deutschen Wetterdienstes wegen extremer Hitze für ganz Nordrhein-Westfalen. Also passen Sie da heute gut auf sich auf. Katharina Theule hier, Auge in den Nachrichten. Guten Morgen.
4: Guten Morgen.
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0: Musst du von zweimal hingucken, Auge mit ganz neuer Frisur, raspelkurzen Haaren, was beim Friseur?
4: Nein, da gibt's ja Maschinen für. Ne?
0: Das hast du einen Rasenmäher genommen?
4: Nein, es ist Teil meines persönlichen Hitzeaktionsplans und es wirkt. Einfach mit dem Langhaarschneider drüber.
0: Ja, das macht dich natürlich noch attraktiver. Aber bei der Hitze, was willst du auch? Nein, ich lieber nicht.
4: Ja.
0: Sieht bei mir, glaube ich, ein bisschen komisch aus.
4: Ein bisschen viel Ozon in der Luft.
0: Ja, wenn, fühlst du dich wohl, alles gut. Siehst gut aus.

0: Morgen mit WDR 4. Das Datum von heute mal eben kurz vor Ihrem inneren Auge. 26.06.2026. Ist wieder so ein verrücktes Hochzeitsdatum. Wenn Sie möchten, können Sie heute auch noch spontan an einem verrückten Ort heiraten. Zum Beispiel in der Kneipe. Die Wache ist eine Kultkneipe in der Bonner Altstadt und da wird Martin Dobbeler, das ist evangelischer Pfarrer, der wird heute gemeinsam mit zwei Kolleginnen Brautpaare in der Kneipe trauen und Menschen segnen. Guten Morgen, Martin.
1: Guten Morgen, Katharina.
0: Jetzt frage ich mich, wo Sie als Pfarrer da stehen in der Kneipe, hinterm Zapfhahn, auf dem Tresen, wie wird das da ablaufen?
1: Na, erstmal werde ich am Eingang stehen und erstmal alle begrüßen, die gerne kommen wollen und uns besuchen wollen oder auch sich trauen oder segnen lassen wollen. Und dann haben wir das Glück, da eine kleine Bühne zu haben, auf der wir dann die Trauungen und Segnungen vollziehen können.
0: So, wenn ich mir jetzt heute überlege, ach, der Liebste oder die Liebste wäre doch eigentlich ganz schön, kann ich spontan vorbeikommen?
1: Auf jeden Fall. Alle, die interessiert sind, alle, die Lust haben, auch sich einfach nur mal segnen zu lassen, die können gerne vorbeikommen. Uns geht es darum, die Liebe und die Verbundenheit von Menschen zu feiern. Und in dem Zusammenhang steht unsere Tür allen offen.
0: Das Praktische ist ja, ich muss mir danach gar keine großen Gedanken machen, welche Party-Location ich aussuche. Ich kann dann einfach da bleiben und weiter feiern in der Kneipe.
1: Genau, und das mit ganz vielen Leuten, die auch da sind. Die Kneipe hat Regelbetrieb, für Publikum ist also gesorgt.
0: Getraut wird ja heute Abend ab 19 Uhr bis 22 Uhr und Sie müssen sich ja auch keine Gedanken machen oder keine Sorgen machen, dass Sie da alleine in der Kneipe stehen, denn es haben sich ja schon die ersten Paare angemeldet. Dazu gibt es eben diese Bühne, Live-Musik gibt es, man kann sich Musik wünschen.
1: Genau. Wir haben ein kleines Repertoire an Liedern, aus denen man dann auswählen kann.
0: Ich höre an Ihrer Stimme heraus, wie Sie sich auf heute Abend freuen, Martin.
1: Riesig. Ich habe richtig, richtig Bock.
0: Dann wünsche ich Ihnen, dass ganz viele tolle Menschen vorbeikommen, die sich trauen oder einfach segnen lassen wollen. Heute Abend ab 19 Uhr geht das in der Bonner Kultkneipe. Die Wache und Pfarrer Martin von Dobbeler wird Sie dann trauen, segnen, was auch immer, auch ganz spontan an diesem ganz besonderen Hochzeitsdatum, 26.06.2026. Martin, einen ganz, ganz schönen Abend wünsche ich Ihnen heute und viel Spaß.
1: Vielen, vielen Dank.
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Helga, Gerda, Erna und Wilma sind Ziegen. Die leben in Oelde beim Cedric. Und was die damit zu tun haben, dass sich Cedric ein sehr cooles Lied bei WDR 4 gewünscht hat, das hören Sie gleich direkt hier nach dem Klassiker von Dr. Hook.

0: Das wäre doch auch was, so ein Song, mit dem man so entspannt durch den Tag kommt. Können Sie sich wünschen oder was zur Motivation für Ihr Team? Oder ein Lied, das Sie an Ihre Partyzeit erinnert? Können Sie direkt die Freunde von damals mitgrüßen. Das geht ja alles mit dem geschenkten Song bei WDR 4. Gehen Sie auf wdr4.de, können Sie direkt eintragen, was Sie sich wünschen, für wen. Cedric aus Oelde wollte aus der Ferne grüßen. Cedric ist nämlich gerade auf einem 8 Wochen Roadtrip unterwegs mit dem Camper und er ist gerade in Schottland. Guten Morgen, Cedric.
1: Guten Morgen, Katharina.
0: Wie angenehm ist es in Schottland?
1: Sehr schön. 17, 20 Grad.
0: Och, so. Ja. Ein Träumchen.
1: Also gut auszuhalten.
0: Schottland ist ja nicht Ihr erster Trip mit dem Camper. Ne? Sie sparen sich Ihren kompletten Jahresurlaub und diverse Überstunden auf, um einmal im Jahr so einen Roadtrip zu machen. Wo waren Sie alles schon?
1: Es fing an mit Schweden, dann war ich in Norwegen, Spanien, ja, und jetzt

0: Kommen Sie halbwegs entspannt in diesen heißen Tag. Wir müssen heute einfach mal einen Gang runterschalten, sonst kommen wir daher nicht durch. Sarah Geißler ist da. Guten Morgen.
1: Guten Morgen. Es liegt eine tropische Nacht hinter uns mit Tiefstwerten von zum Teil deutlich über 20 Grad. Und wir werden heute im Ruhrgebiet auch ziemlich sicher Juni-Rekorde knacken. Gevelsberg kommt auf 38, Werne auf 39 Grad. Zur Sonne gesellen sich heute ein paar Wolken. Das Gewitterrisiko ist aber weiterhin gering. Am Wochenende steigt es deutlich an.
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3: Mit Joachim Augner. Ich wünsche Ihnen einen schönen guten Morgen. In Nordrhein-Westfalen könnte die Woche mit einem Hitzerekord zu Ende gehen. Der Deutsche Wetterdienst rechnet an einigen Orten mit Temperaturen von bis zu 40 Grad. Steffi Orbach, WDR aktuell, wo wird es besonders heiß?
4: Heute wohl vor allem im Rheinland und morgen in Ostwestfalen. Die Wetterexperten sagen, für Juni sind diese Temperaturen ungewöhnlich. Der bisher höchste Wert lag in NRW bei 37,9 Grad und das ist lange her. Er wurde kurz nach dem Zweiten Weltkrieg gemessen, 1947 in Köln und in Bonn. Außergewöhnlich zurzeit sind auch die Nächte. Gestern zum Beispiel wurde ja auch der Rekord für die wärmste Nacht geknackt, allerdings in Rheinland-Pfalz und nicht in NRW. Die Hitze kann ziemlich gefährlich sein, und zwar nicht nur für alte und kranke Menschen, sondern für alle. Laut DWD gewöhnen wir uns auch nicht so richtig an diese hohen Temperaturen. Und wenn die Erholung in der Nacht fehle, dann könne die Hitze am nächsten Tag auch schlechter verkraftet werden. Je länger eine Hitzewelle dauert, sagen die Experten, desto schlimmer wird es. Besonders Menschen mit Herz-Kreislauf-Erkrankungen sollten gut auf sich aufpassen.
3: Die deutsche Fußballnationalmannschaft hat bei ihrem letzten WM-Gruppenspiel gepatzt. Für Stürmer Dennis Undaff war das 1:2 gegen Ecuador, aber keine Katastrophe.
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3: Mehr zum Spiel von Felix Mansel, WDR Sport.
6: Fehlende Spannung, mangelnde Zweikampfführung, deutliche Abwehrschwächen und Geschwindigkeitsdefizite führen zur ersten deutschen Niederlage bei dieser WM. Gut nur, dass das DFB-Team schon vor der Begegnung als Gruppensieger festgestanden hat. Durch einen Torwartfehler von Manuel Neuer verliert Deutschland gegen Ecuador mit 1:2. Obwohl das DFB-Team durch Sané früh in Führung geht, gelingt es ihm nicht, die Spielkontrolle an sich zu reißen. Mit so einer Leistung wird es im kommenden Turnierverlauf für die deutsche Mannschaft schwer, Spiele zu gewinnen. Das nächste ist das 16. Finale und steht am Montag an. Der Gegner steht noch nicht fest.
3: In Venezuela suchen Rettungskräfte nach den schweren Erdbeben weiter nach Überlebenden. Besonders betroffen ist die Küstenregion La Guaira, unmittelbar bei der Hauptstadt Caracas. Auch dort sind Häuser eingestürzt und Menschen verschüttet worden. Die Behörden in Venezuela melden inzwischen 235 Tote und mehr als 4.300 Verletzte. Ein neues Gesetz gegen zu viel Elektroschrott kommt. Der Bundestag hat am Abend für das Recht auf Reparatur gestimmt. Von der Waschmaschine über das Smartphone bis zum E-Bike. Hersteller müssen die Geräte so bauen, dass sie repariert werden können und das auch zu einem angemessenen Preis anbieten.
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3: Der Deutsche Wetterdienst warnt vor extremer Hitze am Wochenende. Das könnte auch für rund 100.000 Fans heute und morgen bei den Konzerten von Helene Fischer in Köln Folgen haben. Veranstalter und Rettungsdienst bereiten sich darauf vor. Jenny Weißenfels, WDR Köln.
7: Bis zu 39 Grad werden heute in Köln prognostiziert. Da dürfte so mancher Fan eher atemlos als entspannt ins Stadion gehen. Für die beiden Helene Fischer Konzerte setzen Veranstalter und Rettungsdienste deshalb auf ein umfangreiches Hitzekonzept. Späterer Einlass, mehr Einsatzkräfte und geänderte Mitnahmeregeln. Fans dürfen ausnahmsweise kleine Fächer aus Kunststoff, Tetrapacks und faltbare Trinkflaschen mit ins Stadion bringen. In sozialen Netzwerken verkaufen aktuell viele Fans ihre Tickets, oft aus Sorge vor der extremen Hitze.
3: Das war WDR aktuell.
0: 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Auf der A46 Düsseldorf Richtung Wuppertal ist im Kreuz Wuppertal Nord die Verbindung zur B326 gesperrt. Hier laufen nämlich Bergungsarbeiten und es gibt 1 Kilometer Stau. Dazu gibt's die amtliche Warnung des Deutschen Wetterdienstes wegen extremer Hitze für ganz Nordrhein-Westfalen. Passen Sie gut auf sich auf. Was haben die Hühner getippt? 3-0 Auge, ne?
3: Ja.
4: Super geklappt gegen Ecuador.
3: Ja, es war warm und ich glaube, die Hühner haben es vielleicht nicht ganz ernst genommen. 3 Tore lag ja richtig, aber... Ja,
4: die Anzahl der Tore haben sie richtig getippt. Also ja. Nur Ecuador halt 2, Deutschland 1.
3: Ja, haben es falsch verteilt.
4: Ja, ach, weißt du, ich denke mir halt auch so, war vielleicht auch einfach die Hitze. Wir schieben einfach alles auf die Hitze.
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0: Ach, eine Hymne von Fury in the Slaughterhouse aus den 80ern. Time to Wonder, der schöne Morgen bei WDR 4. 26.06. 2026, heute ist wieder so ein verrücktes Hochzeits-Heiratsdatum. Wir haben vorhin schon gehört, in Bonn können Sie ganz spontan heute heiraten, und zwar in der Kneipe. Die Wache, so eine Kneipe in der Bonner Altstadt. 19 bis 22 Uhr wird da getraut und gesegnet. Können spontan vorbeikommen, wenn man das denn will bei der Hitze. Ich wüsste auf jeden Fall, wo Sie die passende Hochzeitskutsche herbekommen.
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2: Leute, ich hab mir was überlegt.
3: Oh nein!
2: Morgen, Tina. Heute wird geheiratet.
4: Ich fühle mich geschmeichelt, aber haben Sie nicht schon eine Frau?
2: Witzig, Tina. Scholli, antreten. Heute ist der 26.06.26. Da werden viele Leute heiraten.
5: Ja, herzlichen Glückwunsch. Kann ich jetzt arbeiten?
2: Nein, du bastelst jetzt Hochzeitsschmuck an irgendein weißes Auto und dann fahren wir hupend durch die Stadt.
5: Tolle Idee. Mach ich.
6: Morgen, ich denke intensiv über die Anschaffung eines Matrimonio-Dato nach.
4: Ja, ja, hier ist Ihr Kaffee, Herr Frings.
2: Herr Frings, Sie fahren auch mit auf Promofahrt. Hier ist Ihr Reis zum auf die Straße werfen.
6: Was? Warum soll ich Reis auf die Straße werfen?
4: Das ist ja gekochter Reis. Herr Juniorchef, Ihr Ernst?
2: Ja, nu, das sind Details. Also, Hauptsache Aufmerksamkeit. Der 26.06.26 ist jedenfalls...
4: Genau 16 Tage nach dem Stichtag vom Finanzamt.
2: Scholli, was ist das denn? Das ist ein verrosteter Pickup und dann auch noch schwarz. Was soll das mit der Hochzeit zu tun haben?
5: Naja, also er hat eine Anhängerkupplung zum Dose dran knoten und für den Bräutigam nicht nur einen, sondern sogar 4 Zylinder.
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0: Rockig geht auch in ruhig. Genau das brauchen wir heute an diesem heißen Tag. Fury in the Slaughterhouse, Time to Wonder. Die Bee Gees gleich noch mit dem Klassiker. 20 nach 7 ist es jetzt.
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0: Wenn so gute Musik läuft, haben wir gute Laune. Hier ist der schöne Morgen bei WDR 4. Und trotzdem können wir es ja heute ganz entspannt angehen lassen. Und es ist gut, dass das so viele tun. Ich habe auf Social Media auch schon gesehen, ganz viele Geschäfte, Buchläden zum Beispiel, auch Stadtbibliotheken machen heute und morgen teilweise früher als sonst Feierabend wegen der Hitze oder bleiben morgen sogar ganz geschlossen. Sportveranstaltungen, Konzerte, Märkte werden teilweise abgesagt, weil wir einfach Temperaturen um die 40 Grad haben. Lebensmittellieferdienste haben Lieferungen für heute teilweise abgesagt oder auf nächste Woche verschoben. Diese kleinen Autos, klimanah, geschafft hat ja gar nicht mehr. Der Tierarzt bei uns im Stadtteil hat gepostet, liebe Leute, kommt bitte nur, wenn es wirklich, wirklich dringend ist. Also Impfungen, Krallen schneiden etc. Das können wir alles nächste Woche machen, aber bitte nicht bei der Hitze. Wir müssen irgendwie gucken, dass wir durch diese heißen Tage kommen. Wohl Renate aus Gelsenkirchen ist super vorbereitet.
1: Heute Morgen habe ich mir schon Eistee vorbereitet und auch die eiskalte Melone ist geschnitten. Ein Fußbecken steht bereit, in dem ich kaltes Wasser habe und sonst mache ich nichts.
0: Das klingt doch nach einem super Plan, Renate. Wir machen jetzt noch eine Trinkpause gemeinsam. Wir sollten uns gegenseitig dran erinnern. Während Kim Wilde jetzt mit Campodia im Radio läuft, holen Sie sich was zu trinken. Ich mache das jetzt auch und wir erfrischen uns gemeinsam hier. WDR 4 Trinkpause jetzt.

0: So, alle einmal erfrischt. Sarah Geißler hat jetzt alle Infos zum Wetter für uns.
1: Guten Morgen. Die Nacht im Ruhrgebiet war extrem warm. Nur stellenweise ging es knapp unter die tropische Grenze von 20 Grad. Schnell klettern die Temperaturen heute auch nach oben. Kamen erreicht 38 Grad, Mülheim an der Ruhr 39. Bei viel Sonnenschein bleiben Gewitter die Ausnahme. Am Wochenende kann es dann aber heftig gewittern. Ab Sonntag ebbt die Hitzewelle langsam ab.
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3: Um 7.30 Uhr mit Joachim Augner. Ich wünsche Ihnen einen schönen guten Morgen. In Venezuela sind allein im Bundesstaat La Guaira 70.000 Familien von den Erdbebenfolgen betroffen. Der Innenminister des Landes kündigte an, die Menschen mit Lebensmitteln und Wasser zu versorgen. Einsatzkräfte suchen in dem Gebiet in der Provinz Caracas noch nach Tausenden Vermissten. Mindestens 235 Menschen sind bei den Beben ums Leben gekommen. Wetterexperten warnen vor Gefahren durch die Hitze. Laut Deutschem Wetterdienst kann sie für alle Menschen gefährlich sein, nicht nur für Alte und Kranke. Demnach kann die Hitze schlechter verkraftet werden, wenn die Erholung in der Nacht fehlt. Besonders Menschen mit Herz-Kreislauf-Erkrankungen sollen gut auf sich aufpassen. Deutschland hat im letzten Gruppenspiel bei der Fußball-Weltmeisterschaft gepatzt. Trotz eines 1:2 gegen Ecuador bleibt die DFB-Elf aber Gruppensieger vor der Elfenbeinküste. Auch in der K.O.-Runde sind die Niederlande, Japan und Schweden. Australien ist nach einem 0:0 gegen Paraguay weiter, die USA auch, obwohl sie ihr letztes Spiel gegen die Türkei mit 2:3 verloren haben.
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3: Die Rettungsdienste bei uns in Nordrhein-Westfalen haben wegen der Hitze sehr viel zu tun. In Aachen hat die Feuerwehr gestern zwei zusätzliche Rettungswagen in den Einsatz gebracht. Normalerweise sind 14 Fahrzeuge unterwegs, die waren aber gestern alle ausgelastet, weil viele Menschen wegen der hohen Temperaturen medizinische Hilfe brauchten. Auch in Köln waren zusätzliche Rettungswagen im Einsatz. Man sei zu 90% ausgelastet, sagt die Feuerwehr. Der Rettungsdienst sei an der Belastungsgrenze. Bis Sonntag rechnet man mit noch vielen weiteren Hitzeeinsätzen. Wegen der hohen Temperaturen werden immer mehr Veranstaltungen abgesagt. Gestern wurde das dreitägige Sunset Beach Festival am Halterner Stausee komplett abgesagt. Gekaufte Eintrittskarten werden erstattet. Außerdem fallen viele Wochenmärkte aus, zum Beispiel in Olfen oder Mesum. Auch Sportveranstaltungen wurden abgesagt, zum Beispiel der Minimarathon mehrerer Schulen in Aalen im Münsterland. Seit über einer Woche hat die Bahn Probleme im Stellwerk Wuppertal-Vohwinkel. Jetzt sollen die behoben sein. Um 3 Uhr heute Nacht sei das Stellwerk in Vohwinkel hochgefahren worden, sagt die Bahn. Die ersten Züge sollen ab heute Vormittag wieder rollen, zumindest die der Deutschen Bahn. Wann die privaten Anbieter wieder in den Normalbetrieb starten, ist nicht klar. Das war die WDR 4 Lokalzeit.
0: 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A1 Dortmund Richtung Köln, zwischen Kreuz Leverkusen und Köln-Niel, 20 Minuten plus, hier laufen Bergungsarbeiten, 4 Kilometer Stau. A44 Dortmund Richtung Kassel, zwischen dem Kreuz Wünnenberg-Haaren und Lichtenau, hier gab es einen Unfall, eine Spur ist frei, 10 Minuten plus, 4 Kilometer Stau. Auf der A46 Düsseldorf Richtung Wuppertal ist im Kreuz Wuppertal-Nord die Verbindung zur B326 gesperrt, hier laufen Bergungsarbeiten, es gibt 1 Kilometer Stau. 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Und für Sie zur Info, es ist so, als würden wir es nicht alle merken, dass es heiß ist, aber es gilt auch eine amtliche Warnung des Deutschen Wetterdienstes wegen extremer Hitze für ganz Nordrhein-Westfalen.
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0: Wir passen einfach gut aufeinander auf und lassen es entspannt angehen mit Auge in den Nachrichten. Guten Morgen.
3: Guten Morgen.
0: Katharina Theule hier und mit verdammt guter Musik.

0: 30 Grad, wow! So heiß war es im Juni noch nie in Deutschland. Aber heute und morgen werden wir genau Sonnentemperatur erreichen und das ist schon, wow. Da müssen wir ein bisschen auf uns aufpassen, gucken, dass wir zusammen gut durch diese heißen Tage kommen, müssen auf unsere Lieben aufpassen und vielleicht auch mal nach denen gucken, denen es eh schon nicht so gut geht. Die Straßenwächter in Köln tun das, die kümmern sich um obdachlose Menschen. Und Anni gehört zu den Leuten, die sich kümmern. Mit Anni habe ich gesprochen. Guten Morgen, liebe Anni.
1: Guten Morgen, Katharina.
0: Wir kennen uns schon von den WDR 4 Heimathelden, als wir in euren neuen Standort umgezogen sind. Ihr kümmert euch um obdachlose Menschen in Köln. Was brauchen die im Moment am dringendsten?
1: Also im Moment am dringendsten natürlich Wasser und Schatten. Wir gucken halt, dass sie im Schatten sitzen, dass sie ausreichend Flüssigkeit haben. Schatten und Wasser sind wirklich, wirklich wichtig. Und wenn wir Menschen was sehen, bitte hinschauen und Wasser spenden, ja.
0: Du arbeitest ja jetzt bei den Straßenwächtern, hast aber selber mal auf der Straße gelebt. Heiße Tage hast ja auch du auf der Straße erlebt. Wie ist das aus der Sicht der obdachlosen Menschen?
1: Also wir sind ständig auf dem Kampf, einen Schatten zu kriegen, weil das ist, also mir fehlen die Worte gerade, sage ich ganz ehrlich, weil ich schon miterlebt habe, dass Leute in der Sonne dann einen Hitzeschlag bekommen. So, ne? Und so in der Stadt ist halt nicht viel Schatten, ne? Und da hat jeder Mensch natürlich das Recht, einen Schatten zu kriegen. Ne?
0: Jetzt kümmert ihr euch um obdachlose Menschen. Es gibt in Nordrhein-Westfalen noch viele andere Organisationen, die das auch tun. Was können wir konkret tun, wenn wir durch die Stadt zum Beispiel gehen und da jemanden sehen, der offensichtlich obdachlos ist? Was können wir bei der Hitze tun? Was empfiehlst du uns?
1: Also ich empfehle euch, wie gesagt, hinschauen. Wenn ihr wirklich das Gefühl habt, dass ihr helfen wollt, dann geht bitte hin und spendet Wasser. Es wird euch kein Obdachloser bei diesen Temperaturen irgendwas sagen, weil die sind einfach nur dankbar, dass man an sie denkt. Und das Wasser würden sie annehmen.
0: Sagt Anni von den Straßenwächtern in Köln, die sich um obdachlose Menschen kümmern. Anni, kommt ihr auch gut durch die Hitze? Liebe Grüße nach Köln.
1: Danke, ihr auch. Ciao.
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0: Also Hunderunde heute noch ein bisschen früher als sonst. Birgit aus Selm ist schon unterwegs mit ihrem Hund. Es hat einen Labrador, schickt ein Foto. Steht mit den Füßchen, mit den Pfoten im Wasser. Die sind schon ganz früh los, um zur Lippe zu gehen und sich da zu erfrischen. 7.45 Uhr jetzt.
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0: Auge heute mit erfrischender Raspel-Kurzhaar-Sommerfrisur zum Dienst aus Gründen. Es ist unglaublich heiß. Sarah Geißler hat alle Infos. Guten Morgen.
1: Guten Morgen. Die Nacht im Ruhrgebiet war extrem warm. Nur stellenweise ging es knapp unter die tropische Grenze von 20 Grad. Schnell klettern die Temperaturen heute auch nach oben. Kamen erreicht 38 Grad, Mülheim an der Ruhr 39. Bei viel Sonnenschein bleiben Gewitter die Ausnahme. Am Wochenende kann es dann aber heftig gewittern. Ab Sonntag ebbt die Hitzewelle langsam ab.
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3: Mit Joachim Augner. Ich wünsche Ihnen einen schönen guten Morgen.
4: Insbesondere bei den Temperaturen muss man sich da auch ein bisschen mehr Zeit nehmen, vielleicht auch Oma und Opa 2-3 Mal mehr am Tag anrufen, als man das sonst tun würde, um auch wirklich sicher zu gehen, dass da genug getrunken wird.
3: Der Kölner Rettungssanitäter Luis Teichmann hat im WDR dazu aufgefordert, bei der Hitze auf andere zu achten. Und auch für sich selbst sollte man einen Rettungswagen rufen bei Anzeichen von Überhitzung.
4: Wenn man für sich den Eindruck hat, dass es einfach nicht mehr geht, dass man selbst alle Maßnahmen getroffen hat, die man treffen kann, man ist der Meinung, man hat ausreichend getrunken und es ist trotzdem irgendwie so, dass man den Eindruck hat, es wird nicht besser, wenn man aufsteht, dann bekommt man vielleicht so ein bisschen Herzrasen, sieht auf einmal Sternchen, dann ist das sicherlich berechtigt, zumindest mal zu erfragen, ob das sinnvoll ist, hier weiter zu intervenieren.
3: Heute gehen die Temperaturen hoch bis auf 40 Grad. Besonders im Rheinland wird es sehr heiß. Wetterexperten gehen davon aus, dass in Nordrhein-Westfalen der Hitzerekord für Juni von 1947 geknackt wird. Der lag damals bei 37,9 Grad in Köln und Bonn. Das Technische Hilfswerk in Köln schickt Hilfe in die Erdbebengebiete in Venezuela. Laut THW-Präsidentin Lackner fliegt das Team heute Morgen los. Mit dabei sind unter anderem 4 Rettungshundeführer.
5: Wir sind insgesamt mit 48 Einsatzkräften unterwegs. Die Aufgaben sind zum Beispiel für die Hundeführerinnen und Hundeführer, dass sie auf einem zugewiesenen Trümmerkegel suchen lassen, wenn der Hund anschlägt. Das sind trainierte Hunde, die dann ganz gezielt gesucht werden kann.
3: Nicht nur aus Nordrhein-Westfalen kommt Hilfe für Venezuela. Unter anderem die USA stellen 150 Millionen Dollar bereit und schicken Such- und Rettungskräfte. Nach dem Erdbeben werden in Venezuela tausende Menschen vermisst. Bestätigt sind bisher 235 Tote. Bund und Länder haben sich darauf verständigt, die Kommunen zu entlasten. Das haben die Ministerpräsidenten mit Bundeskanzler Merz ausgehandelt. Demnach übernimmt der Bund in Zukunft 80% der Kosten, die durch neue Bundesgesetze entstehen. Die Kommunen hatten sich beklagt, dass sie bislang auf diesen Kosten sitzen bleiben. Deutschland hat im letzten Gruppenspiel bei der Fußball-Weltmeisterschaft gepatzt. Trotz eines 1:2 gegen Ecuador bleibt die DFB-Elf aber Gruppensieger vor der Elfenbeinküste. Auch in der K.O.-Runde sind die Niederlande, Japan und Schweden. Australien ist nach einem 0:0 gegen Paraguay weiter. Die USA auch, obwohl sie ihr letztes Spiel gegen die Türkei mit 2:3 verloren haben.
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3: In Bielefeld sind während der aktuellen Hitzewelle bis zu 50 ehrenamtliche Hitzepaten unterwegs, um ältere oder kranke Menschen zu unterstützen. Jan-Ole Niermann, WDR Bielefeld.
6: Die Freiwilligen machen Hausbesuche, erinnern ans Trinken und helfen dabei, Wohnungen kühl zu halten. Das Besondere, jede Hitzepatin und jeder Hitzepate betreut nur eine besonders gefährdete Person oder ein Ehepaar. So entstehen persönliche Kontakte und individuelle Unterstützung. Das Projekt ist Teil des Bielefelder Hitzeaktionsplans und läuft seit dem vergangenen Sommer. Wer selbst mitmachen möchte, kann sich in einer 2-stündigen Schulung auf das Ehrenamt vorbereiten. Weitere Termine gibt es im Juli und August.
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0: WDR 4, die Verkehrslage. A44 Dortmund Richtung Kassel zwischen dem Kreuz Wünnenberg-Haaren und Lichtenau. 10 Minuten plus 4 Kilometer Stau. Hier gab es einen Unfall. Eine Spur ist frei. Auf der A46 Düsseldorf Richtung Wuppertal ist im Kreuz Wuppertal Nord die Verbindung zur B326 gesperrt, weil Bergungsarbeiten laufen. 1 Kilometer Stau. 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Und dazu die amtliche Warnung noch des Deutschen Wetterdienstes wegen extremer Hitze für ganz NRW. Katharina Theule hier. Die Handwerker haben schon um 6 angefangen wegen der Hitze. Geschäfte in der Stadt machen teilweise schon am Nachmittag zu, weil es einfach zu heiß ist. Sabine aus Mülheim an der Ruhr schaltet auch einen Gang runter, guckt, dass es in der Wohnung halbwegs erträglich bleibt.
7: Jalousien runter, die Füße im Wasser halten und viel Eis trinken. Eis trinken. Warum denn nicht? Es ist draußen so warm, man kann das Eis gar nicht so schnell essen, wie es schmilzt. Und Hauptsache, es erfrischt dann immer noch. Also, kommen Sie gut durch den Tag mit WDR 4. Guten Morgen.

0: Schöner Morgen mit WDR 4. Das Datum heute haben Sie gesehen, oder? 26.06.2026. Ist wieder so ein verrücktes Hochzeitsdatum. Und ein ganz wichtiges für Kerstin aus Mahl. Guten Morgen.
1: Guten Morgen, Katharina.
0: Kerstin, ich weiß gar nicht, wo ich anfangen soll. Erstmal herzlichen Glückwunsch zum 56. Geburtstag.
1: Ja, dankeschön.
0: So, und dann der nächste Glückwunsch. Glückwunsch zur Hochzeit. Gestern standesamtlich geheiratet. Wie war das bei der Wärme?
1: Es war in Ordnung. Das Standesamt in Recklinghausen ist ja sowieso das schönste Standesamt NRWs. Alles klimatisiert, doch war gut.
0: Gut, so, aber jetzt heute. Die große Sause steht an. Freie Trauung am Kanal in Mahl. Bei der Hitze. Wie wird das heute gehen und ablaufen? Haben Sie da irgendwie umgeplant, neu gedacht? Was haben Sie sich da überlegt für heute?
1: Na, wir haben auf jeden Fall schon mal in Status gesetzt, dass Einlass nur mit Ventilator oder transportablen Klimaanlage gestattet ist. Nein, Scherz beiseite. Wir werden alles, denke ich, draußen machen. Die Möglichkeit ist, dass da ein bisschen Schattenplätze sind. Und wir haben ganz viel Slush-Eis und Eiswürfel und gekühlte Getränke.
0: Ja, was ist mit Ihrem Hochzeitskleid? Weil ich denke an meine Hochzeit zurück. Und wenn ich mir vorstelle, so ein langes Kleid bei der Hitze, wow.
1: Nein, lang Gott sei Dank nicht. Wir haben ein kurzes, so bis über den Knie und dann auch schön luftig locker. Und auch die Gäste, da soll keiner im Anzug kommen, alles locker und leger. Wir sind glücklich, wenn wir alle zusammen uns wohlfühlen und feiern können. Da muss sich keiner in irgendwelche Outfits drücken.
0: Ich wollte gerade sagen, es ist auch kein Krawattenzwang heute und eine Hochzeitssuppe gibt es auch nicht zur Vorspeise.
1: Nein.
0: Kerstin, es gibt so viele Gründe zu feiern. Ich finde, die Liebe ist immer mit der schönste Grund. Und auch wenn es heute eine Affenhitze ist, ich hoffe, dass Sie diesen Tag genießen. Ich wünsche Ihnen eine wunderschöne Hochzeit. Grüße an den Mann und Sie genießen es einfach und haben auch einen schönen Geburtstag heute.
1: Ja, danke schön und ihr macht das alles super. Wir sind glücklich dabei zu sein.
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0: Was ein schöner Start in den Freitag. WDR 4, 18 nach 8.
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0: Das ist Shania Twain.
1: Ka-ching.
0: 80er gleich Murray had one night in Bangkok. WDR 4 hier, 26.06.2026. Wir haben gerade auch mit Kerstin aus Mahl gesprochen, die heute bei der Hitze heiratet. Weiß man ja vorher nicht. Aber sie werden sich am Kanal in Mahl schön machen, schattiges Plätzchen suchen. Hartmut aus Sassenberg hat das gerade gehört, direkt eine Sprachnachricht geschickt über die WDR 4 App. Der ist heute indirekt an einer Hochzeit beteiligt. Das Brautpaar wollte nämlich eigentlich mit einer Pferdekutsche zur Kirche fahren. Aber wegen der Hitze haben sie nochmal umgeplant und Hartmut eingespannt.
2: Also ich habe die Ehre, das Brautpaar heute fahren zu dürfen mit meinem Trecker und dem Planwagen, weil es für die Pferde einfach viel zu heiß ist draußen, dass sie eine Kutsche ziehen können. Und das Brautpaar sind meine lieben Nachbarn. Und das ist eine ganz besondere Ehre für mich, die heute fahren zu dürfen.
0: Es ist halt heute bei der Hitze, da wird eher nicht nur abgesagt, da wird aber auch einfach viel umgeplant, umgedacht, dass wir alle gut durch den Tag kommen und gerade bei so einer Hochzeit trotzdem noch einen schönen Tag haben. Mit WDR 4, 8:23 Uhr.

0: diese Kombi. Peter Maffay macht Musik gemeinsam mit Johannes Oerding. Und nicht nur das, gibt noch eine riesen Überraschung gleich. Musik von den beiden hören wir uns um 20 vor mal gemeinsam an. Jetzt gucken wir erstmal, wie das Wetter wird. Sarah Geißler ist da. Guten Morgen.
1: Guten Morgen. Auch heute gibt's im Ruhrgebiet wieder viel Sonnenschein. Später auch ein paar Wolken. Gewitter bleiben aber noch die absolute Ausnahme. Die Hitzewelle erreicht ihren Höhepunkt. Bergkamen kommt auf 38, Herne auf 39 Grad. Morgen so heiß wie heute mit vereinzelt möglichen, teilweise kräftigen Hitzegewittern. Sonntag kann's unwetterartig werden und die Temperaturen gehen langsam zurück.
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3: Um 8.30 Uhr mit Joachim Augner. Ich wünsche Ihnen einen schönen guten Morgen. Die Bundesregierung schickt Hilfe in die Erdbebenregion in Venezuela. Eine Einheit des Technischen Hilfswerks ist unterwegs nach Südamerika. Die Bundeswehr bereitet mehrere Transportflugzeuge vor für Helfer und Hilfsgüter. Nach den beiden Beben wurden bislang 235 Tote bestätigt. Tausende Menschen werden vermisst. Wetterexperten warnen vor Gefahren durch die Hitze. Laut deutschem Wetterdienst kann sie für alle Menschen gefährlich sein, nicht nur für Alte und Kranke. Demnach kann die Hitze schlechter verkraftet werden, wenn die Erholung in der Nacht fehlt. Besonders Menschen mit Herz-Kreislauf-Erkrankungen sollten gut auf sich aufpassen. Deutschland hat im letzten Gruppenspiel bei der Fußball-WM gepatzt. Trotz eines 1:2 gegen Ecuador bleibt die DFB-Elf aber Gruppensieger vor der Elfenbeinküste. Auch in der K.O.-Runde sind die Niederlande, Japan und Schweden. Australien ist nach einem 0:0 gegen Paraguay weiter. Die USA auch, obwohl sie ihr letztes Spiel gegen die Türkei mit 2:3 verloren haben.
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3: Die Hitze hat erste Konsequenzen für den Bahnverkehr. Die Nordwestbahn stellt den Betrieb der Regionalbahn 75 zwischen Osnabrück und Bielefeld ab 10 Uhr ein. Gründe sind laut Angaben des Betreibers die angekündigten hohen Temperaturen und die so wörtlich daraus resultierende angespannte Fahrzeugverfügbarkeit. Die Nordwestbahn will einen Ersatzverkehr mit Bussen einrichten. Das Frei- und Hallenbad in Altener Dahle ist bei der Flut vor knapp 5 Jahren schwer beschädigt worden. Eigentlich wollte man es sanieren, das macht aber vielleicht überhaupt keinen Sinn. Experten haben die Schäden am Bad genauer untersucht. Dabei sind größere Mängel festgestellt worden als bisher bekannt, bei der Statik, der Technik und beim Hochwasserschutz. Eine Sanierung würde sehr viel teurer als ursprünglich geschätzt. Jetzt überlegt man, neu zu bauen. Nach Angaben der Stadt Altena könnte das sogar bis zu 4 Millionen Euro günstiger sein als eine Sanierung. Wegen der gesperrten Nordbrücke über den Rhein bei Bonn steigen Pendler auf den ÖPNV um. Jetzt wird aber auch das schwieriger, weil ab nächster Woche an Gleisen gearbeitet wird. Züge zwischen Köln und Bonn fallen aus. Außerdem werden Stadtbahnlinien nach Bad Godesberg getrennt und es werden Busse eingesetzt. Die Stadtwerke sagen, die Bauarbeiten seien schon lange geplant und könnten nicht verschoben werden. Sie sollen 2 Wochen dauern. Das war die WDR 4 Lokalzeit.
0: WDR 4, die Verkehrslage. A3 Köln Richtung Frankfurt zwischen Dreieck Dernbach und Montabaur. 30 Minuten plus, 6 Kilometer Stau. Hier wird gebaut, ein Fahrstreifen ist frei. A44 Dortmund Richtung Kassel zwischen Büren und Lichtenau. Nach einem Unfall ist auch hier nur eine Spur frei, Viertelstunde plus 5 Kilometer Stau. Auf der A46 Düsseldorf Richtung Wuppertal ist im Kreuz Wuppertal Nord die Verbindung zur B326 gesperrt. Hier laufen Bergungsarbeiten. A61 Mönchengladbach Richtung Koblenz zwischen Gümnich und Dreieck Erftal. Nach einem Unfall 2 Kilometer Stau. Sie können alle Staus jederzeit abrufen über die WDR4-App und WDR4.de. Dazu für Sie noch die Info, es gilt eine amtliche Warnung des Deutschen Wetterdienstes wegen extremer Hitze für ganz NRW. Auge in den Nachrichten.
3: Guten Morgen.
0: Katharina Theule hier und Sie im Radio. Wir kommen zusammen gut durch diese Hitze.
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1: Was haben die Hühner getippt, August WM-Arakel? 3-0, ne?
2: 3-0, ja. Oh. Drei Tore.
1: Die Zahl der Tore passt ja. Es gab halt 2 für Ecuador, 1 für Deutschland. Wir schieben auch das einfach auf die Hitze.

0: Meine Damen und Herren, Sie hören den Westdeutschen Rundfunk, WDR 4. Bitte schenken Sie uns kurz Ihre Aufmerksamkeit für eine wichtige Ankündigung.
1: Hallo liebe Leute, mein Name ist Peter Maffay.
2: Und hier ist Johannes Oerding.
1: Johannes und ich, wir haben ein Album gemacht, das heißt Nashville, und das kommt im Herbst raus.
2: Und die erste Single daraus, die könnt ihr jetzt hören. Viel Spaß mit Ein Leben lang ist nicht lang.
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0: Was für eine verrückte Kombi, oder? Johannes Oerding gemeinsam mit Peter Maffay. Die beiden kennen sich schon ganz lange von diversen gemeinsamen Auftritten. Irgendwann haben sie gemerkt, also nicht nur, dass sie sich verdammt gut leiden können und verdammt gut verstehen. Sie haben auch gemerkt, so, sie haben beide so diesen Rock'n'Roll-Kern. Rhythm and Blues, Country Rock. Und die lieben handgemachte Musik, die eine Geschichte erzählt. Peter Maffay sagt, Musik machen, für ihn war das ja immer schon ein Riesenabenteuer.
4: Ein bisschen so wie kleine Jungs, die im Nachbargarten irgendwie die Äpfel dem Nachbarn wegklauen von den Bäumen. Ja. Man versucht einfach auszuloten, wie weit geht man, wie weit funktioniert das, was man sich vorstellt. Und es ist ein unglaublich spannender Trip.
0: So, und herausgekommen ist in diesem Fall Nashville, ein Album, 11 neue Songs drauf, alle als Duett aufgenommen.
2: Ich sag mal, ein Country-Sound gepaart mit eben Peter Maffay-Sound und Johannes Oerding-Sound und aber auch unseren Geschichten. Das gab's so noch nicht, und deshalb wissen wir nicht, was passiert. Wir wissen nur, dass es uns gerade sehr viel Spaß macht.
0: Ja, und uns demnächst auch. Also das Album Nashville kommt im Herbst, und die beiden werden noch gemeinsam auf Tour gehen. Nächstes Jahr im April die Termine in NRW, präsentiert von WDR 4. Im April sind sie in Oberhausen, Dortmund, Köln. Gemeinsam Peter Maffay und Johannes Oerding. Wollen wir mal reinhören ins neue Album? In diese neue Single, Ein Leben lang ist nicht lang.

0: End gleich von Earth and Fire, Klassiker und die 80er mit Chris Rea. Ist ein schöner Morgen mit WDR 4. Und das hier ist so eine schöne Location, Halterner Stausee. Waren Sie da schon mal? Ach, da zu sein und auch noch Live-Musik zu hören, zusammen zu feiern, das ist richtig schön, aber bei der Hitze einfach viel zu gefährlich. Die Veranstalter haben das Sunset Beach Festival, sollte eigentlich heute starten, komplett abgesagt. 24.000 Menschen bei der Hitze, also Rettungskräfte wissen eh schon nicht mehr, wo vorne und hinten ist. Geschäfte bei uns in NRW reagieren auch, schließen früher oder bleiben morgen teilweise sogar ganz zu. Restaurants habe ich schon ganz viele gesehen, die später öffnen. Konzerte, Sportveranstaltungen werden abgesagt. Märkte werden abgesagt in Olfen und Mesum, zum Beispiel Kreis Steinfurt. Wir müssen irgendwie zusammen gucken, dass wir durch diese Hitze kommen. Regina aus Bielefeld hat schon Maßnahmen ergriffen.
1: Kühle Quarkmaske ins Gesicht, nasses Tuch auf den Kopf. Dazu ein Smoothie, mehrmals am Tag, allerdings ohne Maske. Sonst sehen wir mit 70 aus wie 25. Das wollen wir ja auch nicht, oder?
0: Möchte ich mit 70 aussehen wie 25? Glaube nicht. Nein, glaube nicht. Kommen Sie gut durch die Wärme mit WDR 4. Guten Morgen.

0: Das Chris Rea. Kommen Sie gut durch den Tag. 8.57 Uhr.
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0: Heute mit Pfarrerin Heidrun Viehweg aus Essen.
2: Guten Morgen. Ich komme aus Krefeld, der Samt- und Seidenstadt. Krefeld hat eine alte Kultur rund um das Weben von Stoffen und das habe ich meine ganze Kindheit über gemerkt. Unsere Grundschule hatte Stände auf dem Flachsmarkt, einem alljährlichen Handwerkermarkt. Wir haben mit der Schulklasse oft das Textilmuseum besucht und wir hatten allerlei Handarbeitsunterricht und dabei vor allem immer wieder Weben. Beim Weben gibt es die sogenannten Kettfäden. Das sind die festen Fäden, die von oben nach unten durch den Stoff verlaufen. Und in diese festen Kettfäden werden dann Stoffe, Garne, Seiden eingewebt.

0: Vielleicht haben Sie das schon mal gesehen. Die Fäden auf dem Schiffchen werden auf einem Webstuhl mit viel Schwung seitlich durch die Kettfäden durchgeschossen. Immer von rechts nach links und hin und her. Deshalb heißen sie auch Schussfäden. Kette und Schuss. So entsteht ein Stoff. Wer oft und viel gewebt hat, muss nicht mehr groß nachdenken beim Weben. Fast schon meditativ entsteht ein einzigartiger Stoff. Und egal, was aus ihm geschneidert wird, Mantel oder Decke oder Kopfkissen, jeder Stoff besteht aus den Kettfäden, die den Schussfäden den Halt und die Form geben. Dieses Bild kann man auch übertragen auf das Leben eines Menschen. Der Apostel Paulus sagt einmal, so steht es in der Bibel, in Gott leben, weben und sind wir. Das ist ein wunderschönes Bild. Mein einzigartiges Leben wird verglichen mit einem einzigartig gewebten Stoff. Die hellen und die dunklen Zeiten meines Lebens werden verglichen mit den verschiedenen Farben, die in einen Lebensstoff eingewebt werden. Und alles zusammen ergibt mein einzigartiges Lebensmuster. Manchmal ganz einheitlich, gut zu erkennen, manchmal verrückt, durcheinander. Auch kleine Fehler können sich einschleichen, so wie jedes Leben bunt ist, hell und dunkel. Nicht immer ganz einheitlich oder geradlinig, in je eigenem Muster. Und jedes Leben, wie es auch gefärbt ist, ist gehalten von festen Kettfäden, die uns erst unsere Form geben. Ich liebe diesen Vergleich so sehr, weil für mich mein Glaube, mein Vertrauen auf Gott so etwas ist wie der feste Kettfaden meines Lebens. Wie es auch auf und ab geht und hin und her, der Kettfaden ist sicher da. Mein Glaube hält mich, festigt mich, ist vielleicht nicht immer deutlich zu sehen, aber innerlich sicher da, um auch Fehler und Lücken zu tragen. Die einzelnen Fäden meines Lebens sind verbunden und machen mich zu dem einzigartigen Webstück Gottes, das ich bin. Heute beginne ich den Tag mit einem Gebet. Gott, halte mich in allem, was geschehen mag, in allem, was mir begegnet. Lass mich darauf vertrauen, dass mein Leben fest eingewoben ist in deine Liebe. Amen. Seien Sie gut behütet.
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2: 9 Uhr ist es jetzt. Wir kommen aus einer verdammt heißen Nacht und starten jetzt in einen noch heißeren Tag. Sarah Geißler ist da. Guten Morgen.
3: Guten Morgen. Auch heute gibt's im Ruhrgebiet wieder viel Sonnenschein. Später auch ein paar Wolken. Gewitter bleiben aber noch die absolute Ausnahme. Die Hitzewelle erreicht ihren Höhepunkt. Bergkamen kommt auf 38, Herne auf 39 Grad. Morgen so heiß wie heute mit vereinzelt möglichen, teilweise kräftigen Hitzegewittern. Sonntag kann's unwetterartig werden und die Temperaturen gehen langsam zurück.
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5: Mit Joachim Augner. Ich wünsche Ihnen einen schönen guten Morgen. Zum Ende der Arbeitswoche steuert Nordrhein-Westfalen auf einen Hitzerekord zu. Im Rheinland werden an einigen Orten bis zu 40 Grad erwartet. Der bisher heißeste Tag in einem Juni wurde 1947 gemessen. Da lag die Höchsttemperatur bei 37,9 Grad. Trotz der Hitze müssen viele Menschen arbeiten, unter anderem Janina Herkenrath im Gartencenter in Erkrath.
6: Alle haben hitzefrei, die Schulen schließen um eins spätestens. Und wir brüten hier in der Warmhalle bei über 40 Grad, ganz abgesehen von den Pflanzen. Also es muss natürlich auch, ne, wir müssen natürlich da sein, um zu gießen und um uns um die Pflanzen zu kümmern. Aber mehr schaffen wir nicht.
5: Die extreme Hitze kann für alle gefährlich sein, nicht nur für ältere und kranke Menschen. Viele Veranstaltungen in Nordrhein-Westfalen am Wochenende sind deshalb abgesagt worden, darunter Tennisturniere und mehrere Läufe. Auch die CSD-Parade in Soest und das Sunset Beach Festival am Halterner Stausee finden nicht statt. Hersteller von Handys, Waschmaschinen oder E-Bikes müssen ihre Geräte in Zukunft länger reparieren. Der Bundestag hat am Abend das Recht auf Reparatur beschlossen. Es gilt ab dem 31. Juli. Maximilian Ulrich, WDR Berlin.
7: Hersteller sind jetzt verpflichtet, Geräte zu einem angemessenen Preis zu reparieren, auch wenn die zweijährige Gewährleistungsfrist schon abgelaufen ist. Das Ziel? Weniger Elektroschrott und mehr Aufträge für heimische Reparaturbetriebe. Das Recht gilt für alle Geräte, bei denen Hersteller schon jetzt Ersatzteile für eine bestimmte Zeit anbieten müssen. Das sind vor allem technische Geräte wie Smartphones, Tablets oder Kühlschränke. Außerdem müssen Hersteller ihre Geräte zukünftig so bauen, dass sie auch repariert werden können.
5: In Venezuela sind allein im Bundesstaat La Guaira 70.000 Familien von den Erdbebenfolgen betroffen. Der Innenminister des Landes kündigte an, die Menschen mit Lebensmitteln und Wasser zu versorgen. Einsatzkräfte suchen in dem Gebiet in der Provinz Caracas noch nach Tausenden Vermissten. Mindestens 235 Menschen sind bei den Beben ums Leben gekommen. In Magdeburg wird gleich das Urteil gegen den Mann erwartet, der im Dezember 2024 mit einem Auto über den Weihnachtsmarkt gerast ist. Der heute 51-Jährige tötete damals 6 Menschen. Die Generalstaatsanwaltschaft geht davon aus, dass der Mann eine Persönlichkeitsstörung hat. Sie fordert lebenslange Haft und anschließende Sicherheitsverwahrung.
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5: Wegen der aktuellen Hitzewarnung des Deutschen Wetterdienstes sind viele Veranstaltungen abgesagt worden. Das Rockfestival Rainstream in Münster gehört nicht dazu. Das startet heute und feiert 20-jähriges Jubiläum. Marie Rothaas war vorab schon auf dem Gelände und hat sich angesehen, ob trotz des Wetters alles startklar ist.
8: Die Vorbereitungen laufen, die Bühnen stehen natürlich schon. Jetzt geht es nur noch um den Feinschliff. Hier und da wird noch geschraubt. Am Wochenende werden dann 20.000 Leute erwartet. Die können sich bei den hohen Temperaturen an vielen Trinkwasserstationen abkühlen. In diesem Jahr gibt es auch wieder sogenannte Cooling- und Recovery Areas. Das sind spezielle Plätze mit viel Schatten, an denen die Festivalbesucher verschnaufen können.
5: Das war WDR aktuell.
2: Die WDR 4 Verkehrslage. Viele sind heute deutlich früher als sonst zur Arbeit gestartet, damit sie auch früher Feierabend machen können. So sieht's im Moment aus auf den Straßen. A1 Köln Richtung Euskirchen. Zwischen Hürth und Kreuz Bliesheim 3 Kilometer Stau. A33 Osnabrück Richtung Bielefeld. Zwischen Kreuz Osnabrück Süd und Borkloh Kloster Ösede 1/4 Stunde plus 4 Kilometer Stau. A43 Wuppertal Richtung Recklinghausen. Zwischen Herne Eickel und Recklinghausen Hochlarmark 10 Minuten plus 2 Kilometer Stau. A44 Dortmund Richtung Kassel zwischen Büren und Lichtenau. Hier ist nur eine Spur frei. 20 Minuten plus 5 Kilometer Stau. A61 Mönchengladbach Richtung Koblenz zwischen Gümlich und Dreieck Erftal nach einem Unfall. 10 Minuten plus 2 Kilometer Stau. 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Außerdem gilt eine amtliche Warnung des Deutschen Wetterdienstes wegen extremer Hitze für ganz NRW. Also passen Sie gut auf sich und Ihre Lieben auf. Es ist herrlich. Was wir gerade alles auf die Hitze schieben können. Ich habe gestern Nachmittag Kaffeemaschine angeworfen. Mein Mann trinkt Kaffee mit ordentlich Milch reingeschüttet. Und dann stehe ich vor der offenen Kühlschranktür, um die Milch wieder reinzustellen, habe aber die volle Tasse Kaffee in der Hand und wollte die in den Kühlschrank stellen. Ich denke mir so, wenn es nur das ist.
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0: Imagination sind es. Die 80er bei WDR 4, Just an Illusion. Klassiker gleich von ABBA, Does Your Mother Know. 26.06. 2026 ist heute wieder so ein verrücktes Heirats-Hochzeitsdatum. Wir haben heute Morgen schon gehört, in Bonn, da können Sie spontan heiraten in der Kneipe. Wie cool ist das bitte? Die Wache ist eine Kneipe in der Altstadt in Bonn. 19 bis 22 Uhr wird da getraut und gesegnet, können spontan vorbeikommen, wenn man das denn will bei der Hitze. Ich wüsste auf jeden Fall, wo es die passende Hochzeitskutsche gibt.
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2: Leute, ich hab mir was überlegt.
3: Oh nein!
2: Morgen, Tina. Heute wird geheiratet.
4: Ich fühle mich geschmeichelt, aber haben Sie nicht schon eine Frau?
2: Witzig, Tina. Scholli, antreten. Heute ist der 26.06.26. Da werden viele Leute heiraten.
5: Ja, herzlichen Glückwunsch. Kann ich jetzt arbeiten?
2: Nein, du bastelst jetzt Hochzeitsschmuck an irgendein weißes Auto und dann fahren wir hupend durch die Stadt.
5: Tolle Idee. Mach ich.
6: Morgen, ich denke intensiv über die Anschaffung eines Matrimonio Dato nach.
4: Ja, ja, hier ist Ihr Kaffee, Herr Frings.
2: Herr Frings, Sie fahren auch mit auf Promofahrt. Hier ist Ihr Reis zum auf die Straße werfen.
6: Was? Warum soll ich Reis auf die Straße werfen?
4: Das ist ja gekochter Reis. Herr Juniorchef, Ihr Ernst?
2: Ja, nu, das sind Details. Also, Hauptsache Aufmerksamkeit. Der 26.06.26 ist jedenfalls...
4: Genau 16 Tage nach dem Stichtag vom Finanzamt.
2: Scholli, was ist das denn? Das ist ein verrosteter Pickup und dann auch noch schwarz. Was soll das mit der Hochzeit zu tun haben?
5: Naja, also er hat eine Anhängerkupplung zum Dosendrankknoten und für den Bräutigam nicht nur einen, sondern sogar vier Zylinder.
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0: Genau das richtige Tempo. Genau die richtige Musik an einem Tag, an dem plötzlich Melonen-Feta-Salat, Gazpacho, kalte Gurkensuppe auf dem Speiseplan stehen. Meine Nachbarin vorgestern gemacht, kalte Gurkensuppe. Sag, wie hat's geschmeckt? Wie flüssiges Tzatziki. Ich gesagt, nehme ich.
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0: Rums, The Cure, Boys Don't Cry. 9:30 ist es. Sarah Geißler ist da. Guten Morgen.
1: Guten Morgen. Es wird mit bis zu 39 Grad der voraussichtlich heißeste Junitag aller Zeiten im Ruhrgebiet. Unna kommt auf 38, Dorsten-Lembeck auf 39 Grad. Neben viel Sonnenschein ziehen später auch mal Wolken durch. Gewitter bleiben aber die Ausnahme. Am Wochenende können dann einzelne, teils unwetterartige Gewitter mit dabei sein. Vor allem am Sonntag. Dann ebbt die Hitzewelle langsam ab.
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3: Um 9.30 Uhr mit Joachim Augner. Ich wünsche Ihnen einen schönen guten Morgen. Die Bundesregierung schickt Hilfe in die Erdbebenregion in Venezuela. Eine Einheit des Technischen Hilfswerks ist unterwegs nach Südamerika. Die Bundeswehr bereitet mehrere Transportflugzeuge vor für Helfer und Hilfsgüter. Nach den beiden Beben wurden bislang 235 Tote bestätigt. Tausende Menschen werden vermisst. 2 Millionen Menschen in Japan sollen sich vor einem Wirbelsturm in Sicherheit bringen. Die Regierung hat eine Evakuierung angeordnet, weil der Taifun Mekala Überschwemmungen und Erdrutsche verursachen könnte. Außerdem wurden etliche Schnellstraßen gesperrt und Zugverbindungen und Flüge aus Sicherheitsgründen gestrichen. Wetterexperten warnen vor Gefahren durch die Hitze. Laut Deutschem Wetterdienst kann sie für alle Menschen gefährlich sein, nicht nur für Alte und Kranke. Demnach kann die Hitze schlechter verkraftet werden, wenn die Erholung in der Nacht fehlt. Besonders Menschen mit Herz-Kreislauf-Erkrankungen sollten gut auf sich aufpassen.
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3: Die Hitze hat erste konkrete Konsequenzen für den Bahnverkehr. Die Nordwestbahn stellt den Betrieb der Regionalbahn 75 zwischen Osnabrück und Bielefeld ab 10 Uhr ein. Gründe sind laut Angaben des Betreibers die angekündigten hohen Temperaturen und die, so wörtlich, daraus resultierende angespannte Fahrzeugverfügbarkeit. Die Nordwestbahn will einen Ersatzverkehr mit Bussen einrichten. Seit über einer Woche hat die Bahn Probleme im Stellwerk Wuppertal-Vohwinkel. Jetzt sollen die behoben sein. Um 3 Uhr heute Nacht sei das Stellwerk in Vohwinkel hochgefahren worden, sagt die Bahn. Die ersten Züge sollen ab heute Vormittag wieder rollen, zumindest die der Deutschen Bahn. Wann die privaten Anbieter wieder in den Normalbetrieb starten, ist nicht klar. Das Frei- und Hallenbad in Altener Dahle im Sauerland ist bei der Flut vor knapp 5 Jahren schwer beschädigt worden. Eigentlich wollte man es sanieren, das macht aber vielleicht keinen Sinn. Experten haben die Schäden am Bad genauer untersucht. Dabei sind größere Mängel festgestellt worden als bisher bekannt, bei der Statik, der Technik und beim Hochwasserschutz. Jetzt überlegt man, ganz neu zu bauen. Nach Angaben der Stadt könnte das sogar bis zu 4 Millionen Euro günstiger sein als eine Sanierung. Das war die WDR 4 Lokalzeit.
0: WDR 4, die Verkehrslage. A1 Köln Richtung Euskirchen zwischen Hürth und Kreuz-Bliesheim 3 Kilometer Stau. Die A33 Osnabrück Richtung Bielefeld ist zwischen Borkloh-Kloster Ösede und Hilter am Teutoburger Wald bis 12 Uhr gesperrt. Da werden Straßenschäden beseitigt. Es gibt auch schon ordentlich Stau, 6 Kilometer ab dem Kreuz Osnabrück Süd. A44 Dortmund Richtung Kassel zwischen Büren und Lichtenau. 1/4 Stunde plus, hier wird gebaut. Ein Fahrstreifen ist frei, 5 Kilometer Stau. A45 Hagen Richtung Dortmund zwischen Kreuzhagen und Westhofener Kreuz, 5 Kilometer stockender Verkehr. 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Wichtig noch für Sie, die Infos, gilt eine amtliche Warnung des Deutschen Wetterdienstes vor extremer Hitze für ganz Nordrhein-Westfalen. Passen Sie gut auf sich auf. Wir starten mit Ihnen in den Tag, Auge in den Nachrichten. Guten Morgen.
3: Guten Morgen.
0: Katharina Theule hier.
2: Jetzt sind Sie informiert. Weiter geht's mit 18.

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2: Guck mal, Hausarztpraxis postet auch gerade, aufgrund der Temperaturen schließen wir die Praxis um 13 Uhr. Tierarztpraxis hatte auch schon geschrieben, Leute, so Sachen wie Impfungen, Krallen schneiden, verschiebt halt auf nächste Woche. Wir machen jetzt mal eine Trinkpause. Centerfold dazu im Radio.

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0: schalten Gang runter. Mit Phil Collins aus den 80ern, der schöne Morgen bei WDR 4. So heiß war es im Juni noch nie in Deutschland. Bis zu 40 Grad heute Morgen teilweise auch. Deshalb wird umgeplant, abgesagt, verschoben, früher geschlossen, später geöffnet. Hochzeiten heute am 26.06.2026. Ist die Nachricht an die Gäste schon raus, lasst Anzug und Krawatte bloß zu Hause. Sonnensegel werden aufgebaut, es gibt Slush-Eis. Verschiedenste kühle Getränke. Die gibt's auch in Marienmünsterförden im schönen Weserbergland. Da ist ab heute Schützenfest. Und ich habe gesehen, die haben auf dem neuen Schützenplatz so eine Art Dusche aufgebaut, so ein schöner Wassernebel. Mobile Abkühlstation, super bei der Hitze. Und morgen wird's ja auch nochmal richtig heiß. Paul Elsing ist der Schützenoberst in Marienmünsterförden. Guten Morgen, Paul.
1: Guten Morgen, Katharina.
0: Ihr seid aber bestens auf die Hitze eingestellt, habe ich gelesen.
1: Ja, wir sind bestens eingestellt. Wir verkürzen unsere Umzüge. Prozession für morgen früh haben wir schon abgesagt.
0: Hungerberg hochlaufen bei der Hitze ist auch keine gute Idee, ne?
1: Nee, beim besten Willen nicht. Das muss tatsächlich nicht sein.
0: Wie sieht's denn aus? Schützinnen und Schützen haben eine Ansage von euch bekommen, die können etwas leichter bekleidet laufen.
1: Also Jacken lassen wir zu Hause, zumindest ab morgen. Die Hüte sollen aber mitgenommen werden, damit der Sonnenschutz ein bisschen gegeben ist für den Planeten, der von oben brennt.
0: Und dann vielleicht den Disco-Fox im Zelt ein bisschen langsamer.
1: Ja, ich glaube, das wird so sein. Ja. Aber selbst im Zelt, wir haben Lüfter aufgehängt, wir gucken mal.
0: Ja, wir gucken mal. Das wird mit Sicherheit eine heiße, gute Party. Also Grüße nach Marienmünsterförden ins schöne Weserbergland. Paul Elsing, lastet im Rahmen des Möglichen krachen.
1: Machen wir.
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0: Das ist es.
1: Ja, finde ich auch. Das WDR viel Wetter aus Ihrer Region von Sarah Geißler heute aus dem Wetterstudio. Schönen guten Morgen.
2: Guten Morgen. Es wird mit bis zu 39 Grad der voraussichtlich heißeste Junitag aller Zeiten im Ruhrgebiet. Unna kommt auf 38, Dorsten-Lembeck auf 39 Grad. Neben viel Sonnenschein ziehen später auch mal Wolken durch. Gewitter bleiben aber die Ausnahme. Am Wochenende können dann einzelne, teils unwetterartige Gewitter mit dabei sein. Vor allem am Sonntag. Dann ebbt die Hitzewelle langsam ab.
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4: Die Nachrichten mit Stefan Pössl. Guten Tag. Die Bundesregierung will große Bauvorhaben wie Straßen oder Brücken beschleunigen. Der Bundestag stimmt gleich über das Infrastruktur-Zukunftsgesetz ab. Der SPD-Politiker Zorn sagt, dass hinter dem komplizierten Begriff eigentlich etwas Einfaches steckt.
5: Es geht nämlich darum, ob Menschen morgens zuverlässig mit Bus, mit Bahn oder mit Auto zur Arbeit kommen. Ob sie ihre Kinder pünktlich in die Kita oder Schule bringen können. Ob marode Brücken noch rechtzeitig saniert werden können, bevor sie gesperrt werden müssen.
4: Die Grünen kritisieren das geplante Gesetz. Die Bundestagsabgeordnete Michaelsen sagte, es ziele in die falsche Richtung.
6: Straßen, Brücken und Schienen müssen dringend saniert werden. Und ja, es braucht auch schnelleren Ausbau. Aber doch bei der Bahn und ganz bestimmt nicht bei Autobahnen, vierspurigen Bundesstraßen oder Flughäfen.
4: Durch das neue Gesetz sollen Planungs- und Genehmigungsverfahren beschleunigt, aber auch Vorgaben beim Naturschutz gelockert werden. Die Arbeitswoche endet mit einem Hitzerekord. Bis zu 40 Grad werden heute in Nordrhein-Westfalen erwartet. Besonders heiß wird es im Rheinland. Die Hitze wirkt sich auch auf Großveranstaltungen am Wochenende aus. Jan-Hendrik Raffler, WDR aktuell. Was sagen die Veranstalter?
7: Ja, einige Events sind wegen der Hitze mittlerweile abgesagt worden. Das betrifft mehrere 10.000 Besucher. Zum Beispiel das Karnevalsfestival Alive im Pott in Oberhausen. Das findet nicht statt. Ebenso das Sunset Beach Festival in Haltern. Und auch Sportveranstaltungen wie der Zoolauf in Duisburg und auch die Mannschaftsspiele des Tennisverbands Niederrhein, die sind gestrichen. Die Deutsche Oper am Rhein, die hat zwei Ballettaufführungen abgesagt, weil es auf der Bühne für die Tänzer zu heiß werden könnte. Andere Veranstalter passen ihre Konzepte an. Bei den beiden Helene Fischer Konzerten, zum Beispiel in Köln morgen und übermorgen, dürfen Besucher ausnahmsweise Fächer, Mini-Ventilatoren und zum Beispiel auch 1 Liter nicht alkoholische Getränke mitbringen.
4: Weitere Meldungen im Überblick. Nach dem Anschlag auf den Magdeburger Weihnachtsmarkt vor 1,5 Jahren ist das Urteil gefallen. Das Landgericht Magdeburg verurteilte den Angeklagten zu lebenslanger Haft und stellte die besondere Schwere der Schuld fest. Der Mann kommt aus Saudi-Arabien und war im Dezember 2024 mit einem Auto auf den Weihnachtsmarkt in Magdeburg gefahren. Er tötete 6 Menschen. Deutsche Unternehmen planen offenbar, weitere Stellen abzubauen. Das gaben sie bei der regelmäßigen Abfrage des IFO-Instituts an. Besonders betroffen ist demnach der Handel. Auch in der Industrie und im Dienstleistungssektor sollen mehr Stellen gestrichen als aufgebaut werden. Die Vespa wird 80 und das wird gerade 4 Tage lang in Rom gefeiert. Mehrere tausend Fans des Motorrollers aus der neuen Welt werden erwartet, unter anderem aus Indien, Vietnam und Peru. Als Höhepunkt ist morgen eine Parade durch Rom geplant. Die Geburtstagsfeier findet in schwierigen Zeiten für den Vespa-Hersteller Piaggio statt. Umsatz und Gewinn waren zuletzt eingebrochen.
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4: Im Ruhrgebiet können sich Paare an diesem Wochenende spontan trauen lassen. Einfach heiraten heißt die Aktion der evangelischen Kirche, an der sich unter anderem Gemeinden aus Hagen, Hamm oder Recklinghausen beteiligen. Daniel Schmitz für WDR aktuell.
8: Für die spontanen Hochzeiten haben sich die Gemeinden einige außergewöhnliche Orte ausgesucht. In Hagen können sich Paare zum Beispiel auf der Bühne des Theaters an der Volme kirchlich trauen lassen, in Hamm auf dem Marktplatz und in Recklinghausen am Strand des Erlebnisparks Emscherland. Dafür müssen die Paare nur eine Eheurkunde vom Standesamt mitbringen. Außerdem muss einer von beiden evangelisch sein. In Hagen und Recklinghausen gehen die spontanen Hochzeiten schon heute los, bei Rekordtemperaturen von bis zu 40 Grad.
4: Das war WDR aktuell.
1: Vielen Dank, hier ist WDR 4 mit der aktuellen Verkehrslage. Da ist die A1 dabei, Köln Richtung Euskirchen. Zwischen Hürth und Kreuz Bliesheim warten Sie. 3 Kilometer Stau gibt's hier. Dann die A3 Köln Richtung Oberhausen zwischen Kreuz Leverkusen und Dreieck-Langenfeld. 4 Kilometer stockt es. Die A33 Osnabrück Richtung Bielefeld ist zwischen Borglo, Klosterösede und Hiltrum, Teutoburger Wald, gesperrt bis heute Mittag. Da werden die Hitzeschäden an der Fahrbahn beseitigt. 5 Kilometer Stau ab Haderberg. Die A42 Dortmund Richtung Kamp-Lintfau zwischen Kreuz Oberhausen West und Kreuz Duisburg Nord 2 Kilometer.
2: A44, Dortmund Richtung Kassel zwischen Büren und Lichtenau, 20 Minuten, 6 Kilometer. Da wegen Bauarbeiten nur ein Fahrstreifen frei. Und bitte denken Sie dran an die amtliche Warnung des Deutschen Wetterdienstes wegen der Extremhitze für ganz Nordrhein-Westfalen. Alle Staus zum jederzeit gucken haben wir für Sie in der WDR4-App. Ich wünsche Ihnen eine gute und vor allem sichere Fahrt.
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2: Wenn ich ein Schnitzel wäre, dann wäre ich jetzt schon gut durchgebraten. Ich glaube, Sie sollten mich heute nicht ganz für voll nehmen. Ab 40 Grad fängt bei mir die Ernsthaftigkeit an zu schmelzen. Aber der hitzebeständige Kern, der besteht aus viel Humor. Also ich habe vor, mir mit Ihnen einen Töftenvormittag zu machen. Mit der letzten Ausgabe vom WDR für Kopfknoten, dem Andersrum-Quiz vor der Sommerpause. Ich gebe heute nochmal alles. 0800 5678 444 und ich zähle auf Sie. Und ich spende uns zwischendrin noch immer mal eine kleine Erfrischung. Wir erinnern uns ja heute gegenseitig. Bitte denken Sie dran, heute viel zu trinken.
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0: Cher, Strong Enough bei WDR 4. Am frischen Freitag wollte ich fast sagen. Ist eher der heiße Freitag heute, ne? Wir spielen hier den WDR 4 Kopfknoten. Das geht so, ich stelle Behauptungen auf, Sie antworten bitte mit richtig oder falsch, aber immer genau andersrum, als es korrekt wäre. Wer die meisten Punkte hat, bekommt die WDR 4 Soundbox. Mal gucken, wie das heute mit der Denkfähigkeit bei diesem Wetter bei Claudia Smolnicka aus Dienstlaken aussieht. Moin, Claudia.
1: Ja, guten Morgen, Martina.
0: Also bei uns zu Hause sieht das so aus, als wären wir schon seit Tagen, Wochen im Urlaub. Also alle Rouladen runter, nichts zu sehen, keine Menschenseele im Garten. Wie machen Sie das bei der Hitze?
1: Genau, im Prinzip auch so. Morgens um 4 Uhr aufstehen, alles lüften, dann wieder alles zumachen. Und wenn es dann wieder ein bisschen angenehmer wird, dann machen wir alles wieder auf.
0: Im Ernst, Sie stellen sich den Wecker für morgens um 4 Uhr?
1: Nein, ich werde dann wach irgendwie.
0: Ach so.
1: Ah,
0: okay.
1: Ich bin dann... Ne? Also,
0: ich habe schon gedacht, das ist ja ein Ding.
1: Alles ja, klar. Aber ich bin auch so, wenn ich früher, wo ich noch gearbeitet habe, dann habe ich gesagt, okay, dann um die Uhrzeit und dann irgendwie ist das dann passiert. Also
0: okay.
1: Ich habe so eine innere Uhr.
0: Genau, die innere Uhr. Aber in diesem Fall ist sie ja bei dem Wetter optimal. Kann man nicht meckern. Wir gucken mal, wie optimal das hier läuft mit den Behauptungen vom WDR 4 Kopfknoten. Achtung, es geht los.
1: Ja.
0: Heute sollen es in Nnordrhein-Westfalen bis zu 40 Grad werden.
1: Das ist falsch.
0: Die deutsche Fußballelf hat gestern gegen Ecuador gewonnen.
1: Das ist richtig. Ach ja.
0: Die haben verloren. 1-2.
1: Ja, ich habe schon gesehen.
0: Ach Mann, tut mir leid.
1: Ja, okay, aber dann ist das eben halt so.
0: Moment mal, was? Meine Redakteurin guckt mich irritiert an. Was ist los?
1: Ich habe ja gesagt, das ist falsch.
0: Ja. Moment mal, jetzt hör mal, die Hitze macht uns allen zu schaffen. Also, jetzt dröseln wir das nochmal auseinander. Die Elf hat gegen Ecuador nicht gewonnen. Sie hätten also sagen müssen, dass die Behauptung ist... Wissen Sie was? Was wir jetzt machen? Wir spielen jetzt eine Musik und dann machen wir nochmal von vorne bei der Hitze, weil die Frau Emmerich das jetzt nicht hingekriegt hat. Wir hören uns mal hier Dolly Parton und Kenny Rogers an und ich bin gleich wieder zurück, dann kriegen Sie einfach noch eine Chance,
1: klar, weil
0: ich das hier nicht gebacken gekriegt habe. Natürlich, selbstverständlich.
1: Okay.
0: Bleiben Sie
1: bis
0: dran,
1: gleich.
0: Wir machen gleich noch eine Runde.
1: Ja, okay.

0: Dolly Parton sind auf der Insel Islands in the Stream. Wäre ja auch eine Alternative für uns, ne? Und ich sag noch mal, gucken, wie das mit der Denkfähigkeit bei Claudia aussieht bei dem Wetter und bastel mir selbst einen rein. Der Kopfknoten heute bei Frau Emmerich im Kopf. Claudia Smolnicka aus Dienstlagen hat ja gerade schon einen Punkt geholt. Den lassen wir jetzt auch gelten, den lassen wir stehen und machen jetzt weiter wie sonst auch. Hallo, liebe Claudia nochmal.
1: Ja, Hallöchen. Wir versuchen es nochmal.
0: War mein Fehler und deswegen
1: alles gut.
0: Kriegen Sie nochmal 45 Sekunden. Und los geht es. Achtung.
1: Dankeschön.
0: Ein Ornithologe sammelt Briefmarken.
1: Das ist falsch.
0: Sieht doch raus.
1: Ja,
0: jetzt sind sie.
1: Okay.
0: Das tut mir leid, aber Sie hatten Ihre Chance, wenigstens nochmal zu machen. Der Ornithologe
1: kein Problem,
0: beobachtet Vögel. Ach Mensch, jetzt tut es mir aber doch leid. Schade, Mensch, Monika.
1: Ja. Okay.
0: Schönes Wochenende.
1: Alles Gute.
0: Ich Ihnen aber auch von Herzen. Bis dann wieder, ne?
1: Ja, danke. Tschüss.

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0: Sonnenbrille, Sonnenhut, Wasserflasche, Fächer. Wichtige Accessoires für heute. Heute wieder jede Menge Sonne, kaum Wolken, extreme Hitze. Schleiden erreicht 36, Soest 38 und Wesseling bis zu 40 Grad. Morgen ähnlich heiß, vereinzelt dann auch Hitzegewitter. Am Sonntag dann schwül bis 36 Grad und auch mal heftige Unwetter mit Starkregen und Sturmböen.
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2: Um 10.30 Uhr mit Kerstin Bonn. Guten Tag. Nach dem Anschlag auf den Magdeburger Weihnachtsmarkt vor anderthalb Jahren ist das Urteil gefallen. Der Angeklagte bekam lebenslange Haft und anschließend Sicherungsverwahrung. Er war 2024 mit einem Auto auf den Weihnachtsmarkt in Magdeburg gefahren und hatte 6 Menschen getötet. Die Bundesregierung will die Sanierung besonders wichtiger Straßen, Brücken und Schienen vorantreiben. Der Bundestag stimmt gleich über ein Gesetz ab, durch das solche Bauprojekte schneller geplant und umgesetzt werden können. Die Vespa wird 80 und das wird gerade 4 Tage lang in Rom gefeiert. Mehrere tausend Fans des Motorrollers aus der ganzen Welt werden erwartet. Höhepunkt ist morgen eine Vespa-Parade durch Rom.
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2: In Lünen bei Dortmund ist ein großes Logistikprojekt gescheitert, durch das mehr als 1000 Arbeitsplätze entstanden wären. Die Drogeriekette Rossmann will hier dort doch keinen Standort zur Verteilung ihrer Waren bauen. Die Stadt Lünen schreibt, dass sie die Entscheidung bedauert. Noch im März hatte der Stadtrat grünes Licht für das Projekt gegeben. Rossmann wollte das Logistikzentrum eigentlich auf dem ehemaligen Steag-Gelände in Lünen bauen. Wie das frühere Industriegelände stattdessen genutzt werden soll, ist offen. In Aachen wird heute die größte Photovoltaikanlage auf einem Landesgebäude in NRW eingeweiht. Sie wurde auf dem Dach des Justizzentrums installiert und besteht aus rund 1500 einzelnen Modulen. Zur offiziellen Inbetriebnahme werden unter anderem die stellvertretende Ministerpräsidentin Neubauer und NRW-Justizminister Limbach erwartet. Das Land will mit solchen Projekten die eigene Stromversorgung nachhaltiger und unabhängiger machen. In Köln bereiten sich Veranstalter und Rettungskräfte auf ein großes Open-Air-Konzert vor. Heute und morgen Abend tritt Helene Fischer vor zehntausenden Fans im Stadion auf, bei bis zu 40 Grad Hitze. Fans dürfen deshalb ausnahmsweise kleine Fächer und Wasser in Tetrapacks mitnehmen. Außerdem beginnt der Einlass später, damit die Fans nicht so lange in der Sonne stehen. In sozialen Netzwerken verkaufen aktuell viele ihre Konzerttickets, wohl auch aus Sorge vor der extremen Hitze. Das war die WDR 4 Lokalzeit.
0: Danke an Frau Bonn. Frau Emmerich übernimmt. Hier ist die Verkehrslage bei WDR 4. Die A33 Osnabrück Richtung Bielefeld ist zwischen Borglo, Kloster Ösede und Hiltham, Teutoburger Wald bis heute Mittag gesperrt. Da werden die Hitzeschäden an der Fahrbahn beseitigt. 6 Kilometer Stau ab dem Kreuz Osnabrück Süd. A42 Dortmund Richtung Kamp-Lintfort zwischen Kreuz Oberhausen West und Kreuz Duisburg Nord. 2 Kilometer. A44 Dortmund Richtung Kassel zwischen Büren und Lichtenau. Viertelstündchen Wartezeit einkalkulieren. 5 Kilometer Stau. Hier ist wegen Bauarbeiten nur ein Fahrstreifen frei. Die A44 Dortmund Richtung Kassel zwischen Warburg und Bräuner, hier auch 2 Kilometer Stau. Und nochmal der Hinweis, es gibt eine amtliche Warnung des Deutschen Wetterdienstes wegen der extremen Hitze für ganz Nordrhein-Westfalen. Bitte passen Sie gut auf sich auf, denken Sie dran, ausreichend zu trinken. 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Sie müssen nicht allein durch. Martina Emmerich an Ihrer Seite.
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0: Funky Town bei WDR 4. Wir spielen hier vormittags immer den WDR 4 Kopfknoten. Unser Andersrum-Quiz. Ich stelle Behauptungen auf, Sie antworten mit richtig oder falsch. Aber immer andersrum, als es eigentlich korrekt wäre. Es winkt als Gewinn eine WDR 4 Soundbox. Die möchte jetzt auch kriegen Silvia Möller in Essen. Hallo, guten Morgen, liebe Silvia.
1: Guten Morgen.
0: Silvia sitzt noch vor dem Haus. Im Schatten, nehme ich mal an, ganz gemütlich. Wer ist da alles dabei?
1: Unser Enkel, mein Mann und meine Nachbarin.
0: Ja, und Sie sitzen vor einer blauen Wand, hä?
1: So. Nein, ich sitze auf einer blauen Bank.
0: Ach, das Ohr funktioniert schon auch nicht mehr. Heute ist ja was los. Und werden Sie den Schatten noch weiterhin wo genießen? Auf der Bank vorm Haus oder wandern Sie noch an ein anderes schattiges Plätzchen?
1: Nein, wenn es gleich etwas schlimmer wird, dann werden wir uns etwas später in den Keller begeben und werden dann dort darten, denn da ist schön kühl.
0: Echt im Keller? Ja klar, okay. Und eine Runde lachen wahrscheinlich, ne?
1: Ja, natürlich, mindestens eine.
0: Ah, Silvia, herrlich. Los geht das hier. Hier kommen Ihre 45 Sekunden der WDR 4 Kopfknoten. Achtung, bitte. Die Balearen sind ein Männerballett.
1: Richtig.
0: Sänger Lionel Richie singt den Hit Hello.
1: Richtig.
0: Der singt wirklich Hello. Da, da, da, da, da, da. Is it me you're looking for? 1984 hat er das gesungen. Ah. Tut mir leid, Sie hätten falsch sagen müssen. Schade.
1: Okay.
0: Mann, ist heute eine magere Punkteausbeute hier bei mir. Was ist denn nur los?
1: Ja, das ist die Hitze.
0: Ich sag es Ihnen. Mir geht's ja auch nicht besser. Silvia, schönes Wochenende mit der Familie.
1: Danke, ebenso. Oh,
0: Grüße in den Keller nach Essen, ne?
1: Ja, danke. Tschüss.
0: So, Claudia liegt vorne. Aus Dienstlaken gerade mit 2 Punkten. Das wäre jetzt Ihre Chance. 0800 5678 444.

Schöner, entspannter 80er von Simply Red, If You Don't Know Me By Now. 10 Minuten vor 11. Bitte denken Sie dran, bei dem Wetter ausreichend zu trinken. Wir sind CCR bei WDR 4 mit Have You Ever Seen the Rain?

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0: Klassiker von Aretha Franklin, I Say a Little Prayer. Ganz Nordrhein-Westfalen ist heute fast wie eine Outdoor-Sauna. Sonne satt, wenn dann nur lockere Bewölkung. Es wird wieder extrem heiß. Bad Salzuflen erreicht 36, Duisburg 39 und Aachen an die 41 Grad. Morgen genauso. Am Sonntag dann nur noch 36 Grad. Es wird aber schwül und es kann heftige Gewitter geben mit Starkregen, Hagel und Sturmböen.
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2: Die Nachrichten mit Stefan Pössl. Guten Tag. Zum Anschlag auf dem Weihnachtsmarkt in Magdeburg ist das Urteil gefallen. Der Täter bekam eine lebenslange Haftstrafe. Er war mit einem Auto auf den Weihnachtsmarkt gefahren. 6 Menschen wurden getötet und Hunderte verletzt. Lukas Rosendahl, WDR aktuell.
3: Das Gericht hat den Täter unter anderem wegen Mordes verurteilt. Weil auch eine sogenannte besondere Schwere der Schuld festgestellt wurde, kann es sein, dass er auch nach Ende der Haftstrafe nicht freikommt, sondern in Sicherungsverwahrung bleibt, weil er noch gefährlich sein könnte. Im Prozess waren mehr als 200 Betroffene als Nebenkläger dabei. Viele sind auch heute zur Urteilsverkündung nach Magdeburg gekommen. Weil der Prozess so groß war, wurde extra dafür ein eigenes Gerichtsgebäude aufgebaut. Der Verurteilte hatte vor Jahren in Deutschland Asyl bekommen und hier als Psychiater gearbeitet. Im Prozess kam raus, dass er selbst psychische Probleme hat.
2: Menschen aus der Ukraine sollen auch weiterhin Schutz in der EU bekommen. Die Kommission will die laufende Regelung dazu verlängern. Ausgenommen werden allerdings wehrpflichtige ukrainische Männer. Katrin Schmidt, WDR Brüssel.
4: Konkret sollen 23- bis 60-jährige Männer, die von der Ukraine keine Ausreiseerlaubnis bekommen, von den vereinfachten Aufnahmeregeln für Flüchtlinge künftig ausgenommen werden. Damit, so erklärt es EU-Innenkommissar Brunner, folgt die EU einer Bitte der Ukraine, die weiterhin viele Soldaten braucht. Nach Angaben von Präsident Zelensky mobilisiert die Ukraine monatlich bis zu 34.000 Mann. Aufgrund der hohen Zahl an Fahnenflüchtigen könne die Armee ihre Verluste damit jedoch kaum ausgleichen. Seit mehr als 4 Jahren haben Ukrainerinnen und Ukrainer Zuflucht über die sogenannte Massenzustromrichtlinie gefunden. Das heißt, es war in der EU kein Asylantrag notwendig und die Betroffenen konnten theoretisch direkt arbeiten, zur Schule gehen und medizinische Versorgung sowie Sozialleistungen in Anspruch nehmen.
2: Weitere Meldungen im Überblick. Der Volkswagen-Konzern will angeblich doppelt so viele Stellen abbauen wie bislang geplant. Nach einem Bericht des Manager-Magazins sollen es statt 50.000 bis zu 100.000 sein. 4 von 10 Werken in Deutschland könnten geschlossen werden. Über die Pläne soll der Aufsichtsrat am 9. Juli beraten. Auch NRW könnte betroffen sein. Hier gibt es viele Zulieferer. Brücken, Straßen und Wasserwege sollen in Zukunft schneller saniert werden können. Der Bundestag hat ein entsprechendes Gesetz verabschiedet. Das soll möglich machen, dass Pläne für Bauvorhaben schneller gemacht und Genehmigungen einfacher erteilt werden. Umweltorganisationen fürchten, dass das auf Kosten des Naturschutzes gehen könnte. In Frankreich sind seit Beginn der aktuellen Hitzewelle mindestens 55 Menschen bei Badeunfällen gestorben. Laut den Behörden kamen die meisten Menschen an nicht überwachten oder illegalen Badestellen ums Leben. In Frankreich gilt wegen der Hitze seit Tagen die höchste Warnstufe.
1: WDR aktuell aus der Region.
2: In Bielefeld sind während der aktuellen Hitzewelle bis zu 50 ehrenamtliche Hitzepatinnen und Paten unterwegs, um ältere oder kranke Menschen zu unterstützen. Jan-Ole Niermann, WDR, die Bielefeld.
5: Die Freiwilligen machen Hausbesuche, erinnern ans Trinken und helfen dabei, Wohnungen kühl zu halten. Das Besondere, jede Hitzepatin und jeder Hitzepate betreut nur eine besonders gefährdete Person oder ein Ehepaar. So entstehen persönliche Kontakte und individuelle Unterstützung. Das Projekt ist Teil des Bielefelder Hitzeaktionsplans und läuft seit dem vergangenen Sommer. Wer selbst mitmachen möchte, kann sich in einer 2-stündigen Schulung auf das Ehrenamt vorbereiten. Weitere Termine gibt es im Juli und August.
2: Das war WDR aktuell.
0: Danke dir und hallo auf die Straßen. Hier ist WDR 4 mit der aktuellen Verkehrslage. Die A1 Köln Richtung Euskirchen zwischen Kreuz Köln-Nord und Köln-Löwenich. Viertelstunde bitte mehr mitbringen. Hier 4 Kilometer Stau. Hier hat es einen Unfall gegeben. Dann die A33 Osnabrück Richtung Bielefeld. Die ist zwischen Borkloh-Klosterösede und Hilte am Teutoburger Wald bis heute Mittag gesperrt. Da werden Hitzeschäden an der Fahrbahn beseitigt. 6 Kilometer Stau ab Kreuz Osnabrück Süd. A40 Duisburg Richtung Essen zwischen Mülheim-Dümten und Mülheim-Heißen. 10 Minuten, 2 Kilometer. Dann die A44 Dortmund Richtung Kassel zwischen Büren und Lichtenau. Hier dauert es auch eine Viertelstunde länger, 6 Kilometer Stau. Hier ist wegen Bauarbeiten für Sie nur ein Fahrstreifen frei. Die A44 Dortmund Richtung Kassel zwischen Warburg und Bräuner. Hier auch eine Viertelstunde mehr draufrechnen, 5 Kilometer Stau. Bitte denken Sie an die amtliche Warnung des Deutschen Wetterdienstes. Wegen extremer Hitze für ganz Nordrhein-Westfalen achten Sie gut auf sich. Suchen Sie kühle Orte auf und trinken Sie ausreichend. 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Gute Fahrt!

0: für das kleine Italien-Gefühl bei WDR 4, Eros Ramazzotti. Wir spielen hier vormittags immer ein Quiz, zurzeit das Andersrum-Quiz, den WDR 4 Kopfknoten. Claudia aus Dienstlaken, die wegen meines Fehlers vorhin eine zweite Chance bekam, liegt aktuell vorne mit 2 Punkten. Also da ist noch alles möglich. Ein Versuch startet jetzt Maschinenbautechniker Jan Bordewig aus Steinfurt. Hallo Jan.
1: Hallo.
0: Jan ist gerade frisch Papa geworden. Seit 6 Wochen gibt es den kleinen Titus in seinem Leben. So, wie hat sich da alles verändert?
1: Ach ja, doch. Also man glaubt ja erst irgendwie, man schafft alles, aber dann ist es doch irgendwie alles anders. Also Plan ist gerade aktuell, kann man aktuell halt wenig machen.
0: Ja. Genau, das Tempo bestimmen dann die Kleinsten, ne?
1: Genau, auf jeden Fall.
0: Wie fit sind Sie denn in Sachen Windeln wechseln?
1: Ach, das geht mittlerweile ganz gut. Also das geht ratzfatz. Ich habe noch nicht die Uhr gestoppt, aber ich würde behaupten, ich bin schneller als meine Frau.
0: Oh, Donnerwetter. Ja, dann gucken wir mal, wie schnell Sie hier sind beim WDR 4 Kopfknoten. Ich habe auch für Sie 45 Sekunden und hier kommen Ihre Behauptungen. Achtung. Heute ist der 26.06.26.
1: Das ist falsch.
0: Tiger haben Punkte.
1: Das ist richtig.
0: Es heißt, wir lagen vor Madagaskar und hatten den Chef an Bord.
1: Das ist falsch.
0: Manu!
1: Oh. Ah.
0: Hatten die Pest an Bord. Wir lagen vor Madagaskar.
1: Ja,
0: die Pest
1: genau,
0: an
1: das
0: Bord.
1: War das.
0: Ach, tut mir leid. Wie viele Punkte sind es geworden? 2. Das heißt, wir hätten jetzt Gleichstand. Ihre Chancen aufs Finale sind noch da.
1: Okay.
0: Jan, also, alles kann noch möglich sein. Schauen wir mal, wie sich das entwickelt hier gleich in der nächsten Runde. In der Tagessiegerrunde, wer da mehr macht.
1: Alles klar.
0: Bis gleich vielleicht, ne, Jan?
1: Bis gleich, ja.
0: Tschüss.
1: Ciao.

0: Eric Clapton bei WDR 4 mit I Shot the Sheriff. Ja, das ist das Schöne am Andersrum-Quiz. Alles ist möglich. Claudia aus Dienstlagen, gerade unsere erste Kandidatin, ist doch im Finale gelandet mit 2 Punkten. Zusammen mit Jan aus Steinfurt auch 2 Punkte. Gleich die letzte Runde vor der Sommerpause vom WDR 4 Kopfknoten um 9:45.
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0: Sundur und Nene Cherry mit 7 Seconds. Halb 12. Ja, der Freitag ist sonnig und heiß. Wenn Wolken, dann sind es eher lockere Wolken. Gütersloh und Unna erreichen 38 Grad, Gelsenkirchen 39. Und Köln und Heinsberg können bis zu 40 Grad bekommen. Morgen genauso, am Sonntag dann nur noch bis 36 Grad. Dazu schwül und es kann heftige Unwetter geben mit Starkregen, Hagel und Sturmböen.
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2: Um 11.30 Uhr mit Kerstin Bonn. Guten Tag. Nach dem Anschlag auf den Magdeburger Weihnachtsmarkt vor anderthalb Jahren ist das Urteil gefallen. Der Angeklagte bekam lebenslange Haft und anschließend Sicherungsverwahrung. Er war 2024 mit einem Auto auf den Weihnachtsmarkt in Magdeburg gefahren und hatte 6 Menschen getötet. Der Volkswagen-Konzern will angeblich doppelt so viele Stellen abbauen wie bisher geplant, und zwar bis zu 100.000. Das Manager-Magazin schreibt, dass der Aufsichtsrat in knapp 2 Wochen darüber entscheidet. Der Jobabbau bei VW könnte auch NRW treffen, hier gibt es viele Autozulieferer. Das Bahnprojekt Stuttgart 21 wird nochmal teurer. Die Bahn rechnet mit 3 Milliarden Euro mehr. Die Gesamtkosten steigen damit auf 14,5 Milliarden Euro. Diese Woche hatte die Bahn auch die Eröffnung von Stuttgart 21 nochmal verschoben auf Ende 2031.
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2: In vielen Innenstädten in NRW lässt es sich bei der Hitze kaum aushalten. Die Stadt Menden im Sauerland hat deshalb ein Projekt gestartet, das Menschen Abkühlung bringen soll. In mehreren Geschäften wurden sogenannte Hitzeschutzinseln eingerichtet. Dort kann jeder reingehen, sich kurz ausruhen und Wasser trinken. So sollen vor allem ältere Menschen und Kinder vor der Hitze geschützt werden. Geschäfte, die bei dem Projekt in Menden mitmachen, erkennt man an auffälligen Aufklebern an der Eingangstür oder am Schaufenster. In Geilenkirchen-Lindern im Kreis Heinsberg soll ein neues Industriegebiet entstehen. Das Land NRW fördert das Projekt mit mehr als 20 Millionen Euro. Landeswirtschaftsministerin Neubauer kommt heute nach Lindern, um sich über den Stand der Planungen zu informieren. Frühestens in 3 Jahren sollen sich die ersten Firmen ansiedeln. Bis dahin müssen aber noch Straßen gebaut werden, um die Verkehrsanbindung des Industriegebiets in Geilenkirchen-Lindern zu verbessern. Paare können heute in vielen evangelischen Kirchen spontan heiraten, auch im Bergischen Land. In Wuppertal geht das in der Citykirche Elberfeld und in der Lutherkirche in Ronsdorf. Auch auf Schloss Burg in Solingen können Paare sich Open Air im Burghof oder in der Schlosskapelle trauen oder segnen lassen. Die Aktion heißt einfach heiraten und wird seit einigen Jahren von der evangelischen Kirche angeboten. Das war die WDR 4 Lokalzeit.
0: Und ein kurzer Blick auf die Straßen. Hier kommen die Staus bei WDR 4. Die A33 Osnabrück Richtung Bielefeld ist zwischen Borkloh, Klosterösede und Hilte am Teutoburger Wald im Moment gesperrt. Da werden die Hitzeschäden an der Fahrbahn beseitigt. 6 Kilometer Stau ab dem Kreuz Osnabrück Süd. Und die A40 Duisburg Richtung Essen zwischen Mülheim-Dümten und Mülheim-Heißen. 10 Minuten 2 Kilometer Stau, da gab es einen Unfall. A44 Dortmund Richtung Kassel zwischen Büren und Lichtenau. 20 Minuten 7 Kilometer Stau, da wegen Bauarbeiten nur ein Fahrstreifen frei für Sie. Und die A44 Dortmund Richtung Kassel. Zwischen Warburg und Bräuner eine Viertelstunde mehr, 6 Kilometer Stau. Bitte denken Sie an die amtliche Warnung des Deutschen Wetterdienstes wegen der extremen Hitze für ganz Nordrhein-Westfalen. Ausreichend trinken, sich nicht zu lange in der Hitze bewegen oder aufhalten. 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Ich wünsche Ihnen eine gute und vor allem sichere Fahrt. Bin Martina Emmerich.
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0: klassischer Klassiker. Um 20 vor 12 durch Elvis Presley bei WDR 4 mit In the Ghetto. So, in der Tagessiegerrunde beim WDR 4 Kopfknoten ist Claudia aus Dienstlaken mit 2 Punkten unsere erste Kandidatin von heute Morgen. Ich freue mich darüber besonders. Willkommen, liebe Claudia, zurück.
1: Hallo. Ja, danke schön.
0: Und dann haben wir noch den Jan, den jungen Papa aus Steinfurt, auch mit 2 Punkten. Hallo Jan.
2: Hi.
0: Hi. So, eure Gegenspielerin, das ist die Gabi. Die Gabi aus Krefeld, Gabi Waldmann. Sie sitzt mit ihrem Mann Michael da gerade. Hallo, liebe Gabi.
3: Hallöchen zusammen. Ja, hallo.
2: Hallo.
3: Viel Glück.
2: Danke, dir auch.
0: So, eigentlich ist die Gabi aber schon die ganze Zeit mit Spielen beschäftigt. Sie spielt nämlich zusammen mit ihrem Mann Michael ein sehr interessantes Spiel. Erzählen Sie doch mal, wie geht denn das?
3: Ja, wir spielen seit heute Morgen, wer sich zuerst bewegt hat, verloren.
0: Ja, ist heute, glaube ich, ein super Spiel für diesen Tag. Wer spielt da noch mit? Ihr beide? Spielt ihr allein, oder?
3: Na, wir spielen mit unseren beiden Meerschweinchen. Das ist der Loki und die Hermine. Die liegen auch da ziemlich platt und bewegen sich auch nicht. Da haben wir gedacht, gute Idee, machen wir mit.
0: So, gutes Vorbild. Alles klar, wir steigen da auch alle gleich mit ein. Vorher aber bitte noch einmal die Fragen hier richtig falsch rum beantworten. Das wäre super. 45 Sekunden, hier kommen Ihre Behauptungen. Achtung, es geht los. Wasser gefriert bei 100 Grad.
3: Das ist richtig.
0: Ein Klavier hat schwarze und grüne Tasten.
3: Das ist auch richtig.
0: Die Vespa wird heute 80, in Rom wird groß gefeiert.
3: Falsch.
0: Take That sind eine Mädchenband.
3: Richtig.
0: Der Tatort-Schauspieler Miroslav Nemetz wird heute 52.
3: Falsch.
0: Ist egal. Hör mal, 3 Punkte!
3: Herzlichen Glückwunsch!
2: Glückwunsch!
3: Dankeschön!
0: 4 Punkte sind es geworden. Der Tatort-Schauspieler Miroslav Nemec wird heute allerdings nicht 52, sondern 72. Gabi, 4 Punkte, super gemacht, gut durchgelaufen. Ihr beiden, Jan und Claudia, tut mir leid. Hat nicht alles sollen gut sein heute.
2: Ja, alles gut.
0: Trotzdem einen schönen Vormittag nach Steinfurt, nach Dienstlaken und natürlich besonders nach Krefeld.
3: Alles klar.
0: Weiterhin bitte nicht bewegen. Ne?
3: Wir werden uns nicht bewegen, nein.
0: Einen schönen Vormittag, noch ein schönes Wochenende. Vielen Dank fürs Mitmachen.
3: Auch danke, so, danke.
2: Ja, ciao. Ciao.
0: So, das war die letzte Runde WDR 4 Kopfknoten. Erstmal, sage ich mal. Unser Andersrum-Quiz geht in die Sommerpause, aber Stefan Verhasselt freut sich schon sehr auf Sie, denn am Montag spielt er mit Ihnen wieder Ja, Nein, Vielleicht. Erinnern Sie sich noch schwach? Ich werde Ihnen alles nochmal genau erklären.

für den Sommersound im Ohr. Die Doobie Brothers mit A Long Train Running. Wir machen hier heute mal ein bisschen halblang alle. Schalten einen Gang runter, alle schön langsam. Was nicht sein muss, das wird verschoben. Ich kenne da jemand, der würde sich auch über die vorübergehende Einführung einer Siesta freuen. Sich jedenfalls nicht dagegen wehren. Kleine Trinkerinnerung um 9 vor 12.

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0: The Sweet und Coco. Ja, der Deutsche Wetterdienst warnt vor extremer Hitze in weiten Teilen von Nordrhein-Westfalen. Die Warnung gilt bis morgen Abend. Temperaturen in Winterberg bis 32 Grad erwartet heute, Halle bis 37 und Bonn bis 39 Grad. Wie sich entwickelt, gleich hier nach den langen Nachrichten.
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2: Mit Anne Barsag an diesem Freitag, an dem die extremen Temperaturen viele Pläne durchkreuzen. So wurde eine Sommerkarnevalsparty in Oberhausen abgesagt.
3: Wir heißen danach im Pott ab in die Sonne.

0: Und jetzt müssen wir tatsächlich ein bisschen vor der Sonne flüchten. Aber das ist einfach unverantwortlich. Und wir freuen uns, glaube ich, jetzt alle auf einen neuen Termin und auch für ein angenehmeres Wetter dann dabei.
1: Wie die Hitze NRW im Griff hat, dazu gleich mehr. Außerdem Höchststrafe in Magdeburg. Der Täter des Anschlags auf den Weihnachtsmarkt ist zu lebenslanger Haft verurteilt worden. Und Spiel verloren, trotzdem Gruppensieger. Die deutschen Fußballer straucheln bei der WM gegen Ecuador. Das Wetter sonnig bei bis zu 40 Grad. Ich weiß nicht, wie oft ich in den letzten Tagen Leute gesehen habe, die mit neu gekauften oder Secondhand-Ventilatoren unterwegs waren. Die wenigsten haben ja eine Klimaanlage zu Hause. Deutschland ist immer noch nicht richtig eingestellt auf die extrem hohen Temperaturen durch die Klimakrise. Die Woche endet wohl mit einem Hitzerekord. Vor allem im Rheinland sind bis zu 40 Grad drin. Einige Veranstalter reagieren. Etliche Events wurden abgesagt. Andere treffen Vorkehrungen wie extra Wassernebel oder Trinkwasserstellen. Hendrik Raffler, WDR aktuell. Welche Veranstaltungen sind betroffen?
2: Ja, zum Beispiel das Jan Delay Konzert heute Abend und das Sunset Beach Festival morgen. Beides war ja für Haltern am See geplant. Und auch das Karnevalsfestival Alarv im Pott in Oberhausen musste ja schweren Herzens abgesagt werden. Da haben wir ja eben den Veranstalter auch selbst gehört. Und wenig überraschend fallen auch einige Sportevents aus. Der Zoolauf in Duisburg etwa und auch die Mannschaftsspiele des Tennisverbands Niederrhein. Und auch etliche Reitturniere bei uns wurden zum Schutz von Tier und Mensch abgesagt, wie zum Beispiel in Münster. Andere Veranstaltungen finden statt, allerdings mit dann besonderen Vorkehrungen eben gegen die Hitze.
1: Genau, und was heißt das konkret?
2: Ja, ein gutes Beispiel sind die beiden Helene Fischer Konzerte, die sind ja heute und morgen in Köln im Stadion und da werden insgesamt rund 100.000 Fans erwartet und ausnahmsweise dürfen alle, die wollen, Fächer Mini-Ventilatoren mitbringen. Außerdem sind Getränkekartons, also mit alkoholfreien Getränken mit bis zu einem Liter erlaubt und auch andere Veranstalter sorgen so mit Wassernebel, zusätzlichen Trinkwasserstellen und natürlich ganz viel Schatten für so ein bisschen Abkühlung.
1: Und wie wirkt sich die Hitze sonst aus?
2: Ja, die Folgen, die merkt man natürlich längst im Alltag. Also im Kreis Höxter startet die Müllabfuhr schon ganz früh morgens, damit es nicht so heiß ist. In mehreren Städten und Kreisen, zum Beispiel in Aachen, in Köln, da darf man, weil es so trocken ist, kein Wasser mehr, zum Beispiel aus Bächen, entnehmen. Getränkelieferdienste, das habe ich selber gemerkt gestern, die kommen nicht mehr hinterher. Die haben dann kein Sprudel mehr oder erst am Montag können die dann wieder liefern. Im Rhein-Sieg-Kreis spricht der Rettungsdienst wegen der vielen Kreislaufnotfälle sogar von einer Ausnahmesituation. Und auch die Deutsche Bahn, die reagiert. Wer eine Fernreise wegen der Hitze verschieben möchte, der kann das tun. Dann kann man bestimmte Tickets kostenlos stornieren. Und außerdem gibt es auch auf einzelnen Regionalbahnlinien schon erste hitzebedingte Ausfälle.
1: Danke, Jan-Hendrik Raffler. 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Diese Meldung hatte Deutschland kurz vor Weihnachten vor 2 Jahren schockiert. Ein Mann war mit dem Auto über den Weihnachtsmarkt in Magdeburg gerast. Ein Junge und 5 Frauen starben. Mehr als 300 Menschen wurden teils schwer verletzt. Der Täter wurde gefasst, ein Arzt für psychisch kranke Häftlinge, vor Jahren geflohen aus Saudi-Arabien. Letzten November begann der Prozess und heute Vormittag kam das Urteil. Lebenslange Haft. Aus Magdeburg, Max Hensch.
3: Das Urteil wird die Toten nicht zurückbringen, das sagte eine Lehrerin, die auf dem Magdeburger Weihnachtsmarkt von dem SUV erfasst und schwer verletzt wurde vor dem letzten Prozesstag. Bis heute ist sie krankgeschrieben und kämpft wie viele andere mit den psychischen Folgen. Die Lehrerin trat als eine der mehr als 200 betroffenen Nebenkläger auf. Deren Forderung, dass Taleb A. nie mehr in Freiheit kommen soll, kam die Kammer heute zum Teil nach. Unter anderem wurde er wegen Mord in 6 und versuchtem Mord in 206 Fällen verurteilt. Dazu eine besondere Schwere der Schuld. Der Täter selbst hatte im Prozess keine Reue gezeigt, sogar weitere Angriffe angedroht. Bis zuletzt hatte er versucht, seine Tat zu rechtfertigen. Die Amokfahrt sei damit begründet gewesen, dass der Rechtsstaat ihn verraten hatte. Taleb A. wird wohl über Jahrzehnte ins Gefängnis kommen. Eine Sicherungsverwahrung für den Anschluss ist zunächst vorbehalten, wenn das Urteil von Magdeburg rechtskräftig wird. Im Prozess war Taleb A.'s Ausführungen über Stunden und aus Sicht der Betroffenen auch zu viel Raum gegeben worden. Damit will die Kammer einer Revision vorbeugen.
1: Auch wenn wir in NRW kein VW-Werk haben, für Beschäftigte bei Automobilzulieferern bei uns ist diese Nachricht von Bedeutung. Volkswagen will laut einem Medienbericht in Deutschland 4 Werke schließen. Das berichtet das Manager-Magazin mit Verweis auf Insider. Angeblich sollen bis zu 100.000 Stellen gestrichen werden. Weitere Meldung jetzt mit Marion Meinker.
4: Nach den Erdbeben in Venezuela ist auch Hilfe aus NRW unterwegs. Das Technische Hilfswerk in Bonn hat gestern 48 Ehrenamtler losgeschickt, die vor allem bei der Rettung von verschütteten Personen helfen sollen. Außerdem sind Mitarbeiter der Rettungsorganisation ISA Germany aus Duisburg auf dem Weg nach Südamerika. Bisher wurden mehr als 230 Tote bestätigt. Die evangelische Kirche lädt Paare heute und am Wochenende ein, spontan zu heiraten. Unter dem Motto "einfach heiraten" kann man sich an 350 Orten bundesweit ohne große Anmeldung und Vorbereitung kirchlich trauen und segnen lassen. Auch in NRW machen viele evangelische Gemeinden bei den Pop-up-Trauungen mit. Im Rhein-Erft-Kreis werden das Schienen- und Weichennetz der Deutschen Bahn erneuert. Von heute Abend bis zum 24. Juli fallen zeitweise Züge der Regionalexpresslinien 1 und 9 zwischen Köln und Düren aus. Die S19 fährt wie gewohnt. Einschränkungen gibt es auch im Fernverkehr. ICs und ICEs halten nicht in Düren, sondern werden umgeleitet. Heute beginnt am Bochumer Schauspielhaus das Festival "Wir sind das Stadtbild". Damit will das Theater ein Zeichen für Dialog, Vielfalt und Zusammenhalt setzen, unter anderem mit Musik, Stand-up-Shows und gemeinsamem Gärtnern. Dazu gibt es Talkformate mit Menschen aus Kunst, Politik und Journalismus.
5: So mancher hat den Abend gestern vielleicht anders verbracht als vor dem Fernseher. Deutschland hatte bei der Fußball-WM das letzte Gruppenspiel, aber schon vorher war ja klar, egal wie es ausgeht, das Team ist weiter und geht als Gruppenerster in die K.O.-Runde. Und doch sahen viele Deutschland als klaren Favoriten gegen Ecuador und lagen damit falsch. 1:2 hat die DFB-Elf verloren. Über den Dämpfer Tim Brockmeier, WDR Sport.
6: Nach nur 110 Sekunden des Spiels dachte man, alle Diskussionen um Rotation, alle Diskussionen um Leroy Sané gelöscht, getilgt, weggewischt.
7: Das Tor! Es steht 1:0, Leroy Sané! Was für ein Traumstart!
6: Leroy Sané mit der Führung für Deutschland so früh, beste Ausgangslage. Dem ecuadorianischen Reporter schwante hörbar nichts Gutes. Aber die fast verzweifelte Stimmung wandelte sich ganz schnell beim Gegner Angulo nach einem Fehler im deutschen Aufbauspiel mit dem Ausgleich in der 9. Minute.
8: Wir haben sie selber leider wieder ins Spiel zurückgeholt. War ein bisschen zu viel Freestyle dann nach einer frühen Führung.
6: Was für Bundestrainer Julian Nagelsmann nach zu viel Freestyle aussah, sah für andere so aus, als würde Ecuador ohne einen Sieg das sichere Ausscheiden vor Augen alles reinhauen. Wille zeigen, Körperlichkeit, Aggressivität, ganz im Gegensatz zum deutschen Team rund um Kapitän Kimmich.
9: Das ist das, was mich am meisten ärgert, dass man das Gefühl hatte, dass der Gegner mehr gewinnen wollte als wir. Und unabhängig von der Konstellation darf uns das nicht passieren, dass der Gegner da griffiger ist und mehr auf Sieg spielt, als wir das wollen.
6: Aber es passierte eben. Die DFB-Elf hatte zu wenig Spannung, war oft zu passiv, insgesamt mit mehr Missverständnissen und Fehlpässen als Leuchtreklamen am New Yorker Times Square.
10: Im Endeffekt gehen wir jetzt in die K.O.-Spiele und das wird ganz anders.
6: Pascal Groß hatte den Mund nach Abpfiff doch recht schnell wieder abgeputzt. Flow für diese K.O.-Spiele wollte sich das Team holen. Flow war da null. Zu allem Überfluss patzte dann auch noch Manuel Neuer, griff beim 1:2, Aura hin oder her, nicht beherzt genug zu, wurde vom Bundestrainer aber in Schutz genommen.
11: Ich glaube, das müssen wir vorher anders verteidigen. Für den Torwart eine extrem undankbare Situation.
6: Dem ecuadorianischen Reporter jedenfalls verhalf der verdiente Sieg nach anfänglicher Verzweiflung zu grenzenloser Euphorie. Dass der DFB-Zug dann wohl doch eine Bremse hat, stimmt erstmal nachdenklich für die K.O.-Spiele. Wobei Dennis Undaff, dessen Einwechslung ausnahmsweise mal ohne Effekt blieb, eher nicht.
12: Das ist jetzt nicht so schlimm, nur weil wir jetzt ein Spiel verloren haben. Am Montag geht's schon wieder weiter und dann müssen wir gewinnen und dann ist alles wieder gut.
5: Genau, am Montag geht's für Deutschland in die K.O.-Runde. Wer Gegner im 16. Finale wird, steht noch nicht fest. Es könnte zum Beispiel Schottland, Japan oder auch Paraguay werden. Bis dahin liegt das heiße, heiße Wochenende vor uns. Ein wichtiger Tipp kommt von Rettungssanitäter Luis Teichmann.
13: Insbesondere bei den Temperaturen muss man sich da auch ein bisschen mehr Zeit nehmen, vielleicht auch Oma und Opa 2-3 Mal mehr am Tag anrufen, als man das sonst tun würde, um auch wirklich sicher zu gehen, dass da genug getrunken wird.
5: Marcel Clair, WDR Wetter. Wann ist denn endlich Abkühlung in Sicht?
14: Ja, heute erstmal nicht. 36,9 Grad meldet unsere Wetterstation jetzt schon in Heimbach in der Eifel und wir kommen heute im Rheinland oft auf die 40 Grad. Vielleicht schaffen wir sogar die 41 Grad. So ein paar Wolken, ja, die gibt's wirklich später nur Richtung Eifel und Sauerland. Gewitter aber eher nur vereinzelt. Das ändert sich morgen. Auch nochmal heiß in der Spitze bis 40 Grad. Da bilden sich am Nachmittag schon mal einzelne Gewitter. Der Sonntag wird dann schwül, bringt dann auch heftige Gewitter mit. Nochmal bei 36 Grad. Ja, und die Abkühlung, die bekommen wir dann endlich ab Montag.
5: Danke, Marcel Clair. Und das war WDR aktuell der Tag um 12 mit Anne Barsack.
15: Vielen Dank, ihr beiden. Und wir schauen mal auf die Autobahn, wo die Staus sind am Freitagmittag. Die A1 Münster Richtung Dortmund ist dabei. Zwischen Kreuz Münster Süd und Ascheberg. Eine halbe Stunde sollten Sie hier mehr mit einplanen. 4 Kilometer Stau, da steht ein defektes Fahrzeug. Und A1 Köln Richtung Euskirchen zwischen Hürth und Kreuz Bliesheim. 3 Kilometer stockt es hier. A3 Köln Richtung Oberhausen zwischen Duisburg-Wedau und Oberhausen-Lierich. 3 Kilometer stockend. A3 Oberhausen Richtung Arnheim zwischen Oberhausen-Holten und Kreuz Oberhausen. 2 Kilometer Stau. Die A30 Rheine Richtung Osnabrück zwischen Ibbenbüren-West und Laggenbeck. 10 Minuten, 6 Kilometer. A44 Dortmund Richtung Kassel zwischen Soest und Erwitte-Anröchte. 10 Minuten mehr, 5 Kilometer stockt der Verkehr. A44 Dortmund Richtung Kassel zwischen Büren und Lichtenau. Hier auch 10 Minuten mehr mitbringen. 5 Kilometer stockt es wegen Bauarbeiten. A44 Kassel Richtung Dortmund zwischen Zierenberg und Warburg. Hier auch 10 Minuten draufpacken. 5 Kilometer stockt es. Bitte denken Sie an die amtliche Warnung des Deutschen Wetterdienstes wegen extremer Hitze für ganz Nordrhein-Westfalen. Nicht zu lange in der Sonne aushalten, eincremen, viel trinken, das sind so die Tipps von den Experten. 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Three Life here with Send Me an Angel.

0: Freitagmittag, WDR4 hier, 20:12 durch. Das sind Ace of Base mit All That She Wants. Ja, auf geht's, jetzt heißt es Wochenende mit uns. Da stehen wir jetzt zusammen durch. Am Montag kommt ja dann wohl die Abkühlung. Und noch was ganz Cooles. Obwohl, hat man in den 80ern schon cool gesagt? Okay, sagen wir was ganz Astreines.
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0: Rivers of Babylon mit Bonnie M. Und das Wetter in Nordrhein-Westfalen heute. Viel Sonne, wenige Wolken und sehr selten auch mal ein Gewitter. Dafür rekordverdächtig heiß. Bad Oeynhausen kommt auf 36, Lippstadt auf bis zu 38 und Kleve bis 39 Grad. Morgen wird es nochmal so heiß. Am Nachmittag bilden sich dann Quellwolken und es kann auch mal einzelne Hitzegewitter geben. Am Sonntag mehr Gewitter und Unwettergefahr. Ab Montag wird es dann kühler.
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2: Um 12.30 Uhr mit Kerstin Bonn. Guten Tag. Brücken, Straßen und Wasserwege sollen in Zukunft schneller saniert werden können. Der Bundestag hat ein entsprechendes Gesetz verabschiedet. Das soll möglich machen, dass Bauvorhaben schneller geplant und genehmigt werden können. Wegen des Anschlags auf den Magdeburger Weihnachtsmarkt vor anderthalb Jahren ist der Angeklagte zu lebenslanger Haft verurteilt worden. Das Gericht stellte auch eine besondere Schwere der Schuld fest. Der Mann aus Saudi-Arabien hatte mit seinem Auto 6 Menschen auf dem Magdeburger Weihnachtsmarkt getötet. Das Bundesinstitut für Risikobewertung rät zur Vorsicht bei Slushies, dem bunten Wassereis, das aus großen Plastikbehältern abgefüllt wird. Darin ist oft der Zusatzstoff Glycerin. Bei jüngeren Kindern könnten selbst kleine Mengen zu Kopfschmerzen und Übelkeit führen.
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2: In Lünen bei Dortmund ist ein großes Logistikprojekt gescheitert, durch das mehr als 1000 Arbeitsplätze entstanden wären. Die Drogeriekette Rossmann will hier doch keinen Standort zur Verteilung ihrer Waren bauen. Die Stadt Lünen schreibt, dass sie die Entscheidung bedauert. Noch im März hatte der Stadtrat grünes Licht für das Projekt gegeben. Rossmann wollte das Logistikzentrum eigentlich auf dem ehemaligen Steag-Gelände in Lünen bauen. Wie die frühere Industriefläche stattdessen genutzt werden soll, ist offen. Die Hitze sorgte in Essen für Probleme bei den Straßenbahnen. Auf einer Brücke in Essen-Holsterhausen haben sich bei den Temperaturen die Gleise verbogen. Sie müssen jetzt ausgetauscht werden. So lange fahren Busse statt Straßenbahnen. Auch in Essen-Borbeck hat die Hitze eine Schicht zwischen Gleisen und Asphalt verformt. Mitarbeiter der Ruhrbahn mussten alles aufwendig von Hand reinigen. Inzwischen können auf dieser Strecke wieder Straßenbahnen fahren. In Aachen wird heute die größte Photovoltaikanlage auf einem Landesgebäude in NRW eingeweiht. Sie wurde auf dem Dach des Justizzentrums installiert und besteht aus rund 1500 einzelnen Modulen. Zur offiziellen Inbetriebnahme kommen unter anderem die stellvertretende Ministerpräsidentin Neubauer und NRW-Justizminister Limbach. Das Land will mit solchen Projekten die eigene Stromversorgung nachhaltiger und unabhängiger machen. Das war die WDR 4 Lokalzeit.
0: Danke dir und hallo auf die Straßen. Hier kommen die Staus am Freitagmittag bei WDR 4. Die A1 Münster Richtung Dortmund ist dabei. Zwischen Kreuz Münster Süd und Ascheberg 10 Minuten Wartezeit einkalkulieren. 5 Kilometer stockter Verkehr hier wegen Bergungsarbeiten. Und A1 Köln Richtung Euskirchen zwischen Hürth und Kreuz Bliesheim. Hier auch nochmal 10 Minuten mehr mitbringen. 4 Kilometer stockt es. A3 Köln Richtung Arnheim zwischen Kreuz Oberhausen West und Kreuz Oberhausen. 10 Minuten mehr. 3 Kilometer Verkehr. Die A4 Aachen Richtung Köln zwischen Frechen Nord und Köln-Eiffeltor. 10 Minuten plus 6 Kilometer stockt es hier. Wir sind auf der 44 Dortmund Richtung Kassel zwischen Soest und Erwitte Anröchte. Hier auch 10 Minuten drauf kalkulieren, 4 Kilometer Stau. A45 Gießen Richtung Dortmund zwischen Hagen Süd und Westhofener Kreuz. 10 Minuten 4 Kilometer stockt es hier. A46 Düsseldorf Richtung Wuppertal zwischen Wuppertal-Ferresbeck und Wuppertal-Oberbarmen. 10 Minuten 5 Kilometer stockender Verkehr. Und zum Schluss die A52 Düsseldorf Richtung Essen zwischen Essen Süd und Dreieck Essen Ost. 10 Minuten, 3 Kilometer Stau. Das gibt die amtliche Warnung des Deutschen Wetterdienstes vor extremer Hitze in ganz Nordrhein-Westfalen. Bitte dran denken, trinken Sie ausreichend, begeben Sie sich in den Schatten und achten Sie auf andere. Wir achten auch auf Sie. Ab und zu hier bei uns bei WDR 4 immer kleine Trinkerinnerung. 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Gute Fahrt.
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0: Hat vielleicht heute auch schon der ein oder andere gedacht. Wann reißt der Himmel auf? Wann gibt's ein bisschen Regen? Silbermond hier bei WDR 4. Okay, bei diesen Temperaturen kommen ja nicht alle gut in den Schlaf. Kommentare wie im eigenen Saft gegart bekommen im Moment ja eine besondere Bedeutung. Fußballfans haben ja die Weltmeisterschaft zum Ablenken am Abend gestern Abend später anpfiff um 22 Uhr. Und ich bin in der zweiten Halbzeit erstmal weggedämmert. Womit ich natürlich keine Aussage über die Qualität des Spiels machen möchte. Ne? Sie wissen, wie es ausging. 1:2 haben die Deutschen gegen Ecuador verloren. Die Fans im Biergarten in Neuss, die waren einigermaßen gnädig.
1: Ja, wir sind ja weiter, deswegen ist alles gut und ich hoffe einfach, dass die im nächsten Spiel ein bisschen besser spielen als in diesem.
2: Die haben ja gut angefangen, aber dann irgendwie aufgehört, Fußball zu spielen.
1: Ja, könnte besser sein, aber die geben alles.
3: Wenn dann der Dämpfer kommen muss, dann in der Gruppenphase. Deswegen alles tiefenentspannt. Wir sind weiter seit 2014 das erste Mal, deswegen alles gut. Besser jetzt als am Montag.
0: Ja, genau. Klingt so nach 3-. Immerhin nicht in der Vorrunde ausgestiegen und rausgeflogen. Ne? Da bleiben wir jetzt mal entspannt und positiv. Das wird noch.

0: Lufthauch, Phil Collins und One More Night, gleich 10 Minuten vor 1 am Freitag. Ja, bei der Hitze ist das kleine Nichts ja eigentlich eine ganz gute Modelösung, ne? Obwohl es gibt noch was Besseres, wenn man das kleine Nichts gerade nicht anziehen kann. Ist ein ganz schickes Teil, tragen jetzt die Mitarbeiter auf der Rheinfähre in Bonn.
1: Wir haben eine neue Errungenschaft, unsere Kühlwesten für die Besatzung. Das heißt, er bringt schon eine ganz große Erleichterung, wenn man die trägt.
0: Ingolf Lux nutzt diese Kühlwesten auf der Arbeit und wie das funktioniert, also man befeuchtet die Weste mit Wasser vorher, dann zieht man sie drüber und sie kühlt und jetzt kommt es, die Temperatur runter auf bis zu 15 Grad weniger um den Körper. Also da wird man aber auf jeden Fall nicht nass, das ist auch noch ein Vorteil beim Tragen, also zumindest nicht von der Weste.

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0: Sky mit What is Love. Freitagmittag, das Wetter für Nordrhein-Westfalen, es ist meistens sonnig und wenn es Wolken gibt, dann sind das nur lockere Wölkchen. Es ist extrem heiß und deshalb für Sie zwischendrin immer mal die kleine Trinkerinnerung. Barbara Nöller aus Lendestadt hat geschrieben, finde ich gut, manchmal vergisst man es ja doch den Tag über, ne? Ja, ganz wichtig im Moment. Gütersloh und Unna erreichen heute 38 Grad, Gelsenkirchen 39 und Köln und Heinsberg können auf bis zu 40 Grad kommen. Morgen sieht es genauso aus, am Sonntag dann nur noch bis 36 Grad, dazu schwül und es kann heftige Unwetter geben mit Starkregen, Hagel und Sturmböen.
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2: Die Nachrichten mit Stefan Pössl. Guten Tag. Volkswagen steht offenbar vor einem weiteren massiven Stellenabbau. In den kommenden Jahren plant Europas größter Autobauer, 100.000 Arbeitsplätze zu streichen. Das wären doppelt so viele wie bisher bekannt. 4 von 10 Werken in Deutschland droht das aus. Sie könnten nach der Produktion der aktuellen Modelle geschlossen werden. Bertil Starke für WDR aktuell.
3: Also die 100.000 Stellen sollen im gesamten Konzern abgebaut werden, weltweit. Wie sich diese Zahl aber auf die einzelnen Marken, also wie VW, Audi oder Porsche, verteilt, das ist bisher nicht bekannt. Aber dieses Konzept, das ist ein echter Sparhammer, denn bisher fix vereinbart ist der Wegfall von 50.000 Jobs bis 2030. Der Wolfsburger Autobauer, der verdoppelt also seine Abbaupläne. Nach NDR-Informationen hat Konzernchef Oliver Blume den verschärften Sparkurs in einem Sanierungskonzept zusammengefasst. Und dieses Papier, das hat Blume nun Führungskräften präsentiert. Zuerst berichtete das Manager-Magazin darüber.
2: Der Bundestag

0: ein Gesetz verabschiedet, durch das die Sanierung von Straßen, Brücken und Wasserwegen künftig schneller gehen soll. Planungs- und Genehmigungsverfahren sollen demnach vereinfacht werden, zum Beispiel durch mehr Digitalisierung. Bei der Debatte im Bundestag gab es an dem Vorhaben auch Kritik. Jakob Meyer, WDR Berlin.
1: Die Grünen stören sich vor allem daran, dass die Planung mehrerer Neubauprojekte bei der Bahn nicht länger finanziert werde und daran, dass bei Eingriffen in die Natur künftig ein Ersatzgeld gezahlt werden kann, anstatt dass für Ausgleichsmaßnahmen gesorgt werden muss. Das ist desaströs für die Natur, sagen die Grünen. Und die Linkspartei spricht von modernem Ablasshandel. Die AfD kritisiert das Gesetz aus einer anderen Warte, sagt, das löst nicht die wirklichen Probleme und setzt falsche Prioritäten. In der Debatte haben Union und SPD das Gesetz natürlich verteidigt. Ihrer Ansicht nach braucht es dringend mehr Tempo beim Sanieren, beim Aufbau und Ausbau der Infrastruktur. Und das Gesetz leistet aus ihrer Sicht genau das.
0: Weitere Meldungen im Überblick. Wegen des Anschlags auf den Magdeburger Weihnachtsmarkt vor anderthalb Jahren ist der Angeklagte zu lebenslanger Haft verurteilt worden. Das Gericht stellte auch eine besondere Schwere der Schuld fest. Der Mann aus Saudi-Arabien hatte mit seinem Auto 6 Menschen auf dem Magdeburger Weihnachtsmarkt getötet. Das Bahnprojekt Stuttgart 21 verzögert sich nicht nur, sondern wird auch noch mal teurer. Die Bahn rechnet mit 3 weiteren Milliarden Euro Mehrkosten. Damit erhöhen sich die Gesamtkosten auf 14,5 Milliarden Euro. Diese Woche hatte die Bahn bekannt gegeben, dass auch die Eröffnung um weitere 5 Jahre verschoben wird auf Ende 2031. In der Schweine- und Rinderhaltung hat sich die Entwicklung hin zu größeren Betrieben fortgesetzt. Laut Statistischem Bundesamt ist die Zahl der schweinehaltenden Betriebe im vergangenen Jahr weiter gesunken. Dafür waren es aber etwas mehr Tiere. Der Rinderbestand ist stabil geblieben, die Zahl der Betriebe sank aber ebenfalls.
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0: In Münster ist heute wieder ein Duschbus unterwegs für obdachlose Menschen. Das Projekt wird organisiert vom Arbeiter-Samariter-Bund und ist gerade wegen der aktuellen Hitze besonders wichtig. Marco Poltronieri, WDR Münster.
3: Vorne ist das Auto, hinten ist ein zu einer mobilen Dusche umgebauter Anhänger. Hört sich provisorisch an, ist aber ein voll intaktes Angebot. Die Dusche ist tipptopp, kann man gut drin stehen. Der ASB hat alles dabei, Shampoo, Duschgel, Handtücher, es fehlt an nichts. Einen Wasseranschluss gibt es heute auch an der Josefskirche, dort steht der Duschbus gerade. Es gibt aber tageweise immer verschiedene Standorte in der Stadt und das kann jeder nutzen.
0: Das war WDR aktuell.
4: Dankeschön und Hall auf die Straßen. Hier kommt die Verkehrslage bei WDR 4. A1 Köln Richtung Dortmund zwischen Hagen-Nord und Schwerte 10 Minuten mehr mitbringen. 4 Kilometer stockt es. Und A1 Köln Richtung Euskirchen zwischen Hürth und Kreuz-Bliesheim 10 Minuten 4 Kilometer stockend. A3 Frankfurt Richtung Oberhausen zwischen Kreuz-Köln-Ost und Kreuz-Leverkusen 10 Minuten 4 Kilometer. A3 Köln Richtung Oberhausen zwischen Kreuz-Breitscheid und Oberhausen-Lierich. Hier auch 10 Minuten drauf planen, 6 Kilometer stockt es. Die A3 Köln Richtung Arnheim zwischen Kreuz-Oberhausen-West und Kreuz-Oberhausen 10 Minuten 4 Kilometer. Wir sind auf der A44 Dortmund Richtung Kassel zwischen Soest und Erwitte-Amrüchte. 10 Minuten 5 Kilometer stockender Verkehr. A45 Gießen Richtung Dortmund zwischen Hagen Süd und Westhofener Kreuz eine Viertelstunde drauf planen. 7 Kilometer stockt's hier. A46 Düsseldorf Richtung Wuppertal zwischen Sonnenborner Kreuz und Wuppertal-Oberbahn. 10 Minuten 6 Kilometer. Bitte daran denken, die amtliche Warnung vom Deutschen Wetterdienst gilt. Bis morgen wegen extremer Hitze für ganz Nordrhein-Westfalen. Alle Staus auch jederzeit bei uns in der WDR4-App. Ich wünsche Ihnen eine gute Fahrt und einen schönen Freitag.
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4: War Ihnen das mit dem Schnapsdatum von heute eigentlich aufgefallen? Ja, da wird ja viel geheiratet heute. Es bietet sich auch als Eselsbrücke für Jahrestage an. Aber es gibt noch andere Gründe zum Feiern. Zum Beispiel bei Beate in Bergkamen.
5: Ein Hallo ins hoffentlich nicht so warme Studio. Wir machen uns den heißen Tag heute schön, denn mein Mann wurde am 26.06.60 geboren und feiert heute am 26.06.26 seinen 66. Geburtstag. Liebe Grüße.
4: Ah, liebe Grüße zurück, das ist ja richtig cool. Also alles Liebe und Gute. Happy Birthday. Ich wünsche Ihnen eine schöne, entspannte Sause im vielleicht ja schattigen Garten oder kühlen Partykeller. Liebe Grüße nach Bergkamen mit Burning Heart und Survivor.
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0: haben wir ihn mal zugefächelt. Nick Kamen mit I Promised Myself. Ja, das ist vielleicht an diesem Wochenende ein Fall fürs Stöckchenziehen oder so. Denn am Grill stehen bei 40 Grad, das ist im Moment ja das besonders heiße Vergnügen. Also unter Umständen ein bisschen uncool. Ne? Jetzt kommt vielleicht Besuch und wir wollen was anbieten, aber nichts vom Grill. Ulla Scholz ist da bei WDR 4 mit einer günstigen Idee. Hallo Ulla.
1: Ja, hallo Martina.
0: Was machen wir denn da?
1: Ja, ich habe das jetzt selber für mich so entdeckt. Arabisches Pfannenbrot. Das gibt es so beim Gemüsehändler oder wie auch immer oder im türkischen Supermarkt. Das ist Brot, das wird in der Pfanne gebraten. Die Zutatenliste ist auch toll, besteht nur aus Weizen, aus Hefe, aus Salz und aus ein bisschen Zucker. Das ist ja doch sehr übersichtlich, okay. Und Wasser. Und das ist hauchdünn und das belegen wir jetzt wie eine Pizza. Einfach ein bisschen so eine Tomatenpulpe machen mit ein bisschen Oregano und dann kann man belegen, wie man lustig ist. Ne? Wenn du Sardellen hast, Kapern, Gambas, wird es natürlich teuer. Ein bisschen Mozzarella drauf, Basilikum. Also man kann jede Art von Pizza machen. Das Ding ab in den Ofen. Das ist in 3 Minuten fertig, weil im Grunde genommen muss ja nur oben drauf der Käse schmilzen und die Sachen ein bisschen...
0: Also das geht nur wirklich fix.
1: Da das kann man geht nicht total schnell und kommt total gut an, weil da kann jeder sich was wünschen und man kann zack, zack, zack, zack, zack die Dinger backen.
0: Wie am Band produzieren. Ja. Man könnte ja auch, wenn man jetzt ganz anders unterwegs ist, ein bisschen Creme Fraiche drauf machen, Birne, Walnuss, Honig, würde auch gehen, oder?
1: Ja, ist mal in Frankreich oder im Elsass beim Flammkuchen. Ja, ja, genau. Mit Blaukäse, eine Birne und Walnuss. Thymian, Honig, zack, auch lecker. Zack fertig und
0: ja, das ist doch was, schnell gemacht. Wenn spontan die Mannschaft zum Fußball gucken kommt, dann haben wir auf jeden Fall was da. Ja. Danke dir, Ulla, fürs Rezept. Wo landen wir preislich? In etwa?
1: Ja, ich sag mal, das kommt ja drauf an, was du drauf tust, aber du bist immer unter 2,50 Euro.
0: Perfekt. Damit. Rezept auf wdr4.de. Danke dir.
1: Schönes Wochenende allen.

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0: Tillo, I say Tobago, Nossa Nossa. Für den Sommer in Nordrhein-Westfalen. Ja, heute wird es wieder heiß. In Lemgo bis 36 Grad, Dortmund bis 38 und Aachen bis 40 Grad in der Eifel. Und im Sauerland, da gibt es ein paar Quellwolken. Gewitter sind aber nur ganz vereinzelt möglich. Morgen wird es dann ähnlich wie heute am Sonntag schwül und teilweise heftige Gewitter dann.
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2: Um 13.30 Uhr mit Kerstin Bonn. Guten Tag. Der Volkswagen-Konzern will angeblich doppelt so viele Stellen abbauen wie bisher geplant, und zwar bis zu 100.000. Das Manager-Magazin schreibt, dass der Aufsichtsrat in knapp 2 Wochen darüber entscheidet. Der Jobabbau bei VW könnte auch NRW treffen, hier gibt es viele Autozulieferer. Ein erstes Hilfsflugzeug der Bundeswehr ist auf dem Weg nach Venezuela ins Erdbebengebiet. An Bord sind Soldaten und Mitarbeiter des THW. Vorgestern hatte es in Venezuela 2 schwere Erdbeben gegeben. Mindestens 235 Menschen kamen ums Leben. Im vergangenen Jahr haben sich mehr Ehepaare scheiden lassen. Laut Statistischem Bundesamt waren es etwa 130.000 und damit etwas mehr als im Jahr davor. Rein rechnerisch kam die Scheidung meistens nach knapp 15 Jahren Ehe.
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2: Die Stadt Duisburg hat für die kommenden Jahre einen harten Sparkurs angekündigt. Unter anderem sollen mehr als 900 Stellen in der Verwaltung gestrichen werden. Die Stadt will das ohne betriebsbedingte Kündigungen erreichen, indem Stellen nicht mehr besetzt werden, wenn Beschäftigte in den Ruhestand gehen. Insgesamt sollen bis 2037 jährlich rund 350 Millionen Euro eingespart werden. Ende September soll der Stadtrat über das Haushaltssicherungskonzept entscheiden. Duisburg hat wie viele andere Städte und Gemeinden ein großes Haushaltsloch, unter anderem weil Steuereinnahmen sinken und Sozialausgaben steigen. In Geilenkirchen-Lindern im Kreis Heinsberg soll ein neues Industriegebiet entstehen. Das Land NRW fördert das Projekt mit mehr als 20 Millionen Euro. Landeswirtschaftsministerin Neubauer kommt heute nach Lindern, um sich über den Stand der Planungen zu informieren. Frühestens in 3 Jahren sollen sich die ersten Firmen ansiedeln. Wegen der Hitze sind in NRW etwa die Hälfte der Reitturniere für dieses Wochenende abgesagt worden. Die Reitvereine in Südwestfalen halten bisher an ihren Veranstaltungen fest. Es gibt aber Änderungen. Bei den Turnieren in Halver und Netphen beginnen die Prüfungen schon früh am Morgen, wenn es noch nicht so heiß ist. Außerdem soll es zusätzliche Kühlmöglichkeiten für Pferde geben. Anders macht es der Reitverein Iserlohn. Das Voltigierturnier für Kinder und Jugendliche findet nicht mit echten Pferden statt, sondern mit einem elektrischen Pferdesimulator. Das war die WDR 4 Lokalzeit.
0: Dankeschön und hallo auf die Straßen am Freitagmittag. Hier kommen die Staus bei WDR 4. Die A1 aus Kirchen Richtung Dortmund zwischen Köln-Lüwenich und Kreuz-Leverkusen fest. Da warten Sie eine Viertelstunde, 8 Kilometer stockt es hier. Und A1 Köln Richtung Euskirchen zwischen Hürth und Kreuz-Bliesheim, 10 Minuten mehr, 4 Kilometer stockt es. A3 Köln Richtung Oberhausen zwischen Kreuz-Breitscheid und Kreuz-Kaiserberg, Viertelstunde, 5 Kilometer. So viel Kreuze heute hier. A3 Köln Richtung Arnheim zwischen Kreuz-Oberhausen West und Kreuz-Oberhausen, Viertelstunde, 4 Kilometer. Dann die A43 Wuppertal Richtung Recklinghausen zwischen Bochum-Leer und Kreuz-Herne, 10 Minuten, 4 Kilometer stockend. A44 Dortmund Richtung Kassel zwischen Werl Süd und Erwitter Anröchte, 20 Minuten. Bitte hier drauf planen, 6 Kilometer Stausins. Hier wird wegen Bauarbeiten nur ein Fahrstreifen frei. Dann die A45 Gießen Richtung Dortmund zwischen Hagen Süd und dem Westhofener Kreuz, 10 Minuten, 4 Kilometer stockend. A57 Köln Richtung Nimwegen zwischen Bovert und Krefeld-Gartenstadt, eine Viertelstunde mehr einkalkulieren bitte. 7 Kilometer stockt es hier. Es gibt immer noch die amtliche Warnung des Deutschen Wetterdienstes wegen der extremen Hitze für ganz Nordrhein-Westfalen. Bitte achten Sie auf sich und helfen Sie auch gern anderen. Alle Staus jederzeit bei uns in der WDR 4 App. Bin Martina Emmerich. Schönen Freitag.
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0: Simon Garfunkel bei WDR 4 am Freitagmittag. 13.41 Uhr. Bis zu 41 Grad sind heute in Nordrhein-Westfalen möglich. Einige Veranstaltungen wurden deshalb ja schon abgesagt. Das Sunset Beach Festival am Halterner Stausee zum Beispiel. Andere Veranstaltungen, die finden statt mit besonderen Hitzekonzepten. Das gilt übrigens auch für die beiden Helene Fischer Konzerte heute und morgen in Köln. Draußen allerdings mit viel Schatten und kühlendem Matsch findet auch statt in Duisburg an der Regattabahn morgen das Muddy Angel Festival am Muddy Angel Run. Also ich kannte das vorher nicht. Bis zu 6000 Frauen und Mädchen sind da dabei. Und wir lassen uns jetzt mal von einer, die da mitmacht, erklären, was das eigentlich genau ist. Das ist Tanja Tenbeck aus Gladbeck. Willkommen bei WDR 4. Sie werden sich da ja auch in den kühlen Schlamm schmeißen. Ich habe gehört, manchmal muss man auch durchrobben, manchmal auch irgendwo drüber. Was ist das dann?
1: Manchmal muss man über so kleine Hürden rüber. Aber ich bin echt keine Sportskanone und das sind kleine Hürden. Also wir reden hier nicht von Hochklettern und auch nicht über Hangeln, sondern wirklich über kleine Hindernisse.
0: Nicht anstrengend.
1: Es geht um gemeinsamen Spaß, sich gegenseitig helfen und ja.
0: Ach, schön.
1: Man muss allerdings auch tauchen.
0: Und muss man sich auch mal in die Matsche werfen?
1: Auf jeden Fall.
0: Das ist wahrscheinlich der Spaß an der Sache, oder?
1: Richtig schön, das macht so viel Spaß.
0: Also wie viele Mädels werden da morgen dabei sein?
1: Morgen sind wir zu fünft.
0: Und das Outfit möchte ich noch nachfragen. Was für ein Outfit werdet ihr tragen?
1: Also wir haben rosa Tütüs und rosa Oberteile.
0: Wunderbar. Die am Ende des Tages natürlich wahrscheinlich matschbraun sein werden.
1: Die sind matschbraun, genau. Aus Erfahrung, es geht auch nicht alles aus den Klamotten raus.
0: Okay, also es ist ein Einmal-Outfit sozusagen.
1: Das ist das Muddy Angel-Outfit, genau.
0: Der Muddy Angel Run durch den kühlen Matsch, nicht auf Zeit, im Schatten, mit ganz viel Erfrischung, einfach für den Spaß und Entspannung. Morgen in Duisburg an der Regattabahn und Tanja Tenberg aus Gladbeck ist mit dabei. Vielen, vielen Dank und ja, viel Spaß dann morgen, ne?
1: Ja, vielen Dank, den werden wir haben. Ich werde berichten.
0: Vielen Dank. Ich bitte darum.
1: Tschüss.
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John Denver, Take Me Home, Country Roads. Ist ja mein Song jetzt, ne? Ist der Freitagmittag mit Martina Emmerich bei WDR 4. Ich habe noch einiges an Post bekommen. Stefan möchte Grüße schicken an alle, die das abgesagte Sunset Beach Festival abbauen müssen in der Hitze. Und Patrick grüßt vom Umzug in die neue Wohnung in Dormagen. Er sagte, wir bauen bei 40 Grad unsere Möbel auf und schwitzen und hören den ganzen Tag WDR 4 und eure Hits. Sind der Hammer. Wir grüßen alle, die gerade am Pool oder am See sitzen und freuen uns auf heute Abend, wenn wir dann fertig sind. Und Grüße auch an Emily. Sie wird Augen machen, wenn sie das hört, schreibt er. Ja, und ich hoffe auch Ohren. Ne? Also Dankeschön für die schöne Woche. Halten Sie durch. Genießen Sie, was geht. Aber immer schön entspannt. Und dran denken. Ne? Nächste Woche Stefan Fasel, den Mann am Vormittag. 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

0: Die Steve Miller Band. The Joker. Der Deutsche Wetterdienst warnt bis morgen Abend vor extremer Hitze in weiten Teilen Nordrhein-Westfalens. Und ja, es ist extrem heiß. Detmold kommt heute auf 36 Grad, Aalen auf 38 und Hilden auf 39 Grad. Die Nacht wird klar, mit 26 bis 18 Grad wird es vielerorts eine tropische Nacht. Morgen wird es dann ähnlich wie heute. Der Tag startet sonnig, leicht bewölkt und trocken bei 33 bis 40 Grad. Im Laufe des Tages ein paar Quellwolken, hier und da vielleicht mal ein Hitzegewitter. Der Sonntag wird dann schwül, es ziehen teils heftige Gewitter mit Hagel, Starkregen und schweren Sturmböen durch. Bei 29 bis 36 Grad herrscht dann Unwettergefahr.
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2: Die Nachrichten mit Stefan Pastor. Guten Tag. Der Attentäter vom Magdeburger Weihnachtsmarkt wird wohl nicht mehr freikommen. Das Landgericht hat ihn zu lebenslanger Haft verurteilt, wegen sechsfachen Mordes und eine besondere Schwere der Schuld festgestellt. Der Angriff auf den Weihnachtsmarkt mit einem Auto sei heimtückisch und geplant gewesen. Wie der Attentäter auf das Urteil reagiert hat, dazu Max Hensch für WDR aktuell.
3: Regungslos, fast teilnahmslos, er blickte mit relativ starrem Blick in den riesigen, eigens für den Prozess errichteten Gerichtssaal. Das ist eines seiner beiden Gesichter, die er in den vergangenen 7 Monaten gezeigt hat. Das andere ist das eines sehr reizbaren, aufbrausenden Menschen, der sich immer wieder in stundenlange Monologe, Rechtfertigungen und krude Herleitungen seiner Tat vertieft hat. Das Gericht hat ihm, auch zum Unmut der Opfer, dafür oft viel Zeit gelassen. Auch das sollte das Risiko einer Revision verringern und den Opfern einen weiteren Prozess ersparen.
2: Der Volkswagen-Konzern will offenbar doppelt so viele Stellen abbauen wie bisher geplant. Weltweit könnten bis zu 100.000 Stellen wegfallen und mehrere deutsche Werke geschlossen werden. Die Auswirkungen werden auch in Nordrhein-Westfalen spürbar sein. Warum, erklärt Maurice Mommer, WDR Wirtschaft.
4: In Nordrhein-Westfalen gibt es zwar kein

0: VW-Werk, aber eben viele Zulieferer und von denen bezieht VW vor allem Elektronik und so Kunststoffteile. Und wenn der Konzern aber weniger produziert oder auch Werke schließt, dann werden auch in NRW weniger Teile abgerufen. Und wichtig ist da auch, es geht eben nicht nur um so einzelne Aufträge, sondern auch um eine ganze Planbarkeit in dieser gesamten Branche. Wenn ein Konzern jetzt wie VW so groß umstrukturiert, geraten oft ganze Lieferketten ins Wanken und dann stehen Zulieferer nicht nur vor weniger Umsatz, sondern ja auch vor der Frage, ob sich ihre bisherigen Investitionen in neue Technik überhaupt noch rechnen. Insgesamt hängen an der Zulieferbranche laut Automotive Land NRW hier immerhin rund 800 Unternehmen mit etwa 200.000 Beschäftigten.
1: Weitere Meldungen im Überblick. In Deutschland hat der Missbrauch von Ketamin deutlich zugenommen. Das zeigen Rückstände des Betäubungsmittels, die im Abwasser gefunden wurden. Ketamin wird als Partydroge missbraucht und macht schnell abhängig. Laut Drogenbericht der UNO ist Deutschland nach den Niederlanden zum zweitwichtigsten Umschlagplatz für Ketamin in Europa geworden. Ukrainische Männer im wehrfähigen Alter sollen in Deutschland und den anderen EU-Staaten künftig nicht mehr automatisch Schutz bekommen. Das hat die EU-Kommission vorgeschlagen auf Bitte der Regierung in der Ukraine. Der Schutzstatus für andere Geflüchtete aus der Ukraine soll dagegen verlängert werden bis Anfang März 2028. Ein erstes Hilfsflugzeug der Bundeswehr ist auf dem Weg nach Venezuela ins Erdbebengebiet. An Bord sind Soldaten und Mitarbeiter des THW. Vorgestern hatte es in Venezuela zwei schwere Erdbeben gegeben. Mindestens 235 Menschen kamen ums Leben. Mehrere tausend werden vermisst.
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1: Wegen der Hitze sind in Nordrhein-Westfalen etwa die Hälfte der Reitturniere für dieses Wochenende abgesagt worden. Die Reitvereine in Südwestfalen halten bisher an ihren Veranstaltungen fest. Es gibt aber Änderungen. Alexa Schröder für WDR aktuell.
3: Bei den Turnieren in Halver und Netphen beginnen die Prüfungen schon in den frühen Morgenstunden. Außerdem soll es zusätzliche Kühlmöglichkeiten für Pferde geben. Ob ein Pferd an den Start geht, müsse jeder Reiter selbst entscheiden, heißt es aus den Vereinen. Anders macht es der Reitverein in Iserlohn. Das Voltigierturnier findet nicht mit echten Pferden, sondern mit einem elektrischen Pferdesimulator statt. So wolle man den Kindern und Jugendlichen trotz der Hitze eine Alternative bieten.
1: Das war WDR aktuell.
4: Und hier ist der WDR4-Verkehrsservice A3, Köln Richtung Oberhausen. Zwischen dem Kreuz Breitscheid und dem Kreuz Kaiserberg Viertelstunde plus 4 Kilometer Stau. A3, Köln Richtung Arnheim zwischen dem Kreuz Oberhausen West und dem Kreuz Oberhausen Viertelstunde plus 5 Kilometer Stau. A40, Duisburg Richtung Venlo zwischen Duisburg-Rheinhausen und Moers 10 Minuten plus 2 Kilometer Stau. A44, Dortmund Richtung Kassel zwischen Werl Süd und Erwitte-Anröchte halbe Stunde plus 6 Kilometer Stau. Hier ist wegen Bauarbeiten nur ein Fahrstreifen frei. A44 Kassel Richtung Dortmund zwischen Werl Süd und Unna Ost 20 Minuten plus 4 Kilometer Stau nach einem Unfall. A45 Gießen Richtung Dortmund zwischen Hagen Süd und Westhofener Kreuz 20 Minuten plus 8 Kilometer Stau. A46 Düsseldorf Richtung Wuppertal zwischen Wuppertal-Farresbeck und Wuppertal-Oberbarmen 10 Minuten plus 6 Kilometer stockend. Und A61 Koblenz Richtung Mönchengladbach zwischen Swisttal und dem Kreuz Bliesheim 10 Minuten plus 4 Kilometer stockender Verkehr. Und es gilt nach wie vor die amtliche Warnung des Deutschen Wetterdienstes vor extremer Hitze für ganz Nordrhein-Westfalen. 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Gute Fahrt!
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4: Ich wünsche Ihnen einen schönen Freitag. Das Wochenende ist nah und darauf steuern wir jetzt gemeinsam zu. Vorher noch mal kurz nachcremen, Wasserflasche auffüllen und im Schatten bleiben. Und dazu gibt's von uns einen 80er von Journey. Don't Stop Believing. Schönen Freitag.
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0: Boah, Leute, ist das heiß, oder? Also suchen wir uns ein schattiges Plätzchen hier bei WDF. Hier haben wir gefunden, im Murbachtal in Leichlingen im Bergischen. Hier gibt's den Sinneswald und ich gebe ja zu, ich komme ja aus dem Bergischen und ich kannte den bisher nicht. Das ändert sich genau jetzt, denn WDR4-Lokalzeitreporter Frank Rieger ist jetzt im Sinneswald, wobei ich glaube, eigentlich bist du irgendwo da im Wasser. Was machst du da?
1: Ja, das gehört auch zu den Sinnen dazu, Sinneswald hier. Nein, also das ist ja im Murbachtal, ja. Und ich stehe jetzt im Murbach hier unten drin, weil du musst dir das so vorstellen, das ist wirklich ein ganz toller Wald und an jeder Ecke und Kante an einem Baum zum Beispiel steht einfach No War. Du findest überall Kunstwerke, ja. Da ist zum Beispiel so ein eingequetschter Kopf in so einer Schraubpresse. Da geht's halt darum, ja, wird die Pressefreiheit beschränkt. So, und du hast einen richtig coolen Steinbruch, da will ich gleich mal rein, 8 Meter tief rein, das ist mit Sicherheit auch kalt. Aber jetzt bin ich erstmal hier in den Bach gegangen, um das hier so
0: kann ich verstehen
1: gut gehen zu lassen.
0: Ja, verstehe.
1: So.
0: Wo ist denn dieser?
1: Ich muss nämlich gleich die Treppe hoch.
0: Ah, du musst
1: Treppe hoch. Ja, ich muss ja gleich eine Treppe hoch. Da sind so ganz viele kleine Herzchen dran. Stufen der Liebe oder so, muss ich mal gucken. Also es beginnt schon echt super gut. Und hier ist ein ganz, hört man das? Altes Gebäude. Ich stehe mich im Garten von Frau Witsche Braun. Hallo, grüß Sie.
2: Hallo, herzlich willkommen.
1: Wie groß ist der Sinneswald?
2: Und 6 Hektar groß.
1: 6 Hektar groß. Boah. Also wie 9 Fußballfelder. Da kann ich einiges angucken. Wie viele Kunstwerke?
2: Es gibt in diesem Jahr 90 Kunstwerke zur Humanität.
1: Also hier gibt es ganz viel zu gucken. Und ich glaube, da haben wir noch einen See, wo ich auch meine Füße reinhalten kann. Also da gucken wir gleich mal. Ich melde mich.
0: Das klingt auf jeden Fall super. Wir sind heute im Sinneswald in Leichlingen. Übrigens eins von ganz vielen tollen Ausflugszielen hier bei uns in Nordrhein-Westfalen. Und tatsächlich suchen die NRW-Lokalzeiten im WDR-Fernsehen gerade die Top 10 der schönsten Ausflugsziele in Nordrhein-Westfalen. Wenn Sie noch so ein tolles Ausflugsziel wissen, einfach schnell eine Mail an sommer@wdr.de.

0: Musik aus Soest, also quasi, weil da kommt er ja eigentlich her. Sascha mit I Feel Lonely bei WDR 4.
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0: Lee Mal mit dem Titelsong aus der Verfilmung der unendlichen Geschichte von Michael Ende. Was für ein tolles Buch, oder? Aber selbst zum Lesen ist heute irgendwie zu warm. Der Deutsche Wetterdienst warnt auch noch bis morgen Abend vor extremer Hitze in weiten Teilen Nordrhein-Westfalens. Und es ist wirklich sehr heiß. Bad Salzuflen kommt auf 36 Grad, Siegen auf 38 und Bedburg auf 39 Grad. Die Nacht ist oft klar und vielerorts tropisch bei 26 bis 18 Grad. Morgen wird es ähnlich, 33 bis 40 Grad. Der Tag startet sonnig bis leicht bewölkt und trocken. Am Nachmittag bilden sich zum Sonnenschein dann ein paar Quellwolken und einzelne Hitzegewitter. Der Sonntag wird schwül und bei 29 bis 36 Grad herrscht Unwettergefahr. Das lassen wir uns gleich nochmal genau erklären aus unserem Wetterstudio.
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2: Um 14.30 Uhr mit Kerstin Bonn. Guten Tag. Nach dem Anschlag auf den Magdeburger Weihnachtsmarkt vor anderthalb Jahren ist das Urteil gefallen. Der Angeklagte bekam lebenslange Haft und anschließend Sicherungsverwahrung. Er war 2024 mit einem Auto auf den Weihnachtsmarkt in Magdeburg gefahren und hatte 6 Menschen getötet. Der Volkswagen-Konzern will offenbar doppelt so viele Stellen abbauen wie bisher geplant. Medienberichten zufolge könnten weltweit bis zu 100.000 Stellen wegfallen und mehrere deutsche Werke geschlossen werden. Das würde auch viele Autozulieferer in NRW treffen. Die Vespa wird 80 und das wird gerade 4 Tage lang in Rom gefeiert. Mehrere tausend Fans des Motorrollers aus der ganzen Welt werden erwartet. Höhepunkt ist morgen eine Vespa-Parade durch Rom.
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2: In Köln gibt es Protest gegen den Bau eines Hochhauses. Denn das soll im Stadtteil Deutz auf einer Grünfläche an der Severinsbrücke entstehen und bis zu 60 Meter hoch werden. Anwohner wollen das verhindern und fordern, dass die Grünfläche nicht zugebaut wird. In dem Hochhaus in Köln-Deutz sollen ein Hotel und Büros untergebracht werden. Nächste Woche soll der Stadtrat über die Baupläne entscheiden. In Münster war heute wieder ein Duschbus unterwegs für obdachlose Menschen. Das Projekt wird organisiert vom Arbeiter-Samariter-Bund und ist gerade wegen der aktuellen Hitze wichtig. Obdachlose Menschen können sich in der mobilen Dusche abkühlen und waschen. Shampoo, Duschgel und Handtücher stehen bereit. Auch in anderen Städten in NRW gibt es bei der Hitze Hilfsangebote für Menschen, die auf der Straße leben. In Essen zum Beispiel verteilen Ehrenamtliche und Streetworker Wasser und Sonnencreme. Wegen der Hitze und Trockenheit haben viele Flüsse und Bäche in NRW gerade wenig Wasser. Im Kreis Herford darf deshalb ab sofort kein Wasser mehr aus der Werre entnommen werden. Das Verbot gilt auch für die Nebengewässer. Es soll dafür sorgen, dass die Pegel nicht weiter sinken. Fische und andere Wassertiere in der Werre sind akut gefährdet. Auch an anderen Flüssen und Bächen in NRW gibt es schon ähnliche Verbote, etwa in Köln. Das war die WDR 4 Lokalzeit.
0: Und hier ist der WDR4 Verkehrsservice A1 Köln Richtung Euskirchen. Zwischen Hürth und dem Kreuz Bliesheim 10 Minuten plus 4 Kilometer stockend. A3 Frankfurt Richtung Oberhausen zwischen Königsforst und dem Kreuz Leverkusen 10 Minuten plus 4 Kilometer stockend. A3 Köln Richtung Oberhausen zwischen dem Kreuz Breitscheid und dem Kreuz Kaiserberg 20 Minuten plus 5 Kilometer Stau. A3 Köln Richtung Arnheim zwischen dem Kreuz Oberhausen West und dem Kreuz Oberhausen Viertelstunde plus 5 Kilometer Stau. A33 Bielefeld Richtung Osnabrück zwischen Hilter am Teutoburger Wald und Haderberg 10 Minuten plus 4 Kilometer stockend. A44 Dortmund Richtung Kassel zwischen Werl Süd und Erwitte Anreuchte halbe Stunde plus 5 Kilometer Stau. Hier ist wegen Bauarbeiten nur ein Fahrstreifen frei. A44 Kassel Richtung Dortmund zwischen Werl Süd und Unna Ost 20 Minuten plus 4 Kilometer Stau nach einem Unfall. A45 Gießen Richtung Dortmund zwischen Hagen Süd und Westhofener Kreuz Viertelstunde plus 7 Kilometer stockend. Und es gilt die amtliche Warnung des Deutschen Wetterdienstes wegen extrem Hitze für ganz Nordrhein-Westfalen. 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Jetzt auch mit einem passenden, entspannten 80er.
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0: Und dieser 80er kommt von Marius Müller-Westernhagen, weil ich dich liebe. Ich bin Katrin Brackmann und transpiriere mit Ihnen. Schönen guten Tag.

0: Chaka Khan, I'm Every Woman. Toller Klassiker bei WDR 4, bei dem man eigentlich ja so spontan mittanzen muss. Heute sparen wir uns das vielleicht besser, denn es ist nicht nur zu heiß, auch die UV- und die Ozonwerte sind richtig hoch. Marcel Claire aus dem WDR Wetterstudio. Ich habe heute so das Gefühl, mir sitzt einer auf dem Kopf. Wie sieht denn das aus mit den Werten bei uns in Nordrhein-Westfalen?
1: Ja, Kopfschmerzen habe ich auch so ein bisschen. Ja, die UV-Strahlung ist natürlich hoch, sogar bis sehr gut. Also wer unbedingt raus muss, gut eincremen, aber jetzt gerade Mittag, Nachmittag lieber im Schatten oder drinnen aufhalten. Die Ozonwerte, die sind auch relativ hoch. Wir sagen ja immer so, ab 180 wird es schon viel. Bottrop und Borken liegen jetzt schon bei 150 Mikrogramm pro Kubikmeter. Wesel hat dann schon die 190 erreicht. Also deswegen am Nachmittag oder auch am späteren Abend würde ich Sport erst sein lassen. Ja, und die Temperaturen, die sind heute wirklich rekordverdächtig. Wir haben noch so 38,3 Grad als Allzeittemperaturrekord in Herten. Das werden wir wahrscheinlich heute einstellen.
0: Okay, und morgen machen wir genauso weiter wie heute, oder?
1: Ja, weil es so schön war, machen wir morgen nochmal genauso weiter. In der Spitze sind da auch nochmal 39, vielleicht auch sogar nochmal 40 Grad bei. Aber es ändert sich so ein bisschen. Heute ist das Gewitterrisiko eher sehr gering. Morgen steigt das schon ein bisschen an. Am Nachmittag können sich da punktuell kräftige Hitzegewitter bilden. Und das Gleiche gilt dann auch für den Sonntag. Da kühlt es dann schon in Anführungsstrichen ein bisschen ab, so maximal 33, 34 Grad noch. Da sind aber teils kräftige Gewitter zu erwarten. Vielleicht sogar unwetterartig mit Starkregen, Hagel und Sturmböen. Das müssen wir dann nochmal genau im Auge behalten.
0: Jetzt aber mal ehrlich, wann ist denn Abkühlung in Sicht?
1: Ja, es wird Zeit. Also die tropischen Nächte behalten wir auch noch ein bisschen bei. Ab Montag sieht es dann aber wirklich so aus. Spätestens dann sinken wir unter die 30-Grad-Marke. Und dann können wir auch in der Nacht mal wieder durchlüften und durchschlafen, hoffe ich.
0: Marcel Claire aus dem WDR 4 Wetter. Ich würde mal sagen, wenn es sich hier schon anfühlt, als wären wir irgendwo in Italien an der Adria am Strand, dann machen wir jetzt auch die passende Musik dazu. Hintereinander weg jetzt. Sozusagen Gelato-Feeling. Neck mit Laura Nonce und dann machen wir noch Ricky e Poveri, Mamma Mia.

0: Schönen Freitagnachmittag mit WDR 4. Und es gibt ja so Songs, bei denen genügen wenige Sekunden und Sie wissen, welcher Song kommt. Kleines Beispiel gefällig. Tja, alle erkannt? Ja, ne? Big in Japan von Alphaville waren das, Leuchtturm von Nena, Cambodia von Kim Wilde und The Great Commandment von Camouflage. Und alle diese Hits feiern Sie mit uns live, denn wir laden Sie ein. Bastian Bender und Katharina Theule tauschen den schönen Morgen und laden Sie in die WDR 4 VIP-Loge bei den 80ern live auf Schalke. 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

0: Wir gucken aufs Wetter. Der Deutsche Wetterdienst warnt bis morgen Abend vor extremer Hitze in weiten Teilen Nordrhein-Westfalens. Nettersheim kommt heute auf 36 Grad, Bad Münstereifel auf 37 und Recklinghausen auf 38. Die kommende Nacht ist oft tropisch, 26 bis 18 Grad. Morgen wird es ähnlich wie heute, 33 bis 40 Grad. Der Sonntag wird dann schwül. Bei 29 bis 36 Grad herrscht Unwettergefahr.
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2: Die Nachrichten mit Stefan Pössl. Guten Tag. Die Bahn weiß jetzt mehr über die Hintergründe für das Zugchaos in der Nacht auf Mittwoch. Bekannt war schon, dass es einen Fehler im digitalen Funkverkehr gab. Deshalb hatte die Bahn aus Sicherheitsgründen alle Züge gestoppt. Sandra Polch, WDR aktuell. Wie erklärt die Bahn jetzt das, was da passiert ist?
3: Also Ausgangspunkt des Ganzen war ein geplanter, eher simpler technischer Vorgang. Ein Netzwerkverteiler sollte ausgetauscht werden. Dabei gab es aber einen Softwarefehler. Das wäre eigentlich kein Problem. Für solche Fälle gibt es ein Backup-System. Nur diesmal gab es keine Fehlermeldung und damit auch kein automatisches Umschalten. Die IT-Mitarbeiter mussten das manuell machen, aber erstmal ausschließen, dass es sich um einen Cyberangriff handelte. Und so hat es knapp 2 Stunden gedauert, bis der Bahnfunk wieder funktionierte. Was ist die Konsequenz jetzt? Die Bahn will erstmal keine Teile des Systems mehr austauschen und Instandhaltungen sollen nur noch in dem Funksystem gemacht werden, das gerade nicht genutzt wird.
2: Menschen aus der Ukraine sollen auch weiterhin Schutz in Europa bekommen. Die EU will entsprechende Regeln verlängern, allerdings mit einer Ausnahme. Ukrainische Männer, die eigentlich im Krieg eingesetzt werden könnten. Katrin Schmidt, WDR Brüssel.
4: Konkret sollen 23- bis 60-jährige Männer, die von der Ukraine keine Ausreiseerlaubnis bekommen, von den vereinfachten Aufnahmeregeln für Flüchtlinge künftig ausgenommen werden. Seit mehr als 4 Jahren haben Ukrainerinnen und Ukrainer Zuflucht über die sogenannte Massenzustromrichtlinie gefunden. Das heißt, es war in der EU kein Asylantrag notwendig und die Betroffenen konnten theoretisch direkt arbeiten. Diese Regelung läuft im kommenden Frühjahr aus und soll nun von der EU um ein weiteres Jahr verlängert werden, aber eben in abgespeckter Form. Die betroffenen Männer müssten damit künftig einen Asylantrag in einem EU-Land stellen, hätten also deutlich geringere Aussichten auf Schutz und eine Aufenthaltserlaubnis.
2: Weitere Meldungen im Überblick. Die Zahl der Erdbebentoten in Venezuela ist auf fast 600 gestiegen. Die Zahl der Verletzten gab Präsident

0: Hurricane Rodriguez heute mit fast 3000 an. Sie nahmen Rettungsteams aus der ganzen Welt in Empfang. Auch aus Deutschland ist Hilfe unterwegs. Eine Bundeswehrmaschine bringt Soldaten und THW-Mitarbeiter nach Venezuela. Wegen des Anschlags auf den Magdeburger Weihnachtsmarkt vor anderthalb Jahren ist der Angeklagte zu lebenslanger Haft verurteilt worden. Das Gericht stellte auch eine besondere Schwere der Schuld fest. Der Mann aus Saudi-Arabien hatte mit seinem Auto 6 Menschen auf dem Magdeburger Weihnachtsmarkt getötet. Das Bundesinstitut für Risikobewertung rät zur Vorsicht bei sogenannten Slushies, das bunte Wassereis, das aus großen Plastikbehältern abgefüllt wird. Darin ist Glycerin. Bei jüngeren Kindern könnten selbst kleine Mengen zu Kopfschmerzen und Übelkeit führen. Glycerin ist in der EU als Zusatzstoff zugelassen. Therapeutisch wird es zur Senkung eines erhöhten Hirndrucks eingesetzt.
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0: Im Kreis Herford darf aufgrund der Trockenheit kein Wasser aus der Werre und ihren Nebengewässern mehr entnommen werden. Das gilt auch für Personen oder Betriebe, denen dafür eigentlich eine Erlaubnis des Kreises vorliegt. Thorsten Knape für WDR aktuell.
2: Die Situation an der Werre ist mittlerweile so kritisch, dass auch eigentlich erlaubte Wasserentnahmen verboten sind. Das Verbot soll dafür sorgen, dass die Pegel der Flüsse und Bäche nicht noch weiter sinken. Sinkende Wasserstände und dadurch ständig weiter steigende Wassertemperaturen führen dazu, dass sämtliche im und am Wasser lebenden Tiere akut gefährdet sind. Betriebe, die Wasser brauchen, müssen warten, bis sich die Pegelstände der Werre wieder normalisiert haben.
0: Das war WDR aktuell.
3: Und hier ist der WDR4-Verkehrsservice A1, Köln Richtung Euskirchen. Zwischen dem Kreuz Köln Nord und dem Kreuz Köln West 20 Minuten plus 7 Kilometer Stau nach einem Unfall. A3, Köln Richtung Oberhausen. Zwischen dem Kreuz Breitscheid und dem Kreuz Kaiserberg Viertelstunde plus 4 Kilometer Stau. A3, Köln Richtung Arnheim. Zwischen dem Kreuz Oberhausen West und dem Kreuz Oberhausen Viertelstunde plus 5 Kilometer Stau. A30, Amsterdam Richtung Osnabrück. Zwischen Rheine Nord und Hörstel Viertelstunde plus 7 Kilometer stockend. A43, Recklinghausen Richtung Wuppertal. Zwischen Recklinghausen-Hochlamark und Bochum, Viertelstunde plus 5 Kilometer Stau. A44 Dortmund Richtung Kassel zwischen Werl Süd und Erbitte Anröchte, halbe Stunde plus 5 Kilometer Stau. Hier ist wegen Bauarbeiten nur ein Fahrstreifen frei. A44 Kassel Richtung Dortmund zwischen Werl Süd und Unna Ost, Viertelstunde plus 4 Kilometer Stau nach einem Unfall. A45 Gießen Richtung Dortmund zwischen Hagen Süd und Westhofener Kreuz, Viertelstunde plus 7 Kilometer stockend. Es gilt nach wie vor die amtliche Warnung des Deutschen Wetterdienstes wegen extremer Hitze für ganz Nordrhein-Westfalen. 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
3: Schönen Freitagnachmittag wünsche ich. Und was haben Sie so vor am Wochenende? Ja, tatsächlich sind ja schon sehr viele Veranstaltungen wegen der Hitze abgesagt worden. Aber nicht alle. Musik im Park in Hamm zum Beispiel, also im Maximilianpark, findet statt. Mit ganz vielen Musikern, mit viel Musik zum Hören oder zum selber Musik machen. Infos gibt's bei uns unter wdr4.de bei den Wochenendtipps. Und neben den Veranstaltungen, die stattfinden, haben wir auf einer Extra-Seite auch schon mal zusammengetragen, was alles so abgesagt worden ist. Gucken Sie gerne mal vorbei, wdr4.de oder in der App. Schönen Freitag mit uns.
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Hier ist WDR 4 am 26.06.26. Schönes Datum zum Heiraten. Ich meine, kann man sich super merken, oder?

0: Ja, so stelle ich mir das vor. Wobei, ich glaube, Heike aus Aachen stellt sich das anders vor. Sie heiratet nämlich heute ihren Liebsten, und zwar erst standesamtlich. Und dann gibt's noch eine keltische Hochzeit in Würselen. Also so eine freie Trauung. Und da darf für die beiden ein Brauch auf keinen Fall fehlen. Ein keltischer Brauch.
1: Wir wollten unbedingt dieses Handfasting machen. Ein Band wird um die Hände gelegt, unsere Hände. Und dann wird das nachher zusammengeknotet. Und das soll dann der Bund praktisch fürs Leben symbolisieren.
0: Ach, wie schön. Ja, wir wünschen alles, alles Gute natürlich zur Hochzeit. Und gefeiert wird dann heute Abend im Garten zu Hause mit lecker warmem Essen.
1: Ich habe auch irisches Essen vorbereitet. Irish Stew. Ich hoffe, wir haben es sehr schattig im Garten abends, dass dann doch etwas gegessen wird. Ansonsten müssen die Leute sich am Nachtisch bereichern.
0: Ach, Nachtisch ist auch immer gut, liebe Heike. Wir wünschen alles, alles Gute zur Hochzeit. Und wenn Sie jetzt spontan auch noch Lust haben zu heiraten, das geht. Zum Beispiel in der evangelischen Kirche vor Weiden in Würselen ist das heute möglich. Einfach ganz spontan. Ich weiß ja nicht, was Sie heute noch sonst so vorhaben. Hier ist WDR 4. Jetzt gibt's wieder Sommermusik von uns, von Rigera. No tengo dinero.

0: Klassiker von den Bee Gees von 1979, Tragedy. Hier ist WDR 4 am Schwitzefreitag. Wir kommen gut durch diesen Nachmittag und freuen uns jetzt schon aufs Wochenende.
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0: Die große Cher, If I Could Turn Back Time, hat sie definitiv schon geschafft, denn sie sieht eindeutig nicht aus wie 80 Jahre. Sehr, sehr coole Frau. Wir gucken aufs Wetter. Der Deutsche Wetterdienst warnt bis morgen Abend vor extremer Hitze in weiten Teilen Nordrhein-Westfalens. Es ist tatsächlich im Moment sehr heiß. Lemgo kommt auf 36 Grad, Wermelskirchen auf 37 und Lippstadt auf 38 Grad. Die kommende Nacht wird oft klar. Mit 26 bis 18 Grad wird es vielerorts tropisch. Morgen wird es ähnlich, 33 bis 40 Grad. Der Tag startet sonnig bis leicht bewölkt. Am Nachmittag können sich neben Sonnenschein auch ein paar Quellwolken und einzelne Hitzegewitter entwickeln. Der Sonntag wird schwül und bei 29 bis 36 Grad herrscht dann Unwettergefahr.
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2: Um 15.30 Uhr mit Kerstin Bonn. Guten Tag. So heiß wie heute war es noch nie an einem Junitag in NRW. In Duisburg-Bahl sind um 15 Uhr 38,8 Grad gemessen worden. Möglicherweise steigen die Temperaturen auch noch an anderen Orten weiter. Bisher lag der Hitzerekord für Juni bei 38,3 Grad, gemessen vor 4 Jahren in Herten. Die Bahn weiß jetzt mehr über die Hintergründe für das Zugchaos in der Nacht auf Mittwoch. Sie hatte alle Züge gestoppt, weil das Funksystem ausgefallen war. Nach dem Austausch eines Netzwerksverteilers hatte es einen Softwarefehler gegeben. Weil aber keine Fehlermeldung aufploppte, wurde nicht automatisch auf das Backup-System umgeschaltet. Vergangenen November starb eine Hamburger Familie im Türkei-Urlaub an einer Vergiftung mit Schädlingsbekämpfungsmitteln. Jetzt hat ein Gericht in der Türkei hohe Haftstrafen verhängt. Unter anderem muss der Betreiber des Hotels in Istanbul für mehr als 13 Jahre ins Gefängnis.
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2: In Bielefeld haben Ermittler erste Informationen zu einer Gruppe, die letzten Sonntag das Hermannsdenkmal besetzt hatte. Laut Polizei sind die beiden Hauptverdächtigen ein 21-jähriger alter Mann ohne festen Wohnsitz und ein 24-jähriger aus Sachsen-Anhalt. Sie waren zusammen mit anderen auf das Hermannsdenkmal geklettert, hatten Pyrotechnik gezündet und ein Banner ausgerollt. Darauf stand Heimat verteidigen. Die Männer gehören mutmaßlich zur rechtsextremen identitären Bewegung. Die Stadt Duisburg hat für die kommenden Jahre einen harten Sparkurs angekündigt. Unter anderem sollen mehr als 900 Stellen in der Verwaltung gestrichen werden. Die Stadt will das ohne betriebsbedingte Kündigungen erreichen, indem Stellen nicht neu besetzt werden, wenn Beschäftigte in den Ruhestand gehen. Insgesamt sollen bis 2037 jährlich rund 350 Millionen Euro angespart werden. Die Hitze sorgt in Essen für Probleme bei den Straßenbahnen. Auf einer Brücke in Essen-Holsterhausen haben sich bei den Temperaturen die Gleise verbogen. Sie müssen ausgetauscht werden, solange fahren Busse statt Straßenbahnen. Auch in Essen-Borbeck hat die Hitze eine Schicht zwischen Gleisen und Asphalt verbogen. Mitarbeiter der Ruhrbahn mussten alles aufwendig von Hand reinigen. Inzwischen können auf dieser Strecke wieder Straßenbahnen fahren. Das war die WDR 4 Lokalzeit.
0: Und hier ist der WDR 4 Verkehrsservice. Viel los auf den Autobahnen Freitagnachmittag. A1 Dortmund Richtung Osnabrück. Zwischen dem Kreuz Münster Süd und Greven Viertelstunde plus 5 Kilometer Stau. A2 Dortmund Richtung Hannover zwischen Bielefeld Süd und Ostwestfalen-Lippe. Viertelstunde plus 5 Kilometer Stau. A3 Köln Richtung Oberhausen. Zwischen dem Kreuz Breitscheid und dem Kreuz Kaiserberg. Viertelstunde plus 4 Kilometer Stau. Die A40 Essen Richtung Duisburg ist zwischen Mülheim-Heißen und Mülheim-Winkhausen nach einem Unfall im Moment gesperrt. Hier gibt's 5 Kilometer Stau. A43 Recklinghausen Richtung Wuppertal. Zwischen Recklinghausen, Hochlamark und Bochum 20 Minuten plus 4 Kilometer Stau. A44 Dortmund Richtung Kassel. Zwischen Werl Süd und Erbitte Anreuchte halbe Stunde plus 5 Kilometer Stau. Hier ist wegen Bauarbeiten nur ein Fahrstreifen frei. A44 Kassel Richtung Dortmund. Zwischen Werl Süd und Unna Ost 20 Minuten plus 8 Kilometer stockender Verkehr wegen Bergungsarbeiten. Und die A61 Venlo Richtung Mönchengladbach. Zwischen Nettetal West und Breil 20 Minuten plus. Hier gibt es 3 Kilometer Stau. Und es gilt die amtliche Warnung des Deutschen Wetterdienstes vor extremer Hitze für ganz Nordrhein-Westfalen. 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Kurze Frage, wollen wir heute nochmal kurz über Fußball reden, also über Deutschland-Ecuador? Kurz überlegen? Nee, wir vergessen das einfach. Wir machen Musik, ne?
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0: Und ich habe hier den 80er von Queen, Radio Gaga. Ich bin Katrin Brackmann und ich bin immer noch Letzte bei meinem Fußballtippspiel. Aber wir wollten ja nicht drüber reden. Schönen Freitag mit uns.

0: WDR 4, am heißen Freitag machen Sie es sich schön. Und schön setze ich jetzt einfach mal gleich mit einem schattigen Plätzchen. Die Füße im Wasser, eine leichte Brise um die Nase. Also mit der Brise weiß ich jetzt nicht so genau. Aber ein schattiges Plätzchen hat er gefunden, unser WDR 4 Lokalzeitreporter Frank Krieger. Denn er ist im Sinneswald in Laichlingen. Und da ist er vorhin erstmal mit den Füßen ins Wasser, in den Murbach gegangen. 9 Fußballfelder groß ist der Sinneswald. Ganz viel Natur und mittendrin ganz viel Kunst. Und Frank, ich höre das doch schon wieder plätschern. Bist du immer noch im Wasser?
1: Nee, nicht immer noch, sondern schon wieder. Ich habe nämlich schon eine Runde durch den Sinneswald hier gedreht. Und zwar ist das ja, der ist ja so groß, so riesig. Und du entdeckst immer wieder was Neues. Es geht ja durch 2 Wälder, immer wieder verschlungene, also fast wie so ein Feenwald ist das, finde ich. Und an jeder Ecke ist irgendetwas. Also Wietje Braun, Sie sind ja sozusagen die Chefin vom Sinneswald hier. Jetzt sind wir gerade an dem Flüsschen hier, an dem Murbach. Da entdecken wir zum Beispiel hier so einen Kanufahrer aus Weide geflechtet.
2: Ja, der Kanufahrer ist blind augenscheinlich und er braucht Hilfe. Und die hat er in Form eines jüngeren Menschen, der nicht stark ist, aber der ihn unterstützen kann. Also gegenseitige Hilfe, das ist gelebte Humanität.
1: Und das ist das Thema in diesem Jahr im Sinneswald. Man kann sagen, ja, so ein Naturmuseum, aber zum Entdecken einfach, ne?
2: Ja, es gibt die verschiedensten Aspekte der Humanität, werden von den Künstlern dargestellt. Das ist ganz spannend.
1: Warum ist Ihnen das so wichtig?
2: Unsere Gesellschaft verroht immer mehr und uns war es ein großes Anliegen, die Menschen mal anzuschubsen, zu sagen, denk mal darüber nach, was menschlich, was Humanität bedeutet.
1: Seit 30 Jahren machen Sie das ja schon mit wechselnden Ausstellungen. Es fing damals an, dass Ihre Eltern dieses riesige Areal gekauft haben. Als Sie dann gestorben sind, haben Sie das mit Ihrem Lebensgefährten übernommen und dann war hier ein Baum, der musste weg, aber Sie wollten den nicht wegschmeißen.
2: Ja, eine große Weide, die wir wissen, dass man daraus gute Sachen machen kann, die haben wir an Künstler gegeben, die interessiert waren. Die haben was Wunderschönes daraus gemacht und daraus ist die erste Ausstellung vor 33 Jahren entstanden. Ja, mit 3 Künstlern und jetzt sind wir 90 Künstler.
0: Der Sinneswald in Laichlingen im Murbachtal lohnt sich auf jeden Fall, haben Sie gerade gehört, und können Sie sich auch angucken. Es gibt wirklich tolle Fotos bei uns im Studioblog auf wdr4.de oder in unserer kostenlosen App. Hier ist WDR 4 und wir machen auch Sommer im Radio. Jetzt mit UB40, Kingston Town und direkt hinten dran Kaoma mit Lambada.

0: Großartiger Song. Kaoma mit Lambada bei WDR 4. 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

0: Sir Cliff Richard, Some People. Wir gucken aufs Wetter. Der Deutsche Wetterdienst warnt bis morgen Abend vor extremer Hitze in weiten Teilen Nordrhein-Westfalens. Dann kriegen wir eine klare Nacht bei 26 bis 18 Grad. Bleibt es vielerorts wieder tropisch warm. Morgen sonnig, leicht bewölkt und trocken und wieder extrem heiß. Olpe kommt auf 36 Grad, Rheine auf 38 und Gütersloh auf 39 Grad. Und der Sonntag wird dann schwül. Bei 29 bis 36 Grad herrscht dann Unwettergefahr.
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2: Die Nachrichten mit Stefan Passler. Guten Tag. In der Türkei ist das Urteil gefallen zum Gifttod einer deutschen Urlauberfamilie. Vier Angeklagte wurden schuldig gesprochen und bekamen lange Haftstrafen. Eine Familie aus Hamburg mit zwei kleinen Kindern war im November in Istanbul gestorben, weil in ihrem Hotelzimmer Insektengift versprüht worden war. Benjamin Weber, WDR Istanbul.
3: Den Betreiber des Istanbuler Hotels verurteilte das Gericht zu 13 Jahren und 4 Monaten Haft. Der Inhaber einer Schädlingsbekämpfungsfirma und sein Sohn wurden zu 18 Jahren verurteilt, ein Mitarbeiter der Firma zu 12 Jahren und 2 Monaten. In seiner Begründung sprach der Richter von bewusster, fahrlässiger Tötung. Weder die Schädlingsbekämpfungsfirma noch der Mitarbeiter, der in dem Hotel eingesetzt war, hatten eine Erlaubnis für den Umgang mit dem Gift. Der Vater des getöteten Familienvaters erklärte im Gerichtsgebäude der ARD, er empfinde das Urteil als gerecht.
2: Volkswagen will weltweit doppelt so viele Stellen streichen wie bisher geplant. Fest stand bisher, dass 50.000 Arbeitsplätze in den nächsten Jahren bei VW wegfallen werden. Jetzt könnten nach NDR-Informationen 100.000 Stellen betroffen sein. Wie sich das auf die Marken, also VW, Audi oder Porsche, verteilt, ist noch nicht bekannt. Bertel Starke für WDR aktuell erklärt, wie sich diese Pläne auf die deutschen VW-Standorte auswirken könnten.
4: Ja, 4 deutsche Werke wackeln gehörig. Konkret handelt es sich um die VW-Standorte in Hannover, Zwickau und Emden sowie das Audi-Werk in Neckarsulm. Die könnten geschlossen werden. All das kommt jetzt nicht total überraschend. Entsprechende Gerüchte gibt es schon länger, aber die Hinweise verdichten sich nun, dass diese Werke tatsächlich auf einer Streichliste stehen. Konkret sollen die dort aktuell gefertigten Automodelle auslaufen. Im Anschluss könnte die Produktion dann komplett gestoppt werden. Betroffen wären zehntausende Menschen, die in diesen Werken beschäftigt sind.
2: Weitere Meldungen im Überblick. So heiß wie heute war es noch nie an einem Junitag in Nordrhein-Westfalen. In Duisburg-Barl sind um 15 Uhr 38,8 Grad gemessen worden. Möglicherweise steigen die Temperaturen auch noch an anderen Orten weiter. Bisher lag der Hitzerekord für Juni bei 38,3 Grad, gemessen vor 24 Jahren in Herten. Die Bahn weiß jetzt mehr über die Hintergründe für das Zugchaos in der Nacht auf Mittwoch. Sie hatte alle Züge gestoppt, weil das Funksystem ausgefallen war. Nach dem Austausch eines Netzwerkverteilers hatte es einen Softwarefehler gegeben. Weil es aber keine Fehlermeldungen gab, wurde auch nicht automatisch auf das Backup-System umgeschaltet. Das mussten die Mitarbeiter dann manuell machen. In Deutschland sollen Brücken, Straßen und Wasserwege künftig schneller saniert werden. Der Bundestag hat ein Gesetz verabschiedet, das dafür sorgen soll. Bauvorhaben können künftig schneller geplant und genehmigt werden.

0: genehmigt werden. Umweltorganisationen fürchten, dass das auf Kosten des Naturschutzes geht.
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0: In Münster ist heute wieder ein Duschbus unterwegs für obdachlose Menschen. Das Projekt wird organisiert vom Arbeiter-Samariter-Bund und ist gerade wegen der aktuellen Hitze wichtig. Marco Poltronieri war für WDR aktuell am Bus in Münster.
2: Vorne ist das Auto, hinten ist ein zu einer mobilen Dusche umgebauter Anhänger. Hört sich provisorisch an, ist aber ein voll intaktes Angebot. Die Dusche ist tipptopp, kann man gut drin stehen. Der ASB hat alles dabei, Shampoo, Duschgel, Handtücher, es fehlt an nichts. Einen Wasseranschluss gibt es heute auch an der Josefskirche, dort steht der Duschbus gerade. Es gibt aber tageweise immer verschiedene Standorte in der Stadt und das kann jeder nutzen.
0: Das war WDR aktuell.
3: Und hier ist der WDR4-Verkehrsservice A1 Köln Richtung Dortmund. Zwischen dem Kreuz Wuppertal Nord und Vollmerstein 20 Minuten plus 5 Kilometer Stau. Die A2 Dortmund Richtung Hannover ist zwischen Bielefeld Süd und Bielefeld Ost nach einem Unfall gesperrt. 5 Kilometer Stau. Hier landet ein Rettungshubschrauber. A3 Köln Richtung Oberhausen. Zwischen dem Kreuz Breitscheid und dem Kreuz Kaiserberg. Viertelstunde plus 4 Kilometer Stau. A43 Recklinghausen Richtung Wuppertal. Zwischen Recklinghausen-Hochlamark und Bochum Viertelstunde plus 4 Kilometer Stau. A44 Dortmund Richtung Kassel. Zwischen Werl Süd und Erwitte Anröchte Viertelstunde plus 3 Kilometer Stau. Hier ist wegen Bauarbeiten nur ein Fahrstreifen frei. A44 Kassel Richtung Dortmund. Zwischen Werl Süd und Unna Ost 20 Minuten plus 8 Kilometer stockender Verkehr wegen Bergungsarbeiten. A46 Düsseldorf Richtung Heinsberg zwischen Neuss-Holzheim und Grevenbroich 20 Minuten plus 5 Kilometer Stau. A61 Venlo Richtung Mönchengladbach zwischen Grenzwald und Kaltenkirchen Süd. Mehr als eine Dreiviertelstunde plus 4 Kilometer Stau nach einem Unfall und es gilt weiter die amtliche Warnung des Deutschen Wetterdienstes wegen der extremen Hitze für ganz Nordrhein-Westfalen.
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3: Ich wünsche Ihnen einen schönen, ruhigen Freitag. Wir haben ja vorhin schon mal kurz drüber gesprochen. Es gibt viele Veranstaltungen, die wegen der Hitze abgesagt worden sind. Och, ich habe einen Krümmel in der Tröte. Ein paar haben wir schon gesammelt und aufgeschrieben. Finden Sie alles auf wdr4.de. Schönen Freitag mit uns.
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0: George Harrison, My Sweet Lord, hier ist WDR 4 am Freitagnachmittag. Und wir sind ja heute in Leichlingen im Sinneswald zu Gast. Hier gibt's ganz viel Natur, in der man ganz viel Kunst entdecken kann. Und WDR 4 Lokalzeitreporter Frank Krieger findet auch den ganzen Nachmittag außerdem schon kühle Orte, zum Beispiel im Murbach, der durch den Sinneswald fließt. Und jetzt ist er an einem Ort, der ist nicht nur an den Füßen kühl und feucht. Das klingt jetzt ein bisschen nach unserer Waschküche zu Hause. Wo bist denn du?
1: Es ist so schön hier drin. 8 Meter tief in der Erde. Hier ist so eine, hier ist wie so eine Höhle. Das ist ein ehemaliges Bergwerk. Steinbau. Ich werfe mal vorsichtshalber hier nochmal einen Stein rein.
0: Nichts kaputt machen.
1: Tier irgendwo drin. Da nicht, dass da ein Tier drin ist. Was wir. Und das ist so ein toller Ort. Weißt du, draußen 40 Grad die Sonne scheint, aber es ist wunderschön da. Und du hast schon gesagt, man findet da immer Abkühlung am Mühlenteich. Der rauscht da so her, es plätschert da. Du hast überall so Kunstwerke und natürlich auch hier in der Höhle, da ist am Eingang so ein Mensch in der Badewanne. Den kannst du dir hier angucken. Ganz witzig.
0: Sehr lustig. Und was hast du sonst noch so entdeckt? Was hat dich sonst so beeindruckt?
1: Über 90 Kunstwerke gibt's hier und jedes Jahr neue. Also dieses Jahr unter dem Thema Humanität, also da gibt's Herzen zum Beispiel, eine Treppe mit Herzen. Jeder Schritt zählt, steht dann unten dran, das finde ich ganz süß. Was ich am coolsten fand, an so einem Baum haben die auf Moos so weiße Rosen gemacht, No War. Also ne, gegen Krieg halt. Also du entdeckst hier in diesem Wald immer irgendwo was und das ist so süß und die Idee finde ich so toll, weil die Wietsche Braun und ihr Lebensgefährte, die stellen dafür ihren Grund und Boden zur Verfügung und Künstler aus ganz NRW, die dürfen das hier bestücken jedes Jahr und das finde ich halt eine coole Sache, Eintritt frei und du findest halt auch eben hier so, also sagen wir mal so, es ist kalt, aber es ist feucht, aber es ist auf jeden Fall besser als draußen hier in der Höhle,
0: ja, das aber muss man schon sagen. Sag mal, kann ich einfach da hinkommen? Also ich meine, du bist jetzt da, aber kann ich da einfach
1: wie? Von Sonnenaufgang bis Sonnenuntergang kannst du hier rein, Eintritt frei, Spende erbeten und du kannst hier einfach, hier führt sogar ein Wanderweg durch. Also am besten gehst du vorne rein, da ist nämlich auch so ein Eintrittszähler, die haben 40.000 bis 60.000 Besucher pro Jahr.
0: Wow.
1: Also ich meine, so viele Leute können nicht irren, das sollte man sich mal angucken.
0: Der Sinneswald in Leichlingen. Frank Krieger ist da.
1: Muss ich hier aus der Höhle raus?
0: Ja.
1: Darf ich hier bleiben, bitte?
0: Nein, auf keinen Fall. Nein. Fotos gibt's im Studioblog auf wdr4.de.

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0: Udo Lindenberg zusammen mit Clüso Cello. Der Deutsche Wetterdienst warnt bis morgen Abend vor extremer Hitze in weiten Teilen Nordrhein-Westfalens. Und es bleibt auch heute Abend noch den ganzen Abend warm. Die Nacht verläuft oft klar. Mit 26 bis 18 Grad bleibt es vielerorts tropisch warm. Morgen wieder sonnig und heiß. Herford erreicht 36 Grad, Bonn 38 und Düsseldorf 39 Grad. Und am Sonntag dann wird es schwül und bei 29 bis 36 Grad herrscht Unwettergefahr.
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2: Um 16.30 Uhr mit Kerstin Bonn. Guten Tag. Vergangenen November starb eine Hamburger Familie im Türkei-Urlaub an einer Vergiftung mit Schädlingsbekämpfungsmitteln. Jetzt hat ein Gericht dort hohe Haftstrafen verhängt. Der Betreiber des Hotels in Istanbul muss mehr als 13 Jahre ins Gefängnis. Der Inhaber der Schädlingsbekämpfungsfirma und sein Sohn bekamen 18 Jahre Haft wegen fahrlässiger Tötung. Der Volkswagen-Konzern will offenbar doppelt so viele Stellen abbauen wie bisher geplant. Medienberichten zufolge könnten weltweit bis zu 100.000 Stellen wegfallen und mehrere deutsche Werke geschlossen werden. Das würde auch viele Autozulieferer in NRW treffen. Die Zahl der Erdbebentoten in Venezuela ist auf fast 600 gestiegen. Die Zahl der Verletzten gab Präsidentin Rodriguez heute mit fast 3000 an. Sie nahm Rettungsteams aus der ganzen Welt in Empfang. Auch aus Deutschland ist Hilfe unterwegs.
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2: Im Industriepark in Hornbad Meinberg-Belle im Weserbergland gibt es seit fast 2 Jahren ein großes Logistikzentrum von Amazon. Jetzt hat das Oberverwaltungsgericht NRW den Bebauungsplan nachträglich gekippt. Grund sind Fehler beim Lärmschutz. Der Bund für Umwelt- und Naturschutz Deutschland hatte die Klage schon 2023 eingereicht. Die Stadt sagt, dass die Amazon-Gebäude trotzdem Bestandsschutz haben. Ab nächsten Montag will sie klären, was die Entscheidung jetzt für den Industriepark bedeutet. In Köln gibt es Protest gegen den Bau eines Hochhauses, denn das soll im Stadtteil Deutz auf einer Grünfläche an der Severinsbrücke entstehen und bis zu 60 Meter hoch werden. Anwohner wollen das verhindern und fordern, dass die Grünfläche nicht zugebaut wird. In dem Hochhaus in Köln-Deutz sollen ein Hotel und Büros untergebracht werden. Nächste Woche soll der Stadtrat über die Baupläne entscheiden. Viele Flüsse und Bäche in NRW haben wegen der Hitze und Trockenheit gerade wenig Wasser. Im Kreis Herford darf deshalb ab sofort kein Wasser mehr aus der Werre entnommen werden. Das Verbot gilt auch für die Nebengewässer. Es soll dafür sorgen, dass die Pegel nicht weiter sinken. Fische und andere Wassertiere in der Werre sind akut gefährdet. Auch an anderen Flüssen und Bächen in NRW gibt es schon ähnliche Verbote, etwa in Köln. Das war die WDR 4 Lokalzeit.
0: Und hier ist der WDR 4 Verkehrsservice A1 Köln Richtung Dortmund zwischen dem Kreuz Wuppertal Nord und Vollmarstein 20 Minuten plus 5 Kilometer Stau. A1 Dortmund Richtung Euskirchen zwischen Köln-Niel und Köln-Bocklemünd 10 Minuten plus 4 Kilometer stockend. A2 Dortmund Richtung Hannover zwischen Bielefeld Süd und Bielefeld Ost halbe Stunde plus 6 Kilometer Stau. Wegen Bergungsarbeiten ist nur ein Fahrstreifen frei. A4 Köln Richtung Aachen zwischen dem Dreieck Holmer und dem Kreuz Köln Süd 10 Minuten plus 6 Kilometer stockend. A30 Amsterdam Richtung Osnabrück zwischen Salzbergen und Rheine halbe Stunde plus 5 Kilometer Stau. A30 Osnabrück Richtung Rheine zwischen Laggenbeck und Ibbenbüren-West 10 Minuten plus 3 Kilometer Stau. A44 Dortmund Richtung Kassel zwischen Werl Süd und Erwitte Anreuchte Viertelstunde plus 3 Kilometer Stau. Hier ist wegen Bauarbeiten nur ein Fahrstreifen frei. Und A44 Kassel Richtung Dortmund zwischen dem Kreuz Werl und Unna Ost 10 Minuten plus 4 Kilometer Stau. Und es gilt nach wie vor eine amtliche Warnung des Deutschen Wetterdienstes wegen extremer Hitze für ganz Nordrhein-Westfalen. 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
0: 1984 war das Self-Control dieser Song ja. Auf Platz 2 damals das Original von Raff und auf Platz 1 die Coverversion von Laura Branigan. Und wir spielen die Nummer 1. Ich bin Katrin Brackmann, schönen Nachmittag mit uns.

0: Schönen Freitagnachmittag mit WDR 4 und wir entdecken ja heute für Sie den Sinneswald in Laichlingen. WDR 4 Lokalzeitreporter Frank Krieger ist ganz begeistert. 9 Fußballfelder groß ist das komplette Areal. Es gibt jede Menge Kunst zu sehen. Über 90 Künstler haben hier Werke zur Humanität ausgestellt und jeder kann kommen. Eben war Frank in einer Höhle eines ehemaligen Steinbruchs auf dem Gelände und da will er gar nicht mehr weg. Bist du da jetzt etwa immer noch?
1: Ich werde in Zukunft im Sommer nur noch meine Interviewgäste in Höhlen empfangen, habe ich beschlossen. Es sind 16, 18 Grad oder sowas, ist einfach sehr angenehm. Es ist ein bisschen feucht hier drin, es ist ein ehemaliger Steinbruch, Wietsche Braun, oder? Sie sind die Chefin vom Sinneswald hier?
2: Ja, hier wurde früher Erz abgebaut.
1: So, und da kann man wirklich rein, das ist ja ein Eldorado auch für Kinder.
2: Viele Kinder kommen schon mit mitgebrachten Taschenlampen und freuen sich, hier in diese dunkle Höhle zu kommen.
1: Und per Zufall habe ich erfahren, das haben Sie mir vorenthalten, Sie haben sich einen Kindheitstraum erfüllt, Ihre Eltern haben Ihnen nie eine Schaukel gebaut. Jetzt haben Sie hier den Sinneswald und jetzt haben Sie sich hier auch eine Schaukel gebaut.
2: Das musste sein, zwischen zwei Bäumen, an 10 Meter langen Ketten und einem Brett, auf dem man zu zweit schaukeln kann, so schön ins Tal hinein. Das macht einfach Freude.
1: Das muss ich unbedingt noch machen. Und man kann wirklich, also Bettina, es ist mega, weißt du, es ist kein Museum. Also hier stehen ganz viele Kunstwerke, aber es ist kein Museum. Es ist wie eine Art Schatzsuche. Also man hat ganz, ganz viele Schätze, die man entdeckt.
2: Ja, auf dem Spaziergang durch den Sinneswald gibt es immer wieder was Schönes zu entdecken und darüber nachzudenken.
1: Da bin ich mit dabei. Und es gibt auch im Sommer Open-Air-Kino in dem großen Steinbruch. Da können wir gerade nicht rein, weil da 2 Uhu-Babys leben.
2: Ja, und dann gibt es da noch Konzerte und Lesungen und Theater.
1: Gibt's alles auf der Internetseite vom Sinneswald Laichlingen, da kann man reingucken und auch die Karten schon vorher abbuchen, weil die schnell nämlich dann weg sind. So, also auf jeden Fall ein Tipp und wenn du dich fragst, wo ich nächste Woche bin,
0: in der Höhle.
1: Sinneswald, in der Höhle.
0: Ich komme auch. Ich muss dahin. Ganz toll. Der Sinneswald in Laichlingen. Alles können Sie sehen bei uns im Studioblog auf wdr4.de.

0: Ja, das war der große Durchbruch für Chris Isaak. Und in dem Video, kann ich mich noch dran erinnern, da kuschelt er mit Supermodel Helena Christensen am Strand und es wird gekuschelt und gekuschelt. Und er fand das eigentlich eher so, geht so.
1: People said it's a sexy video later.
2: Die Leute am Filmset meinten, es ist ein sexy Video, aber die Sache ist, ich bin Teil davon. Also immer wenn ich zu sehen war, dachte ich, das ist so langweilig und schlecht. Könnt ihr Helena öfter zeigen und mich nur ganz selten? Und sie sagten, du musst doch den Song singen. Und ich dann, kann ich vielleicht ein Geist im Hintergrund sein?
1: Couldn't I be like a ghost in the background singing it?
0: Nee, war zum Glück nicht und er lag auch falsch, denn der Sexappeal des Videos ist durchaus, ich sag mal, erwähnenswert. Heute wird er also 70. Happy Birthday, Chris Isaak. Und das Ständchen singt er sich jetzt selbst. Hier ist er mit Blue Hotel.

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0: Der Deutsche Wetterdienst warnt bis morgen Abend vor extremer Hitze in weiten Teilen Nordrhein-Westfalens. Bis heute Abend bleibt es sonnig und heiß, 29 bis 36 Grad. Morgen auch wieder sonnig, leicht bewölkt, trocken, extrem heiß. Herford erreicht 37 Grad, Solingen 38, Brühl 39 Grad. Der Sonntag wird schwül, bei 29 bis 36 Grad herrscht dann Unwettergefahr.
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2: Die Nachrichten mit Udo Stiel. Guten Tag. Die Zahl der Erdbebentoten in Venezuela ist auf fast 600 gestiegen. Nach Angaben von Präsidentin Rodriguez sind mindestens 3000 Menschen verletzt. Hilfe für die Menschen kommt aus der ganzen Welt, auch aus Deutschland. Eine Maschine der Bundeswehr bringt Mitarbeiter des THW nach Venezuela. Jenny Barke für WDR aktuell.
3: Die Bergung der Verschütteten ist ein Wettlauf gegen die Zeit. Die Wahrscheinlichkeit, die Menschen lebend zu retten, ist etwa 72 Stunden hoch. Allerdings sinkt diese Zeit Experten zufolge in tropischen Bedingungen, unter Feuchtigkeit und Wärme, wie im Katastrophengebiet Venezuelas. Wichtig sei es laut THW jetzt, die Spürhunde systematisch die Trümmergebiete abgehen zu lassen. Zwei schwere Erdstöße der Stärke 7,2 und 7,5 hatten am Mittwochabend Ortszeit den Norden Venezuelas erschüttert. Bislang ein Beben im Jahr 1967 mit 240 Toten als das folgenreichste in der jüngeren Geschichte des Landes.
2: Die Deutsche Bahn weiß jetzt mehr über die Hintergründe für den Zugstillstand in der Nacht auf Mittwoch. Bekannt war schon, dass es einen Fehler im digitalen Funkverkehr gab. Deshalb hatte die Bahn aus Sicherheitsgründen alle Züge gestoppt. Sandra Polch, WDR aktuell. Wie erklärt die Bahn jetzt das, was da passiert ist?
4: Also Ausgangspunkt des Ganzen war ein geplanter, eher simpler technischer Vorgang. Ein Netzwerkverteiler sollte ausgetauscht werden. Dabei gab es aber einen Softwarefehler. Auch das wäre eigentlich kein Problem. Für solche Fälle gibt es ein Backup-System. Nur diesmal gab es keine Fehlermeldung und damit auch kein automatisches Umschalten. Die IT-Mitarbeiter mussten das manuell machen, aber erstmal ausschließen, dass es sich um einen Cyberangriff handelte. Und so hatte es knapp 2 Stunden gedauert, bis der Bahnfunk wieder funktionierte. Was ist die Konsequenz jetzt? Die Bahn will erstmal keine Teile des Systems mehr austauschen und Instandhaltungen sollen nur noch in dem Funksystem gemacht werden, was gerade nicht benutzt wird.
2: Weitere Meldungen im Überblick. Wie erwartet sind am Nachmittag neue Rekordtemperaturen für einen Juni im NRW gemessen worden. Am heißesten war es um 16 Uhr in Tönesforst im Kreis Viersen mit 39,2 Grad. In Weeze waren es 39 Grad, in Duisburg-Bahl 38,8. Der bisherige Rekordwert stammte aus dem Jahr 2002. Vergangenen November starb eine Hamburger Familie im Türkei-Urlaub an einer Vergiftung mit Schädlingsbekämpfungsmitteln. Jetzt hat ein Gericht dort hohe Haftstrafen verhängt. Der Betreiber des Hotels in Istanbul muss mehr als 13 Jahre ins Gefängnis. Der Inhaber der Schädlingsbekämpfungsfirma und sein Sohn bekamen 18 Jahre Haft wegen fahrlässiger Tötung. In Deutschland hat der Missbrauch von Ketamin deutlich zugenommen. Das zeigen Rückstände des Betäubungsmittels, die im Abwasser gefunden wurden. Ketamin wird als Partydroge missbraucht und macht schnell abhängig. Laut Drogenbericht der UNO ist Deutschland nach den Niederlanden zum zweitwichtigsten Umschlagsplatz für Ketamin in Europa geworden.
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2: In Bonn hat die Bahnhofsmission zu Wasserspenden aufgerufen. Was sie genau braucht und wie man helfen kann, dazu Gisela Hartmann, WDR Bonn.
5: Benötigt werden Halbliter PET-Flaschen, die dann an bedürftige Menschen verteilt werden. Und da macht es keinen Unterschied, ob es sich um einen Obdachlosen handelt oder Menschen, die auf Reisen nicht an einen ausreichenden Wasservorrat gedacht haben. In den vergangenen Tagen sind schon sehr viele Sixpacks mit Wasser gespendet worden. Einige Bürger haben sich auch spontan bereit erklärt, Wasser rund um den Bahnhof zu

0: zu verteilen. Solange es weiter heiß ist, sind Spender sehr willkommen. Morgen können sie zwischen 11 und 14 Uhr am Bahnsteig 1 bei der Bahnhofsmission abgegeben werden.
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2: Und hier ist der WDR 4 Verkehrsservice A1 Köln Richtung Dortmund. Zwischen dem Kreuz Wuppertal Nord und Volmarstein 20 Minuten plus 5 Kilometer Stau. A2 Dortmund Richtung Hannover zwischen Gütersloh und Bielefeld Ost eine Dreiviertelstunde plus 9 Kilometer Stau. Wegen Bergungsarbeiten ist hier nur ein Fahrstreifen frei. A3 Köln Richtung Oberhausen zwischen Leverkusen Zentrum und dem Dreieck Langenfeld Viertelstunde plus 3 Kilometer Stau. A3 Köln Richtung Oberhausen zwischen Duisburg-Wedau und dem Kreuz Kaiserberg Viertelstunde plus 3 Kilometer Stau. A30 Amsterdam Richtung Osnabrück zwischen Rheine-Nord und Hörstel 10 Minuten plus 4 Kilometer stockend. A40 Essen Richtung Dortmund zwischen Bochum-Wattenscheid und Bochum-Hamme 10 Minuten plus 3 Kilometer Stau. A44 Kassel Richtung Dortmund zwischen dem Kreuz Werl und Unna Ost 10 Minuten plus 4 Kilometer Stau. Und A52 Essen Richtung Düsseldorf zwischen Düsseldorf-Rath und Mörsenbrucher Ei Viertelstunde plus 2 Kilometer Stau. Außerdem gilt eine amtliche Warnung des Deutschen Wetterdienstes wegen extremer Hitze für ganz Nordrhein-Westfalen. 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
2: Und ich freue mich, Sie auf dem Weg ins Wochenende zu begleiten. In Hessen, Rheinland-Pfalz und im Saarland war heute schon letzter Schultag. Da starten die Kids also bei 40 Grad in die Sommerferien. Bei uns in Nordrhein-Westfalen dauert es bis dahin noch 3 Wochen, aber die 40 Grad, die kriegen wir auch hin. In diesem Sinne schwitzen wir uns gemeinsam durch diesen Freitag ins Wochenende und machen jetzt ein bisschen ruhigere Musik zum Durchatmen. Hier ist eine echte Diva. Barbra Streisand, Woman in Love.
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0: Johannes Oerding. An guten Tagen, Freitagnachmittag, hier ist WDR 4. Moment, ich brauche mal kurz andere Musik. Ja, und schon sitzen wir am Pferd, oder? Ab morgen reitet Winnetou wieder bei den Karl-May-Festspielen auf der Naturbühne in Espe im Sauerland. In diesem Jahr gibt's Winnetou 1, der Häuptling der Apachen, zu sehen. Sie wissen schon, ne? Da, wo er und Ojeta sich kennenlernen und Blutsbrüder werden.
1: Mein Bruder.
0: Ja, genau. Und das alles morgen bei der Premiere bei gut 40 Grad im Schatten. Da wird's den Darstellern und den Pferden aber lecker warm unterm Pony und den 4000 Zuschauern vermutlich auch, haben wir gedacht. Und beim Elspe-Festival angerufen. Marco Kühne ist einer der Geschäftsführer und sieht den Temperaturen tatsächlich relativ gelassen entgegen, denn er hat vorgesorgt.
2: Ja, also wir haben auf jeden Fall schon die ganze Zeit unsere Getränkebuden auf, sodass man genug trinken kann. Wir haben genug Schattenplätze hier, wo man sich drunter stellen kann. Wir haben aber auch vor der Showhalle einen Bereich eingerichtet mit Wassersprinklern. Halt auch gerade für die Kiddies oder so, dass sie da halt so Wasserspielchen machen können. Das ist dann so wie eine schöne kleine Regendusche. Wir haben Shows in unserer Showhalle, die ist komplett klimatisiert, ne? Da wird es nicht so warm drin sein. Und dann haben wir natürlich die große Überdachung auch, dass sie nicht direkt den Sonnenstrahlen ausgesetzt sind, sondern dass sie da wirklich schattig sitzen können.
0: Wie viel mehr Eis haben Sie für morgen geordert?
2: Wie viel mehr kann ich jetzt gar nicht sagen, aber wir haben auf jeden Fall alles vollgepackt, was es geht.
0: Okay, also die Fans sind auf jeden Fall schon mal gut versorgt. Jetzt geht's an die Darsteller.
2: Definitiv.
0: Also ich meine, Sie haben 60 Leute auf der Bühne, Sie haben 40 Pferde und es wird wirklich brüllend heiß. Schon bei dem Gedanken läuft mir die Schminke, die Sie morgen im Gesicht haben, durch das Gesicht. Wie bereiteten Sie sich denn da vor?
2: Wir haben erstmal für die ganzen Darsteller hinter der Bühne Backstage-Bereich Kühltränke stehen. Wir haben hinter der Bühne Schattenplätze genügend.
0: Okay. Sehe ich alles ein. Und die Pferde, was kriegen die für eine Abkühlung?
2: Für unsere Pferde, da haben wir richtig überall an jeder Ecke, wo es geht, Wasserschläuche liegen, dass wir die also kühlen können. Die werden abgespritzt, gerade die Fesseln unten werden abgespritzt, der Brust- und Bauchbereich, dass die immer gut gekühlt sind. Wir haben auch selbst für die Pferde haben wir jetzt auch noch überall Trinknäpfe und Boxen. Die haben wir eh schon immer gehabt, wo Tränken drin sind. Das heißt, dass sie im Schatten stehen können. Und unsere Pferde sind nicht die ganzen 2 Stunden auf der Bühne und laufen auch nicht die ganzen 2 Stunden. Die Gangster haben eigene Pferde, die Indianer haben eigene Pferde. Das heißt, die rennen nicht die ganzen 2 Stunden, die stehen dann auf der Bühne rum oder dann im Backstage-Bereich.
0: Dankeschön, Marco Kühne. Wir wünschen toi toi toi für morgen.
2: Sehr gerne, dankeschön.
0: Tschüss.
2: Ciao.

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0: 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Gloria Estefan, Conga. Und wo haben Sie es gehört? Hier haben Sie es gehört. Der Deutsche Wetterdienst warnt bis morgen Abend vor extremer Hitze in weiten Teilen Nordrhein-Westfalens. Heute Abend bleibt es auch immer noch sonnig und heiß, 29 bis 36 Grad immer noch. Die Nacht oft klar und tropisch, es geht teilweise nicht runter unter 26 bis 18 Grad. Morgen sonnig, leicht bewölkt und wieder heiß. Monschau erreicht 37 Grad, Warburg 38 und Ratingen 39 Grad. Der Sonntag wird dann schwül und bei 29 bis 36 Grad herrscht Unwettergefahr.
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2: Um 17.30 Uhr mit Kerstin Bonn. Guten Tag. In Venezuela ist die Zahl der Toten in der Erdbebenregion auf fast 600 gestiegen. Nach Angaben der Regierung wurden mindestens 3000 Menschen verletzt. Hilfe kommt aus der ganzen Welt. Auch eine Maschine der Bundeswehr ist auf dem Weg nach Venezuela. Am Nachmittag sind neue Rekordtemperaturen für einen Juni in NRW gemessen worden. Am heißesten war es in Tönnesforst im Kreis Viersen mit 39,3 Grad. Der bisherige Rekordwert stammte aus dem Jahr 2002. Das Bahnprojekt Stuttgart 21 wird nochmal teurer. Die Bahn rechnet mit Mehrkosten von 3 Milliarden Euro. Die Gesamtkosten erhöhen sich damit auf 14,5 Milliarden. Der Grund, die Eröffnung wurde um weitere 5 Jahre auf Ende 2031 verschoben.
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2: In Bielefeld haben Ermittler erste Informationen zu einer Gruppe, die letzten Sonntag das Hermannsdenkmal besetzt hatte. Laut Polizei sind die beiden Hauptverdächtigen ein 21 Jahre alter Mann ohne festen Wohnsitz und ein 24-Jähriger aus Sachsen-Anhalt. Ihnen werden unter anderem Hausfriedensbruch und Verstöße gegen das Sprengstoffgesetz vorgeworfen. Die beiden Verdächtigen waren zusammen mit anderen auf das Hermannsdenkmal geklettert, hatten Pyrotechnik gezündet und ein Banner ausgerollt. Darauf stand Heimat verteidigen. Die Männer gehören mutmaßlich zur rechtsextremen identitären Bewegung. Ein ehemaliger Mitarbeiter des Wuppertaler Entsorgungsbetriebs ESW ist auf der Flucht verhaftet worden. Er wurde laut Staatsanwaltschaft an der Grenze zwischen Bulgarien und der Türkei gefasst. Der Mann war früher leitender Angestellter des städtischen Entsorgungsbetriebs. Mit zwei anderen soll er rund 180.000 Euro unterschlagen haben. Ihm wird vorgeworfen, Aufträge erteilt und dann überhöht abgerechnet zu haben. Die beiden Komplizen wurden deshalb schon verurteilt. Der 38-Jährige tauchte ab, bevor der Prozess gegen ihn beginnen sollte. Laut Staatsanwaltschaft Wuppertal soll der Mann jetzt nach Deutschland ausgeliefert werden. In Köln bereiten sich Veranstalter und Rettungskräfte auf ein großes Open-Air-Konzert. Heute und morgen Abend tritt Helene Fischer vor zehntausenden Fans im Stadion auf. Die dürfen wegen der Hitze ausnahmsweise kleine Fächer und Wasser in Tetrapacks mitnehmen. Außerdem wurde der Einlass nach hinten verlegt, damit die Menschen nicht so lange in der Sonne stehen. Viele Veranstaltungen am Wochenende wurden wegen der Hitze abgesagt. Das war die WDR 4 Lokalzeit.
0: Genau so ist es richtig, die WDR 4 Lokalzeit. Hier ist der WDR 4 Verkehrsservice A1 Köln Richtung Dortmund. Zwischen dem Kreuz Wuppertal Nord und Vollmarstein 20 Minuten plus 5 Kilometer Stau nach einem Unfall. A2 Dortmund Richtung Hannover zwischen Ostwestfalen-Lippe und Herford Ost 4 Kilometer stockend. A3 Köln Richtung Oberhausen zwischen Leverkusen Zentrum und dem Dreieck Langenfeld Viertelstunde plus 3 Kilometer Stau. A4 Aachen Richtung Köln zwischen Köln-Eiffeltor und Köln-Poll 10 Minuten plus 3 Kilometer Stau. A4 Köln Richtung Aachen zwischen dem Dreieck Holmer und dem Kreuz Köln Süd 5 Kilometer stockend. A30 Amsterdam Richtung Osnabrück zwischen Rheine Nord und Hörstel Viertelstunde plus 8 Kilometer stockend. A44 Dortmund Richtung Kassel zwischen dem Kreuz Wünnenberg-Haaren und Lichtenau 20 Minuten plus 4 Kilometer Stau nach einem Unfall. Und A52 Essen Richtung Düsseldorf zwischen Düsseldorf-Rath und Mörsenbrocher Ei 10 Minuten plus 2 Kilometer Stau. Und es gilt nach wie vor die amtliche Warnung des Deutschen Wetterdienstes wegen extremer Hitze für ganz Nordrhein-Westfalen. Alle Staus auf Ihrer Strecke gibt's auch jederzeit auf wdr4.de und in der wdr4-App. Gute Fahrt und am Ende dieser Fahrt einen schönen Feierabend. Mit Eiswürfeln im Glas oder einem großen Eisbecher vor Ihnen, einer kühlen Brise vom Ventilator oder vielleicht auch auf einer Luftmatratze in Ihrem Pool. Hauptsache, Sie machen sich diesen heißen Freitag noch so richtig schön. Ich bin Katrin Brackmann und steuere die Musik bei.
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0: Großartiger Klassiker von den Rolling Stones. Mit dem können wir prima ins Wochenende reinfeiern. Hier ist WDR 4. Nicole aus Herschbach hat sich gemeldet auf WDR4.de und hat uns geschrieben, ihre erste große ausgerichtete Party war ihr 16. Geburtstag 1988. War eine Bombenstimmung mit Liedern aus den 80ern. Resultat dieser Party, Achtung, eine eingestürzte Tischtennisplatte, ein eingetanztes Fenster, Bierflaschen in der Waschmaschine, zum großen Ärger der Eltern. Aber Nicole fand die Party sau cool. Ja, Nicole, dann drücken wir Ihnen und allen anderen ab Montag die Daumen, denn Nicole will auch mitfeiern auf Schalke.
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0: 25. Juli, die größte Party des Jahres, die größte 80er-Party des Jahres. Auf der Bühne zum Beispiel Kim Wilde, Meteor, Alphaville, Camouflage und viele mehr. Und sie vor der Bühne in der Loge als VIP mit Essen, Trinken inklusive, alles dabei. Wenn Sie sich jetzt noch schnell anmelden auf wdr4.de oder in der App und dann Montag ab 6 Uhr Radio an, achten Sie im schönen Morgen auf Ihren Namen. Wenn Sie Ihren Namen hören, schnell anrufen. Und dann als VIP mitfeiern. Wir drücken jetzt schon mal ganz fest die Daumen. Hier ist WDR 4, jetzt mit Atomic Kitten. Whole Again.

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Gleich startet Ute Schneider mit Ihnen ab in die 80er. Unser Start ins Wochenende. Unter anderem dann mit einer Maxi der Münchner Freiheit. So heiß, dass alles verbrennt. Wieder vereint, nie wieder getrennt. So heiß gleich in der langen Version. Und wenn Sie noch Wünsche haben, her damit. Geht über WDR4.de und als Nachricht oder Sprachnachricht über die 0221 56789 444. Viel Spaß mit dem Start ins Wochenende. Ich bin Katrin Brackmann. Schönes Wochenende.

0: vielleicht mal ein Gewitter geben. Dazu wieder extrem heiß in Herford 37, in Münster 38, Herne kommt sogar auf 39 Grad.
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2: Mit Anne Barsack. Und jetzt geht's um die Rekordhitze in NRW, spontane Hochzeitsfeiern und neue Sparpläne bei VW. So heiß wie heute war es noch nie an einem Junitag in Deutschland, seit das gemessen wird. Auch in NRW wurden Rekordwerte von an die 40 Grad erreicht. Viele Veranstaltungen draußen wurden abgesagt. Reporterin Anke Kahler hat sich umgehört, wie NRW heute mit den extremen Temperaturen klarkam. Schauen wir erstmal auf die, die anderen helfen. Sind Rettungskräfte und Kliniken im Westen am Limit?
3: Also gerade in den besonders heißen Städten wie in den Rheinmetropolen kommen Feuerwehr und Kliniken heute an ihre Grenzen. Allein in Köln mussten Rettungsdienste heute 400 Mal ausrücken. Auch die Notaufnahmen melden deutlich mehr Patienten, wie im Augusta-Krankenhaus in Düsseldorf, sagt Kardiologe Rolf-Michael Klein.
4: Der war sehr viel frequentiert, auf jeden Fall. Jetzt übers Wochenende sind ja bis 40 Grad zu erwarten. Und da erwarten wir auch tatsächlich mehr Herzinfarktpatienten.
3: Betroffen sind vor allem ältere Menschen, die zu wenig trinken, aber auch Jüngere, die trotz Warnungen draußen Sport machen. Ja, erschwerend kommt hinzu, auch in Kliniken und Krankenhäusern ist es nicht unbedingt kühler, weil es zum Beispiel an Klimaanlagen fehlt. Das hat der Vizepräsident der Krankenhausgesellschaft NRW, Sascha Klein, heute im WDR-Interview gesagt.
5: Dazu gehört eben halt auch die Wahrheit zu sagen, dass ich glaube höchstens jede vierte Klinik wirklich schon in der Lage ist, dort etwas getan zu haben.
3: Ja, deshalb viel trinken und keinen Sport machen, damit es gar nicht erst zum Notfall kommt.
2: Horror für Pendler ist ja Bus oder Bahn ohne Klimaanlage oder ewiges Rumwarten an der Haltestelle. Läuft der Nahverkehr bei der Hitze?
3: Also wer pendelt, der braucht heute viel Ausdauer. Aktuell gibt es größere Einschränkungen bei der S12 zwischen Köln und Hennef-Sieg bis in die Abendstunden. Auch der RE19 zwischen Düsseldorf und Arnhem-Bocholt rollt bis morgen Nacht nur eingeschränkt. Auch bei der RB31 zwischen Duisburg und Xanten gab es kurzfristig Personalausfall. Also auch da braucht's heute länger. Ja, an den großen Bahnhöfen will die Deutsche Bahn Wasser an die Reisenden verteilen. Und wer eine Fernreise jetzt am Wochenende wegen der Hitze verschieben möchte, der kann das kostenfrei machen.
2: Danke, Anke Kahle. Und passend zur Hitze geht's jetzt um heiße Liebe. Spontan heiraten, das ging und geht heute bundesweit an 350 Orten. Die evangelische Kirche hat es möglich gemacht mit der Aktion Einfach heiraten. Kirchlich trauen oder segnen lassen, ohne große Anmeldung und Vorbereitung, an einem Datum, das sich gut merken lässt, 26.06.2026. Reporter Daniel Schmitz hat vorhin ein Paar in Hagen begleitet.
6: Für Christina und Patrick sind es emotionale Momente. Auf einer Wiese vor dem Theater an der Volme haben sie gerade ihre Eheversprechen vorgetragen. Vor ihnen steht der Pfarrer, unter einem Zeltdach nebenan spielt eine Band.
7: Ich habe da gar nicht mit gerechnet tatsächlich, dass hier so viel los ist und dass das so schön ist. Ich dachte, das wäre irgendwie ein bisschen trockener alles. Ich bin total überrascht, das ist super, ja.
8: Die Trauung war sehr emotional, wir haben uns ein Gelübde aufgesagt, das war also ganz toll, ja.
6: Insgesamt haben sich 29 Paare für heute angekündigt. Die spontanen Trauungen sind aber nicht nur für sie besonders. Auch der 28-jährige Vikar Johannes Klaassen ist etwas aufgeregt. Er ist als Pfarrer in Ausbildung noch neu im Geschäft.
9: Ich hatte vor 3 Wochen erst meine erste Trauung überhaupt und jetzt heute natürlich gleich mehrere Spontantrauungen. Das ist schon auch durchaus herausfordernd, aber ich freue mich drauf und die Hitze ist natürlich heute einfach heftig, gerade wenn wir gleich noch den Talar anhaben mit dem dicken schwarzen Stoff. Darunter wird es ja noch mal ein paar Grad wärmer.
6: Christina und Patrick wird der Tag aber nicht nur deshalb in Erinnerung bleiben. Christina fand besonders schön,
8: dass ich Patrick vielleicht nochmal sagen konnte, was ich für ihn empfinde, weil man das im Alltag ja auch vielleicht anders tut oder auf andere Weise äußert einfach. Das war schön, ja. Hat mich zu Tränen gerührt.
2: Und so eine Ehe soll ja ewig währen. Und eine andere gefühlt unendliche Geschichte, die hat jetzt Udo Stiel in den Meldungen.
10: Die Deutsche Bahn hat die Fertigstellung des Projekts Stuttgart 21 offiziell um 5 Jahre verschoben, auf Ende 2031. Die Kosten für den Umbau des Stuttgarter Bahnhofs steigen wohl um 3 Milliarden Euro auf 14,5 Milliarden. Wegen des Anschlags auf den Magdeburger Weihnachtsmarkt vor 1,5 Jahren ist der Angeklagte zu lebenslanger Haft verurteilt worden. Der Mann aus Saudi-Arabien hatte mit seinem Auto 6 Menschen getötet und mehr als 300 verletzt. Im November starb eine Hamburger Familie im Türkei-Urlaub an einer Vergiftung mit Pestiziden. Jetzt hat ein Gericht in Istanbul hohe Strafen verhängt. Der Hotelbetreiber muss mehr als 13 Jahre ins Gefängnis. Der Inhaber der Schädlingsbekämpfungsfirma und sein Sohn bekamen jeweils 18

0: Nach dem Erdbeben in Venezuela ist mittlerweile von fast 600 Toten und 3000 Verletzten die Rede. Die UNO geht von mindestens 50.000 Vermissten aus. Internationale Rettungsteams reisen an, auch aus Deutschland ist Hilfe unterwegs. Eine Bundeswehrmaschine bringt Soldaten und THW-Mitarbeiter nach Venezuela.
1: Nächster Schock für die deutsche Automobilbranche. Das Manager-Magazin berichtet, dass Volkswagen in Deutschland 4 Werke schließen und bis zu 100.000 Stellen weltweit streichen könnte. Doppelt so viele wie geplant. Anfang Juli soll der VW-Aufsichtsrat diese Pläne beraten. Frage an Maurice Mommer, WDR Wirtschaft. Wie ist die Meldung bei VW angekommen?
2: Ja, wenn sich das so bestätigt, dann bleibt es eine ziemliche Wucht, weil klar ist, das ist jetzt nicht einfach die nächste Sparrunde, sondern wirklich ein harter Einschnitt. Und wenn wirklich 4 Werke auf der Kippe stehen und der Personalabbau auch nochmal deutlich größer ausfällt als bislang geplant, dann zeigt es vor allem eins, VW steckt eben tiefer in der Krise als gedacht und für die Beschäftigten ist das natürlich ein Schock, aber auch für die gesamte Autoindustrie ist das ein Signal, dass der Druck noch mal deutlich steigt.
1: Wir haben in NRW zwar kein VW-Werk, aber eine starke Automobilzulieferindustrie. Was würde das für diese Betriebe bedeuten?
2: Da wird es auch für viele mittelständische Unternehmen in NRW sehr ernst. Gerade die Zulieferer hängen oft direkt an den Abrufen der großen Hersteller, also an den Mengen, die dann tatsächlich bestellt und verbaut werden. Und wenn VW weniger produziert, Werke schließt oder auch Modelle streicht, dann fehlen diese Firmenaufträge. Und das trifft dann eben nicht nur einzelne Betriebe, sondern kann auch eine ganze Lieferkette ins Schwanken bringen. In Ostwestfalen-Lippe ist die Branche zum Beispiel besonders stark. Dort sitzen viele mittelständische Zulieferer, die mit hoher Spezialisierung arbeiten. Und für die geht's dann auch nicht nur jetzt um weniger Umsatz.
1: Und damit kommen wir nochmal zur extremen Hitze im Wetter mit Marcel Clair.
3: Ja, richtig, denn wir haben den bisherigen NRW-weiten Rekord für den Juni eingestellt. Den gab es 2002 in Herten. Tönnesforst hat heute, sag ich mal, den Vogel abgeschossen. 39,5 Grad haben wir da gemessen. Deswegen die kommende Nacht, die wird dann auch wieder tropisch. Bei bis zu 26 Grad kühlt es kaum ab. Morgen geht es dann sonnig und heiß weiter. Am Nachmittag bilden sich dann aber einzelne Hitzegewitter. Und auch da kommen wir nochmal in Waldbröl auf 37 und in Heinsberg auf 38 Grad.
1: Und das war WDR aktuell der Tag um 6 mit Anne Basak.
4: Dankeschön. WDR 4, die Verkehrslage. A2 Dortmund Richtung Hannover zwischen Herford Ost und Kreuzbad Oeynhausen. 10 Minuten mehr Einplan, 4 Kilometer stockend. A4 Köln Richtung Olpe zwischen Untereschbach und Overath 20 plus 2 Kilometer Stau. A4 Köln Richtung Olpe zwischen Untereschbach und Overath 10 Minuten plus 2 Kilometer Stau. Und noch die 44 Dortmund Richtung Kassel zwischen Kreuz-Wünnenberg-Haaren und Lichtenau. Mehr als 20 Minuten plus 4 Kilometer Stau. Da gab es einen Unfall. Und dann gilt die amtliche Warnung des Deutschen Wetterdienstes wegen extremer Hitze für ganz Nordrhein-Westfalen. Alle Staus finden Sie jederzeit auch bei uns in der WDR 4 App. Ich wünsche Ihnen eine gute und vor allen Dingen eine sichere Fahrt.
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4: Tag, wie geht's Ihnen bei dem Hochsommer? Wie hat sich Ihr Lebensrhythmus verändert? Früher aufstehen, später ins Bett, also bei mir auf jeden Fall weniger Schlaf. Aber jetzt für den Freitagabend ist viel wichtiger, welcher Rhythmus muss heute mit? Das heißt, welcher Song aus den 80ern darf heute nicht fehlen? Meld sich doch gerne über wdr4.de als Nachricht oder Sprachnachricht oder auch die 02215678944. WDR4 App geht natürlich auch. Ich würde jetzt mal Peter Gabriel vorlegen. Sledgehammer, der geht für mich gefühlt immer.
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0: Diamonds, Albert Hoerp und Janet Jackson. WDR4 ab in die 80er. Am 10. Juli gibt es ein besonderes BAP-Konzert in Köln im Stadion. Da wird nochmal ordentlich das Jubiläum 50 Jahre gefeiert. Und ein Konzert von BAP ohne verdammt lang her, das geht nicht, ne? Und auch Freitagabend, finde ich, muss der mit. Und Ihre Wünsche gerne noch per Mail wdr4.de oder über die WDR4-App. Telefonnummer gerne dazu schreiben. Telefonnummer schreibe ich auch nochmal für Sie, sage ich nochmal für Sie. 02:1-56789-444. Ich freue mich auf Ihre Wünsche.
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Es ist 6:30. Daniela aus Wuppertal hat sich bei uns gemeldet und sagt, es ist nicht tropisch warm, sondern es ist wüstisch heiß. Ja, das stimmt. Und auch der Abend bleibt wirklich ziemlich muckelig. 29 bis 36 Grad, die Nacht dann tropisch, nicht so wirklich Abkühlung. Morgen dann wieder viel Sonne, nur ein paar Wolken. Am Nachmittag kann es vielleicht mal ein Gewitter geben. Die Temperaturen meiner Tagen 36, Waldbröl 37. Lünen kommt morgen auf maximal 38 Grad. WDR 4, die Verkehrslage A2 Dortmund Richtung Hannover zwischen Herford Ost und Kreuzbad Oeynhausen, 4 Kilometer stockend. A4 Köln Richtung Olpe zwischen Untereschbach und Overath, 10 Minuten mehr einplanen, 2 Kilometer Stau. A44 Dortmund Richtung Kassel zwischen Kreuz Wünnenberg, Haaren und Lichtenau mehr als 20 Minuten plus, 4 Kilometer Stau nach einem Unfall. Achtung, es folgt noch eine Gefahreninformation der Stadt Hamm. Im Stadtteil Hamm-Mitte wurde eine Bombe gefunden, die noch am Abend entschärft wird. Mit der Evakuierung am Rotebach soll so gegen 19 Uhr begonnen werden. Und dann nochmal die amtliche Warnung des Deutschen Wetterdienstes. Es gibt extreme Hitze in ganz Nordrhein-Westfalen. Passen Sie da auf sich auf. Alle Staus jederzeit auch bei uns in der WDR 4 App. Ich bin Ute Schneider und wünsche Ihnen eine gute und vor allen Dingen eine sichere Fahrt.

Bernd Kaczmarek. Und was singt er da? Zieh was Leichtes an und programmier dein Herz auf Sommer. Ja, das Motto passt aber so auf die Woche wie nichts anderes. Oder vor allen Dingen auch aufs Wochenende. Sommer in der City, wie ist es bei Ihnen? Verdunkeln Sie eigentlich Ihre Fenster? Ich habe ja so ein bisschen Probleme damit, im Dunkeln zu sitzen. Wo sitzen Sie denn? Und wie hell oder dunkel ist es? Es würde mich interessieren. Und mit welchem Song kann ich vor allen Dingen für ein 80er Sommerfeeling bei Ihnen sorgen? Melden Sie sich gerne über wdr4.de als Nachricht, Sprachnachricht oder 0221 56789 444. Klar, die WDR 4 App, die geht natürlich auch immer.

Thomas aus Augsburg schreibt mir gerade, ich soll bitte mal sagen, nicht nur in Nordrhein-Westfalen ist es heiß, sondern auch in Bayern. Mache ich sehr, sehr gerne und Grüße nach Augsburg. Schön, dass Sie uns auch in Bayern hören. WDR 4 ab in die 80er, jetzt mit Starship. Das war 85 echt kein schlechtes Jahr für die. Ne? Erst Anfang des Jahres Nummer 1 mit Build the City und dann Ende des Jahres haben sie nachgelegt. Ja, mit diesem Song, Sarah. Da kann man sich bei dem Wetter so ein ganz klein bisschen bewegen. Nicht zu doll. Da schwitzt man ja auch so. Aber so ein bisschen geht, oder? Hier ist der Freitagabend bei WDR 4. Gerne her.

Giesbert aus Bornheim schreibt mir gerade, er sitzt mit seiner Frau ganz entspannt im kühlen Wohnzimmer bei 31 Grad. Allerdings auf der Terrasse wären 48. Ich würde mich auch ganz spontan fürs Wohnzimmer entscheiden. Rainer aus Gelsenkirchen hat mir auch geschrieben, er würde sich It's Raining Again von Supertramp wünschen, weil das würde abkühlen. Könnten wir, glaube ich, alle gebrauchen, so ein bisschen Abkühlung. Hier kommt sie mit Supertramp. It's Raining Again. Gerne noch her mit ihr Musik wünschen. 80er-Feeling, was muss ich noch spielen? Mailen, WDR4-App. Melden Sie sich bei uns.

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2: Annette schreibt mir gerade aus Dänemark, da sind 23 Grad und leichter Wind. Den könntest du mal rüberschicken, oder? Bei uns ist es sonnig und heiß. Am Abend noch so 29 bis 36 Grad. Auch in der Nacht kühlt sich's nicht richtig ab. 26 bis 18 Grad, also da ist nichts mit richtig gut durchlüften. Morgen machen wir dann weiter mit Sonne und nur ein paar Wölkchen. Am Nachmittag kann es dann örtlich aber wieder Hitzegewitter geben. In Schleiden dazu 37, in Duisburg 38, in Lippstadt 39 Grad.

0: Oh, um die Verschütteten so schnell wie möglich zu bergen, bringen Spürhunde mit. Jetzt wird da systematisch werden die Trümmerberge abgelaufen. Dann ist aber auch sehr wichtig, die Menschen zu versorgen, die verletzt sind, die unter Schock stehen. Dort ist gerade kein Strom, die Lieferketten sind unterbrochen und damit auch die Versorgungsketten. Stromgeneratoren sind unglaublich wichtig, genauso wie das Internet wiederherzustellen, um einfach zu kommunizieren. All das findet jetzt gleichzeitig statt und da ist diese Hilfe von mehr als 17 Ländern auch von Deutschland und der EU sehr, sehr wichtig.
1: Im Prozess um die Vergiftung einer deutschen Urlauberfamilie in der Türkei sind hohe Haftstrafen verhängt worden. Die Eltern und zwei kleine Kinder waren im November durch verbotenes Insektengift in ihrem Hotel gestorben. Die Inhaber der Schädlingsbekämpfungsfirma, ein Mitarbeiter und der Hotelbesitzer bekamen 12 bis 18 Jahre Haft. Benjamin Weber, WDR Istanbul.
2: Während des Prozesses hatten die Angeklagten Zweifel geäußert, ob die Familie wirklich durch das Pestizid vergiftet worden sei. Bei vorherigen Einsätzen im Hotel sei schließlich nichts passiert, erklärte der Hotelier. Der Chef der Schädlingsbekämpfungsfirma mutmaßte vor Gericht, dass eine Lebensmittelvergiftung als Todesursache auch wahrscheinlich sei. Doch der Bericht der Gerichtsmedizin kam zu einem anderen Ergebnis. Die Familie Böcek sei mit dem Gas Phosphin vergiftet worden. Ein Gas, das sich aus dem Pestizid Aluminiumphosphid entwickeln kann. Das war im Hotel eingesetzt worden. Eine Erlaubnis, Aluminiumphosphid zu verwenden, hatte die Schädlingsbekämpfungsfirma nicht.
1: Weitere Meldungen im Überblick. In Deutschland ist heute die höchste Temperatur seit Beginn der Wetteraufzeichnungen gemessen worden. In Saarbrücken wurden 41,3 Grad festgestellt, teilte der Deutsche Wetterdienst mit. Wie erwartet wurden zudem Rekordtemperaturen für einen Juni in Nordrhein-Westfalen gemessen. Am heißesten war es um 16 Uhr in Tönisforst im Kreis Viersen mit 39,5 Grad. In Deutschland hat der Missbrauch von Ketamin deutlich zugenommen. Das zeigen Rückstände des Betäubungsmittels, die im Abwasser gefunden wurden. Ketamin wird als Partydroge missbraucht und macht schnell abhängig. Laut Drogenbericht der UNO ist Deutschland nach den Niederlanden zum zweitwichtigsten Umschlagsplatz für Ketamin in Europa geworden. Opfer von sexualisierter Gewalt wollen Essens Bischof Overbeck im Vatikan anzeigen. Sie reagieren damit auf Ergebnisse einer Studie, wonach Overbeck seine Aufsichtspflichten verletzt haben soll. Dessen Vorgänger Hengsbach soll Taten begangen haben, die von Overbeck nicht verfolgt worden seien.
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1: Feuerwehr und Rettungsdienst in Bonn haben mehrere hundert Fahrgäste auf offener Strecke aus einem Regionalexpress geholt. 475 Fahrgäste waren im RE5 von Koblenz nach Wesel unterwegs. Christoph Hensken, WDR Bonn.
4: Nach Angaben der Bundespolizei war der RE5 von Koblenz nach Wesel in Höhe Bonn-Friesdorf wegen eines technischen Defekts auf offener Strecke stehen geblieben. Anschließend fiel auch die Klimaanlage aus. Ein Großaufgebot von Feuerwehr und Rettungsdienst räumte den Zug. Viele der 475 Fahrgäste konnten die nahegelegene Haltestelle UN Campus zu Fuß erreichen. Andere wurden mit Ersatzbussen dorthin gebracht. Drei Fahrgäste mussten von den Rettungskräften versorgt und ins Krankenhaus gebracht werden. Der Zwischenfall ereignete sich um 16 Uhr. Wann die Strecke zwischen Koblenz und Köln wieder freigegeben wird, steht noch nicht fest.
1: Das war WDR aktuell.
5: Dankeschön. WDR 4, die Verkehrslage. A2 Dortmund Richtung Hannover zwischen Bad Nenndorf und Wunstorf-Lute. Mehr als 20 Minuten plus 6 Kilometer Stau, da gab es einen Unfall. A45 Gießen Richtung Hagen zwischen Herborn-West und Dillenburg. 10 Minuten mehr ein Plan, 2 Kilometer Stau. A562 Abzweig Bonn zwischen Bonn-Bad Godesberg und Kreuzbonn-Ost. 10 Minuten plus 2 Kilometer Stau. Dann noch die Gefahreninfo der Stadt Hamm. Im Stadtteil Hamm-Mitte wurde eine Bombe gefunden, die noch am Abend entschärft wird. Mit der Evakuierung am Rote Bach soll jetzt in diesen Minuten begonnen werden. Dann gilt noch die amtliche Warnung des Deutschen Wetterdienstes. Extreme Hitze in ganz Nordrhein-Westfalen. 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
5: Tag. So, vor lauter Hitze bin ich heute mit meinen Wohnungsschläppchen nach draußen gegangen, passen aber zufälligerweise zum Outfit. Manchmal läuft es, ne? Schönen Freitag mit uns.
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in den Freitag reinschwingen, in den Abend mit Kim Wilde, Love Blonde. Kim Wilde ja auch dabei bei unserer großen 80er Live-Party auf Schalke am 25. Juli zusammen mit Nena und auch Alpha Will. WDR 4 ab in die 80er, jetzt mit dem größten Hit von Brother Beyond. 88 sind sie mit The Harder I Try groß rausgekommen.

0: WDR4 ab in die 80er. Jetzt liebe Grüße nach Nürnberg auf die Terrasse zu Frank Paul. Hallo, schönen guten Abend.
1: Hallihallo und guten Abend.
0: Wir müssen natürlich du sagen, weil wir haben festgestellt, Wir waren tatsächlich in der gleichen Tanzschule in Gelsenkirchen bei Amphütte.
1: Genau, vielleicht haben wir sogar zusammen getanzt.
0: Ja, das könnte sein, ne? Das könnte sein. Ich erinnere mich da sicher nur an sehr, sehr schöne Tänze mit dir.
1: Die Michaela hat mich mal vorgestellt als, das ist unser Tanzschul-Casanova.
0: Oh.
1: Außer Dienstag hat er jeden Tag einen Tanzkurs und mit jeder Dame eine Beziehung. Und das war mir sehr peinlich damals.
0: Okay, okay. Aber ich meine, du hast in Buhr gewohnt, also du hast einen ganz schönen Weg dann auf dich genommen, um nach dann in die Stadt zu fahren, ne?
1: Ja, das waren so 10 Kilometer, aber klar, es hat sich gelohnt. Es hat sich über Jahre gelohnt.
0: Ja, super.
1: Hab da meine Uli kennengelernt. Wir haben geheiratet, etwas später außerhalb der Tanzschule.
0: Ja.
1: Aber,
0: sehr schön. Hat sich auf jeden Fall gelohnt. Und jetzt seid ihr aus Nordrhein-Westfalen weggezogen wegen dem Job?
1: Ja, genau. Mhm. Vor 21 Jahren.
0: Okay. Mhm. Aber ihr vermisst uns schon ein bisschen.
1: Ja, wir waren ganz happy. Wir sind nach Nordrhein-Westfalen vor 8 Jahren mal wieder gefahren. Ich habe den Radiosender laufen lassen und dann sag ich, ey, das ist WDR4. Das ist ja die Heike Knispel, die kenne ich doch.
0: So.
1: Oh, und da sind wir hängen geblieben.
0: Ja, sehr gut, sehr gut. Und für den gleichen Fußballverein sind wir auch noch.
1: Ja, natürlich. Einfach Schalke, immer Schalke. Ne?
0: So, wunderbar, es läuft. Und wir haben ja eine Freundschaft mit Nürnberg und Schalke. Also im Grunde genommen seid ihr halb eigentlich mit einem Fuß immer noch in Nordrhein-Westfalen. Jetzt haben wir natürlich einen Song, den du dir wünschst, der dich auch so ein bisschen an die Tanzschulzeit erinnert. Welcher darf sein?
1: Das ist von Dead or Alive, Spin Me Round Like a Record. Das war der Titel, der im Januar 85 im Radio lief, wie wir zur Tanzschule gefahren sind mit der Kollege Wusel und ich.
0: Mhm.
1: Und da dachte ich, boah, klasse Sound, boah, mach mal lauter. mach mal lauter. Ich bin jetzt schon ganz gespannt, was da in der Tanzschule auf uns zukommt.
0: Okay, also dann würde ich jetzt sagen, mach mal lauter, ne? Und ein schönes Wochenende. Dankeschön.
1: Gleich so, danke.
0: Ja, tschüss.

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4: Es ist 7:30. Gucken wir nochmal aufs Wetter. Es ist sonnig und heiß. Am Abend noch Temperaturen von 29 bis 36 Grad. Auch in der Nacht kühlt sich nicht wirklich ab. Die Temperaturen bleiben hoch, so bei 26 bis 18 Grad. Morgen machen wir weiter mit Sonne, mit ein paar Wolken. Am Nachmittag kann es dann örtlich Hitzegewitter geben. In Schleiden dazu 37, in Duisburg 38 und in Lippstadt morgen bis maximal 39 Grad. WDR 4, die Verkehrslage. A1 Osnabrück Richtung Münster, zwischen Greven und Münster Nord, 20 Minuten plus, 4 Kilometer Stau. A562, Abzweig Bonn Süd, Bonn Rheinaue Richtung Bonn Ost, zwischen Bonn Bad Godesberg und Kreuz Bonn Ost, 2 Kilometer Stau. Dann nochmal die Gefahreninformationen der Stadt Hamm. Im Stadtteil Hamm Mitte wurde eine Bombe gefunden, die am Abend noch entschärft wird. Verkehrsteilnehmer werden gebeten, den Bereich, wenn möglich, weiträumig zu umfahren. Und dann gilt noch immer die amtliche Warnung des Deutschen Wetterdienstes. Extreme Hitze in ganz Nordrhein-Westfalen. Passen Sie auf sich auf. Alle Staus, wissen Sie, finden Sie jederzeit auch bei uns in der WDR 4 App. Ich bin Ute Schneider und wünsche Ihnen eine gute und vor allen Dingen eine sichere Fahrt und einen schönen Freitagabend mit uns.

Relight My Fire mit der Nummer war ja auch Take That sehr erfolgreich. Und ich finde, es wird Zeit für unsere Maxi. Die kommt heute von der Münchner Freiheit und hat den passenden Titel für heute. Sie heißt nämlich So heiß.

Stone Song, hier gesungen von Bette Midler. Übrigens im Videoclip hat Mick Jagger als Gast dabei, war er dabei, hat aber nicht gesungen, sondern getanzt. Zu welchem 80er würden Sie denn gerne tanzen? Schreiben Sie mir über wdr4.de eine Nachricht oder eine Sprachnachricht oder rufen Sie an 0221 567 89 444. WDR4 App geht natürlich auch, gerne Ihre Telefonnummer dazu schreiben. Und jetzt eher was für zum Headbangen. Iron Maiden mit Run to the Hills. Leichtes Headbang geht auch bei dem Wetter.

Angelo Branduardi, mein Redakteur Andreas, meinte, dazu könnte ich einen leichten Volkstanz wagen. Ja, gut, ich probiere es dann demnächst mal. Jetzt aber erstmal was zum Schmusen. Marion aus Bergisch Gladbach hat nämlich geschrieben, sie wünscht sich einen romantischen Song aus den 80ern. Und zwar Nothing Gonna Change My Love For You von George Benson. Da würde sie jetzt die Augen schließen und an den Herzensmenschen von damals denken. Gute Idee. Schönen Freitagabend mit uns und ein tolles Wochenende.

0: Kurz vor 8 gucken wir nochmal aufs Wetter. In der Nacht bleibt's warm, bis heiß. 26 bis 18 Grad und morgen machen wir mit Sonne und Wolken weiter. Da kann's später mal ein Hitzegewitter geben, aber auch da wird's wieder sehr warm. In Waldbröl 37, in Bielefeld 38 und Aachen kommt auf 39 Grad morgen.
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2: Die Nachrichten mit Udo Stiel. Guten Abend. In Deutschland war es heute so heiß wie noch nie seit dem Beginn der Wetteraufzeichnungen. Der Deutsche Wetterdienst hat die Daten ermittelt. Demnach wurden in Saarbrücken-Burbach 41,3 Grad erreicht. Gabi Beck für WDR aktuell.
3: Damit ist der einstige Rekord von 41,2 Grad im Juli 2019 in Tönnesforst und Duisburg geknackt. Meteorologe

0: Gericht dort hohe Haftstrafen verhängt. Der Betreiber des Hotels in Istanbul muss mehr als 13 Jahre ins Gefängnis. Der Inhaber der Schädlingsbekämpfungsfirma und sein Sohn bekamen jeweils 18 Jahre Haft wegen fahrlässiger Tötung. Bei Mercedes soll länger gearbeitet werden, fürs gleiche Geld. Auch eine tarifliche Sonderzahlung im Juli entfällt. Hintergrund sind Zölle, die Absatzflaute in China und die hohen Kosten in Deutschland. Feuerwehr und Rettungsdienst in Bonn haben mehrere hundert Fahrgäste auf offener Strecke aus einer Regionalbahn geholt. 475 Fahrgäste waren im RE5 von Koblenz nach Wesel, als er wegen eines technischen Defekts stehen blieb. Weil auch die Klimaanlagen ausfielen, wurde der Zug geräumt.
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0: Rettungskräfte suchen in einem Badesee in Düren nach einem Vermissten. Andreas Josef für WDR aktuell.
2: Bei der vermissten Person soll es sich um einen Jugendlichen handeln. Was genau passiert ist, dazu wollte sich die Dürener Polizei noch nicht äußern. Nur so viel, offenbar waren Badegäste mit einem Boot auf dem See unterwegs. Eine Person soll dabei über Bord gegangen sein. Das gesamte Badegelände am Echzer See ist am Nachmittag von der Polizei geräumt worden. Zeugen, die das Unglück beobachtet haben, werden von Notfallseelsorgern betreut.
0: Das war WDR aktuell.
3: Dankeschön. WDR 4, die Verkehrslage. A1 Osnabrück Richtung Münster zwischen Greven und Münster Nord. 20 Minuten plus 4 Kilometer Stau. Die A562 Abzweig Bonn zwischen Bonn-Bad Godesberg und Kreuzbonn Ost 2 Kilometer Stau. Und dann zwei Gefahreninformationen. Einmal für Hamm. Im Stadtteil Hamm-Mitte wurde eine Bombe gefunden, die noch am Abend entschärft wird. Wer Kastellnehmer möchten, bitte den Bereich weiträumig umfahren. Und Geseke, da ist in Teilen von Geseke der Strom ausgefallen. Die zuständigen Behörden sind aber schon informiert. Es gilt weiter die amtliche Warnung des Deutschen Wetterdienstes. Extreme Hitze für ganz Nordrhein-Westfalen und vor schweren Gewittern mit heftigem Starkregen und Hagel. Hagel wird gewarnt in Teilen des Rheinlands. Alle Staus sonst jederzeit ja auch bei uns in der WDR 4 App. Fahren Sie vorsichtig, Hauptsache ist ja, Sie kommen gut an.
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3: Schönen guten Abend. Wir machen uns auch bei dem Wetter ein schönes Wochenende. Wenn Sie noch einen Musikwunsch aus den 80ern auf dem Herzen haben, dann gerne noch mailen wdr4.de oder Sie schicken eine Sprachnachricht oder Sie nutzen die WDR4-App. Gerne Ihre Telefonnummer dazu schreiben. Vielleicht können wir ein bisschen klönen. Ich würde mich freuen, Ihre Musikwünsche hier bei Ab in die 80er.
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Von Wishful Thinking. Sandra hat ihn gecovert, Ende der 80er, damit ein Top-10-Hit in Deutschland gelandet. WDR 4 ab in die 80er und auch Heaven 17 sind hier dabei bei unserer großen Party auf Schalke am 25. Juli. Und ich denke, den Song hier müssen sie doch mitbringen, oder? Let Me Go. Ich würde ihn auf jeden Fall jetzt mal auf unsere Wunschliste schreiben. Und als Wunsch bei den 80ern, jetzt heute hier am Freitag, sind sie auf jeden Fall dabei.

0: WDR 4, ab in die 80er. Ich sorge jetzt mal für gute Laune im LKW bei Papa und Tochter. Hallo Oliver und Nele.
1: Hallo.
2: Hallo.
0: Wo seid ihr unterwegs?
2: Wir sind auf dem Weg von Lünen nach Detmold.
0: Okay. Und das Tolle ist, eure Klimaanlage ist ausgefallen.
2: Ja, wir sind die mit einem langen Anhänger mit drei Containern drauf.
0: Ja.
2: Und leider hat die Klimaanlage den Geist aufgehoben. Wir haben uns nassen Kopf gemacht und unsere Oberkörper befreit von unnötigen Klamotten.
0: Sehr gut. Also
2: und
0: sitzt
2: haben den Fahrtwind um die Nase wehen.
0: Sehr gut. Also leicht bekleidet mit Fahrtwind geht es auch. Sehr schön.
2: Ja, natürlich, klar.
0: Ja. Und Nele, hast du denn Spaß, mit dem Papa unterwegs zu sein?
3: Ja.
0: Ja, sehr schön, wunderbar. Und jetzt würde ich euch sehr gerne einen Musikwunsch erfüllen, damit eure Laune noch viel besser wird und ihr ein bisschen laut aufdrehen könnt. Welchen Song darf ich für euch spielen?
2: Wir wünschen uns von Cyndi Lauper, was wünschen wir uns? I Draw the Night, tolles Lied.
0: Okay, wunderbar. Dann jetzt laut aufdrehen und wer sie auf der Autobahn sieht, der weiß jetzt, die geben jetzt alles bei dem Song. Dankeschön und gute Fahrt für euch.
2: Tschüss.

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4: Es ist 8:30. Gucken wir aufs Wetter. In der Nacht meistens trocken. Die Temperaturen noch relativ warm. 26 bis 18 Grad. Morgen machen wir mit Sonne weiter. Ein paar Wolken. Am Nachmittag kann es lokal einzelne Hitzegewitter geben. Die Temperaturen in Velbert 37 Grad. In Bottrop 38 Grad. Und Königswinter morgen maximal 39 Grad. WDR 4, die Verkehrslage. Die A1 Osnabrück Richtung Münster ist zwischen Greven und Münster Nord. Da müssen Sie ungefähr 20 Minuten mehr einplanen, 4 Kilometer Stau. Dann gibt es zwei Gefahreninformationen. Einmal für die Stadt Hamm. Im Stadtteil Hamm-Mitte wurde eine Bombe gefunden, die noch am Abend entschärft wird. Verkehrsteilnehmer werden gebeten, den Bereich weiträumig zu umfahren. Und in Teilen von Geseke ist der Strom ausgefallen. Die zuständigen Behörden sind aber informiert. Außerdem gilt noch eine amtliche Warnung des Deutschen Wetterdienstes. Es ist extrem heiß in ganz Nordrhein-Westfalen. Und folgende Autobahnen werden ab 21 Uhr bis Montag früh gesperrt. Die 42 Kamp-Lindfort Richtung Dortmund zwischen Herne-Krange und Herne-Baukau. Die 43 Wuppertal-Recklinghausen in beiden Richtungen zwischen Bochum-Riemke und Kreuz-Recklinghausen. Und auch die 553 Biesheim-Brühl wird zwischen Brühl-Ost und Brühl-Nord in beiden Richtungen gesperrt. Alle Staus jederzeit auch bei uns in der WDR4-App. Ich bin Ute Schneider und wünsche Ihnen eine gute und eine sichere Fahrt.

Michael Jackson, Another Part of Me. Ab in die 80er, jetzt mit einem Song, der das besingt, was ich heute immer mal gedacht habe. Reif für die Insel von Peter Cornelius. Bevor der abgebogen ist Richtung Showgeschäft, hat er auch was Ordentliches gelernt. Bankkaufmann. Dann hat er allerdings bei so einem Talentwettbewerb mitgemacht. Erster Platz und dann war klar, Bank, tschüss, Musik, ja.

So, ich finde jetzt, wäre es mal Zeit für eine Trinkpause, oder? Was die bei der WM können, können wir doch bei Ab in die 80er auch. Und wenn Sie jetzt so ein schönes Getränk genießen, würde ich dazu ein Cover von Phil Collins anbieten. Another Day in Paradise von Jamtronic. Das ist so ein deutsches Dance-Projekt. Und ehrlich gesagt, das musst du dich auch mal trauen, ne? Phil Collins zu covern. Aber die haben sich getraut in den 80ern. Und ich finde, geht gut.

Lady of Ice von Fancy, das passt zu dem Tipp, den ich gerade von einer Freundin gesimst kriege. Die hätte gestern probiert, ihre Wärmflasche ins Eisfach zu legen. Und sie sagt, das war gar nicht schlecht, so kalte Füße, das wäre mit dem Einschlafen wirklich besser gewesen. Probiere ich aus, aber sie schreibt, ich soll nicht so viel Wasser reinmachen. Klar, hätte ich auch so gewusst. Ab in die 80er mit ihren Musikwünschen. Jetzt hat sich Mario aus Monheim bei uns gemeldet. Der wünscht sich Lady in Black von den Bad Boys Blue. Kommt jetzt. Schönen Freitagabend mit uns.

0: Bernhard schreibt mir, er war heute in Köln unterwegs bei knapp 40 Grad. Jetzt ist er zu Hause in Oberhausen im Souterrain, 20 Grad. Da bleiben, kühler wird's kaum. Wir gucken aufs Wetter, in der Nacht wirklich noch ziemlich warm, 26 bis 18 Grad, da ist mit Durchlüften nicht so richtig viel. Ne? Morgen machen wir sonnig weiter, es gibt noch ein paar Wolken, am Nachmittag kann es dann erste Hitzegewitter geben, dann zum Teil auch mit Starkregen. Und es wird morgen wirklich nochmal zapfig, Lemgo 37 Grad, Bottrop 38 Grad und in Leverkusen morgen bis 39 Grad und auch Sonntag wird es schwül, dann kann es auch Gewitter geben, die Temperaturen Sonntag auch nochmal sehr, sehr heiß, 30 bis 35 Grad.
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2: Die Nachrichten mit Udo Stiel. Guten Abend. Die Zahl der Toten in Venezuela steigt. Inzwischen wurden 920 Erdbebenopfer bestätigt. Der Nothilfekoordinator der UNO geht davon aus, dass noch mehr als 50.000 Menschen vermisst werden. Hilfe kommt aus aller Welt. Allerdings ist der Flughafen der Hauptstadt Caracas stark beschädigt. Jani Barke für WDR aktuell.
3: Das ist tatsächlich eine große Herausforderung. Zum einen hilft es da jetzt, dass viele landen können auf den vorgelagerten Inseln, den sogenannten ABC-Inseln Aruba, Bonaire und Curaçao. Und von dort sind es nur 80 Kilometer bis zur Küstenlinie Venezuelas. Und so können die Materialien, die Hilfsgüter und die Rettungskräfte an Land kommen. Zum anderen gibt es andere große Flughäfen in Venezuela. Allerdings sind die auf dem Landweg über 12 bis 15 Stunden entfernt. Also es kommt Hilfe an, aber dementsprechend langsamer und über Umwege.
2: Israel und der Libanon haben ein Rahmenabkommen unterzeichnet. Das teilte US-Außenminister Rubio mit, der in den Verhandlungen vermittelte. Die Kämpfe finden allerdings zwischen der libanesischen Hisbollah-Miliz und Israel statt. Die Islamistengruppe akzeptiert in der Regel keine Vereinbarungen der Regierung. In Deutschland war es heute so heiß wie noch nie seit Beginn der Wetteraufzeichnungen. Der deutsche

0: Halbliter PET-Flaschen, die dann an bedürftige Menschen verteilt werden. Und da macht es keinen Unterschied, ob es sich um einen Obdachlosen handelt oder Menschen, die auf Reisen nicht an einen ausreichenden Wasservorrat gedacht haben. In den vergangenen Tagen sind schon sehr viele Sixpacks mit Wasser gespendet worden. Einige Bürger haben sich auch spontan bereit erklärt, Wasser rund um den Bahnhof zu verteilen. Solange es weiter heiß ist, sind Spender sehr willkommen. Morgen können sie zwischen 11 und 14 Uhr am Bahnsteig 1 bei der Bahnhofsmission abgegeben werden.
1: Das war WDR aktuell.
2: Dankeschön. WDR 4, die Verkehrslage. A1 Osnabrück Richtung Münster, zwischen Greven und Münster-Nord mehr als 20 Minuten plus 4 Kilometer Stau. Die A42 Kamp-Lenfort Richtung Dortmund ist zwischen Herne-Krange und Herne-Baukau wegen Brückenarbeiten bis Montag früh gesperrt. Die A43 Wuppertal-Recklinghausen ist zwischen Bochum-Riemke und Kreuz-Recklinghausen auch in beiden Richtungen wegen Brückenarbeiten bis Montag früh gesperrt. Die A553 Bliesheim-Brühl ist zwischen Brühl-Ost und Brühl-Nord in beiden Richtungen bis Montag früh 6 Uhr gesperrt. Da wird an den Hochspannungsleitungen gearbeitet. Und dann gilt immer noch die Gefahreninformation für die Stadt Hamm. Im Stadtteil Hamm-Mitte wurde eine Bombe gefunden, die am Abend entschärft wird. Möglichst weiträumig diesen Bereich umfahren. Und dann gilt noch immer die amtliche Warnung des Deutschen Wetterdienstes. Es ist extrem heiß in ganz Nordrhein-Westfalen. Alle Staus jederzeit auch bei uns in der WDR 4 App. Ich wünsche Ihnen eine gute und vor allen Dingen eine sichere Fahrt.
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2: Guten Abend, Gianna Nannini. Vor 50 Jahren erschien ihr allererstes Album und es gibt ein Konzert zum Jubiläum. Und wo? In Berlin. Sie feiert es in Deutschland und sagt, weil das meine zweite Heimat da ist. 19. September auf der Waldbühne. Wenn Sie in der Nähe sind, können Sie sie treffen. Musikalisch habe ich sie natürlich auch heute Abend dabei.
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0: WDR 4 ab in die 80er. Wir machen einen Ausflug nach Frankreich. Ich kaufe ein Baguette, treffe Jeannette, später kommt noch Claudette dazu. Dann gibt's so ein paar Missgeschicke, Baguette verschwindet, Zigaretten auch. Also wenn ich das jetzt so erzähle, klingt das irgendwie nicht so hitverdächtig, ne? Aber wenn Black First das singen, dann schon.
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0: WDR 4 am Freitagabend mit Ab in die 80er. Und jetzt mit Renate aus Strahlen, die ist mit ihrem Mann und Wohnmobil unterwegs. Hallo, schönen guten Abend.
1: Hallo, schönen guten Abend.
0: Wo seid Hi. Ihr?
1: Wir stehen kurz vor Bad Tölz am Bibisee.
0: Oh, okay, mach uns neidisch.
1: In Bayern.
0: Wie ist die Aussicht?
1: Wunderschön, wir schauen direkt auf ein Waldstück, haben vorhin schon einen Fuchs gesehen.
0: Ach. Herrlich. Und die Temperaturen sind wie?
1: Ungefähr 30 Grad noch jetzt.
0: Ah, so wie in Nordrhein-Westfalen, wunderbar. Fühlt ihr euch wie zu Hause? Jetzt gibt es einen ganz besonderen Musikwunsch. Was sollen wir heute Abend für euch spielen?
1: Also, der Musikwunsch ist Somewhere Out There. Mhm. Und zwar haben, als mein Mann und ich uns kennengelernt haben, hat ein Arbeitskollege von ihm verraten, dass ich im Karneval singe. Und da sagte er so, als wir in Aachen gewesen sind, auf der Rückfahrt sagt er, ja, sing mal doch, du kannst doch singen. Da habe ich so gesagt, ach nee, hier ist das so ein bisschen komisch, ja. Hier so im Auto. Und da sagt er, ach komm, mach mal. Ja, und da fiel mir nichts Besseres ein als dieses Lied. Und das habe ich dann für ihn gesungen.
0: Ach, wie wunderbar. Genau. Ich meine, ich würde jetzt natürlich auch sagen, kurz ansingen. Traust du dich das im Radio?
1: Na klar, aber ganz leise.
0: Ja, komm. Ja, jetzt.
1: Somewhere out there, beneath the pale light. Das reicht.
0: Oh, jetzt habe ich aber schon Gänsehaut, das reicht total. Wunderbar, ich wünsche eine wunderbare Zeit in Bad Tölz. Vielleicht gleich nochmal in den See springen und jetzt für euch den Musikwunsch. Genieß es noch eine schöne Zeit und ein schönes Wochenende. Dankeschön. Tschö.
1: Vielen Dank.

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5: Es ist 9:30. Wir gucken aufs Wetter. In der Nacht oft noch ziemlich warm. Nicht nur oft, sondern überall ziemlich warm. 26 bis 18 Grad. Also durchlüften ist eher schwierig. Morgen geht's auch ziemlich heiß weiter. Sehr viel Sonne, nur ein paar Wolken. Am Nachmittag können sich dann Hitzegewitter bilden. In Gummersbach 37 Grad, in Hagen 38 Grad und in Pulheim morgen bis 39 Grad. WDR 4, die Verkehrslage. A1, Köln Richtung Münster, zwischen Westhofener Kreuz und Kreuz Dortmund-Unna. 10 Minuten plus, 3 Kilometer Stau. Wegen Bauarbeiten da gerade nur ein Fahrstreifen frei. A1, Osnabrück Richtung Münster, zwischen Greven und Münster-Nord. Mehr als 20 Minuten plus, 4 Kilometer Stau. Die 42 Kamp-Lindfort Richtung Dortmund ist zwischen Herne-Krange und Herne-Baukau wegen Brückenarbeiten noch bis Montag früh gesperrt. Die A43, Wuppertal-Recklinghausen, ist zwischen Bochum-Riemke und Kreuz-Recklinghausen in beiden Richtungen wegen Brückenarbeiten auch bis Montag früh gesperrt. Und noch eine Sperrung, und zwar die A553 Bliesheim-Brühl. Die ist zwischen Brühl-Ost und Brühl-Nord in beiden Richtungen bis Montag früh auch um 6 gesperrt. Da werden Hochspannungsleitungen neu gemacht. Und dann gibt es noch die Gefahreninfo für die Stadt Hamm. Im Stadtteil Hamm-Mitte wurde ja eine Bombe gefunden. Die soll jetzt entschärft werden und deshalb bitte diesen Bereich weiträumig umfahren. Außerdem gilt immer noch die amtliche Warnung des Deutschen Wetterdienstes. Es ist extrem heiß in Nordrhein-Westfalen. Passen Sie auf sich aus und auf, und alle Staus wissen Sie ja, finden Sie jederzeit auch bei uns in der WDR 4 App. Ich bin Ute Schneider, wünsche Ihnen eine gute Fahrt und ein schönes Wochenende mit uns.

Michael schreibt, er hätte heute einen Hühnerstall gebaut für die Kinder und mit unserer Musik wäre ihm das leicht von der Hand gegangen. So soll das sein. WDR 4 ab in die 80er jetzt mit Musik von Eurythmics. Thorn in My Side, 86 in Irland, ganz weit oben, bei uns damals tatsächlich nur Platz 26. Und was hat mal ein Kritiker über den Song geschrieben? Das ist hier ein bisschen wie Swinging London Mitte der 60er. Leichtes Schwingen, finde ich, geht auch bei Hitze am Freitag, oder?

Nummer von Billy Idol, Dancing with Myself. WDR4 ab in die 80er, jetzt mit Musik von Nena. Die hat sich ja tatsächlich das Handgelenk gebrochen, muss Ende Juni anscheinend auch operiert werden, schreibt aber zu den Fans, es geht ihr gut, wir sollten uns keine Sorgen machen, sie sei einfach nur ausgerutscht. Ein paar Konzerte musste sie absagen, wir hoffen aber sehr, dass sie bei unserer 80er-Party am 25. Juli auf Schalke wieder fit ist. Bis dahin ist ja noch ein bisschen und dann hoffen wir, dass bis dahin wieder alles heile ist. Hier kommt sie jetzt mit Lass mich dein Pirat sein.

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0: Master Blaster. Das war Ab in die 80er mit Ute Schneider. Einen Wunsch haben wir noch, und zwar den von Jörg aus Steinfurt.
1: Hallo ihr Lieben, ich würde gerne Neue Männer braucht das Land hören.
0: Na dann kommt hier Ina Deta und ich sag, schönes Wochenende.

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1: Die Nachrichten mit Udo Stiel.
2: Guten Abend.
1: In Deutschland ist heute die höchste Temperatur seit Beginn der Wetteraufzeichnungen gemessen worden, nämlich 41,3 Grad. In Nordrhein-Westfalen war es mit 40,2 Grad in Tönisforst am heißesten. Landesumweltminister Kirscher kündigte im WDR an, allen Kommunen im Land bei den vorgeschriebenen Hitzeplänen zur Seite zu stehen.
3: Deshalb haben wir als Landesregierung jetzt gesagt, wir machen das zur Pflichtaufgabe. Wir finanzieren das auch mit, dass nicht nur ein Drittel der Kommunen solche Hitzeaktions- und Klimaanpassungspläne hat, sondern dass das in den nächsten 3 Jahren alle Kommunen bekommen.
1: Die heute gemessenen Höchsttemperaturen könnten schon morgen übertroffen werden. Dann erwarten Meteorologen eine noch stärkere Hitze. Die Zahl der Erdbebenopfer in Venezuela steigt. Inzwischen wurden 920 Tote bestätigt. Der Nothilfekoordinator der UNO geht davon aus, dass noch mehr als 50.000 Menschen vermisst werden. Die Deutsche Bahn weiß jetzt mehr über die Hintergründe für den Zugstillstand in der Nacht auf Mittwoch. Sie hatte alle Züge gestoppt, weil das Funksystem ausgefallen war. Nach dem Austausch eines Netzwerkverteilers hatte es einen Softwarefehler gegeben. Weil es aber keine Fehlermeldung gab, wurde auch nicht automatisch auf das Backup-System umgeschaltet. Das mussten die Mitarbeiter dann manuell machen. Die Fernpassstraße im österreichischen Bundesland Tirol wird morgen zeitweise gesperrt wegen Demonstrationen der Anwohner. Die Blockade fällt mit dem Beginn der Sommerferien in 3 deutschen Bundesländern zusammen. Deshalb rechnet der ADAC mit langen Staus. Die Anwohner protestieren gegen zu viel Verkehr und gegen das Tunnelprojekt am Fernpass. Die Trinkpausen bei der Fußball-WM, die sogenannten Hydration Breaks, werden einer WDR-Umfrage zufolge eher befürwortet. Allerdings halten mehr Frauen als Männer die 3-Minuten-Pausen für sinnvoll, unabhängig vom Wetter. Kritiker sagen, dass die Pausen hauptsächlich Werbepausen dienen.
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1: Nicht nur Menschen, auch Tieren macht die Hilfe zur Hitze.

0: Morgen sonnig und leicht bewölkt, am Nachmittag Hitzegewitter, Remscheid 37, Minden 38, Jülich 39.
1: Hier ist der Verkehrsservice für den ARD-Abend. Die A2 Richtung Berlin bleibt zwischen Ziesa und Wollin wegen Straßenschäden bis Sonntagabend gesperrt. Im Moment staut sich's. Dann A2 Richtung Hannover zwischen Ziesa und Thesen. Stau nach einem LKW-Unfall. Hier dauert's ungefähr eine Stunde länger, also langsam wird's. A2 Berlin Richtung Dortmund zwischen Hannover, Langenhagen und Garbsen. 5 Kilometer Stau wegen Löscharbeiten. A9 Richtung Berlin zwischen Kleinmarzehns und Brück, Stau nach einem Unfall. Die A20 Lübeck Richtung Stettin ist zwischen Rostock Südstadt und Dummersdorf wegen Bauarbeiten gesperrt. Die A27 Richtung Bremen ist zwischen dem Dreieck Walsrode und Walsrode Süd wegen eines Schwertransports bis früh um 1 gesperrt. Und die A553 Bliesheim-Brühl ist zwischen Brühl Ost und Brühl Nord in beiden Richtungen bis Montag früh um 6 gesperrt. Hier wird eine Hochspannungsleitung repariert. Und damit weiter gute Fahrt und Grüße aus dem Funkhaus in Erfurt.

0: Und es wird weiter nachgedacht über das 1:2 gestern gegen Ecuador bei der Fußball-Weltmeisterschaft. Und wir haben einen Anruf unter 0800 80 80 110.
1: Ja, schönen guten Abend. Hier ist Andreas aus Thesen. Ich wollte mich auch kurz melden zum Spiel gestern der Nationalmannschaft. Ja, so eine Spiele passieren. Ist wenigstens ein gerechter Ausgang gewesen, weil das 1:0 für Deutschland hätte aberkannt werden müssen mit diesem hohen Bein. Und wir sind gespannt auf 16. Finale. Und da geht es um alles oder nichts. Und das liegt uns eigentlich mehr als diese Gruppenspiele. Ich bin da sehr positiv und lasst mal den Trainer machen, das funktioniert schon.
0: Genau, es sind da noch ein paar Spiele vor uns. Dann schauen wir mal zu den heutigen Spielen. Im Moment spielen nämlich Norwegen gegen Frankreich. Frankreich führt mit 3:1, ist ja auch mal interessant. Und beim Spiel Senegal gegen den Irak steht's zur Halbzeit 1:0 für den Senegal. Kommen Sie gut durch den ARD-Abend.

hören Sie gut durch den ARD Abend. Jetzt mit Musik von Fleetwood Mac. Die haben ja, ja Musikgeschichte geschrieben, Betten getauscht und eines der erfolgreichsten Alben aller Zeiten aufgenommen. Ich spreche von Rumors. Von dem Album haben wir jetzt keinen Song, aber aktuell in Entstehung ist eine Doku über Fleetwood Mac. Kommt nächstes Jahr ins Fernsehen.

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11: Hier ist der Verkehrsservice für den ARD-Abend um 22.30 Uhr. Die A2 Richtung Berlin bleibt zwischen Ciesa und Wollin wegen Straßenschäden bis Sonntagabend gesperrt. Es staut sich. A2 Richtung Hannover zwischen Ciesa und Thesen. Stau nach einem LKW-Unfall. Hier dauert es 30 Minuten länger als gewohnt. A9 Richtung Berlin zwischen Kleinmarzehns und Brück. Stau nach einem Unfall. Die A20 Lübeck Richtung Stettin ist zwischen Rostock-Südstadt und Dummersdorf wegen Bauarbeiten gesperrt. Dann haben wir die A27 Richtung Bremen. Zwischen Dreieck Walsrode und Walsrode-Süd kommt es wegen eines Schwertransports bis 1 Uhr zur Vollsperrung. Und die A553 Bliesheim-Brühl ist zwischen Brühl-Ost und Brühl-Nord in beiden Richtungen bis Montag früh um 6 gesperrt. Hier wird an Hochspannungsleitungen gearbeitet. Und damit gute Fahrt weiter.

mir furchtbar leid, aber Vorsicht auf der A4 Richtung Frankfurt. Ist zwischen Eisenach West und Herleshausen ein Falschfahrer unterwegs. Bitte fahren Sie rechts, überholen Sie nicht. Wir sagen Ihnen, wenn es vorbei ist, Vorsicht, Falschfahrer auf der A4 Richtung Frankfurt. Zwischen Eisenach West und Herleshausen ist ein Falschfahrer unterwegs.

0: Vorsicht nochmal, Autofahrer, auf der A4 Richtung Frankfurt zwischen Eisenach West und Herleshausen ist ein Falschfahrer unterwegs. Fahren Sie vorsichtig durch den Abend, und lassen Sie noch mal ganz kurz das 1:2 gestern gegen Ecuador ausrollen.
1: Ja, guten Abend, hier ist der Bernd aus dem Sauerland. Ich wollte nur mal kurz meine Meinung sagen zu dem Spiel gestern, 2:1 Niederlage gegen Ecuador. Endlich hat der Bundestrainer Nagelsmann gemerkt, dass Kimmich Altherrenfußball spielt, und er sollte den Rüdiger gleich mitnehmen, denn ich glaube, dass der Anton in Verbindung mit Tah weitaus besser auf dem Platz aufgestellt wäre. Und ich finde, mit Pavlovic, Nemanja und auch mit Musiala und auch Wirtz haben wir so gute Mittelfeldspieler, dass wir einen Kimmich auf dieser Position nicht brauchen.
0: Puh, das klingt nach Profi, wenn ich das mal so einschätzen darf. Jeder hat eine andere Meinung. Mal gucken, wie es weitergeht, wenn es dann wirklich um die Wurst geht. Kommen Sie gut durch den ARD-Abend.

Hier rufen die Ghostbusters, die Geisterjäger nach Mitternacht in der ARD-Hitnacht. Hanno Bauer, nee, bei ihm brauchen wir keinen Geisterjäger, glaube ich. Ich bin Tobi Breuer und ganz zum Schluss nochmal ganz kurz Blick auf das Norwegen-Frankreich-Spiel. Frankreich führt mit 3:1 und gegen den Irak führt das Senegal 4:0. Das wollte ich noch loskriegen.

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1: Die Nachrichten, Dodo Stiel. Guten Abend. Israel und der Libanon haben ein Rahmenabkommen geschlossen, das einen Weg zum Frieden ebnen soll. Es entstand unter US-Vermittlung. Die libanesische Islamisten-Miliz Hisbollah kündigte schon an, das Abkommen zu ignorieren. Moritz Behrendt, WDR Kairo.
2: Das Rahmenabkommen sieht vor, dass sich die israelische Armee zunächst aus zwei sogenannten Pilotzonen zurückzieht, in denen daraufhin die libanesische Armee die Kontrolle übernimmt. Aktuell besetzt die israelische Armee einen mehrere Kilometer breiten Streifen im Süden und Osten des Nachbarlands. Einen vollständigen Rückzug, wie von der libanesischen Regierung gefordert, hat die israelische Führung mehrfach abgelehnt. Vertreter der Hisbollah kritisierten das Abkommen. Die pro-iranische Miliz spricht sich gegen jegliche Verhandlungen mit Israel aus, setzt auf den bewaffneten Kampf gegen die Besatzung.
1: In Deutschland ist heute die höchste Temperatur seit Beginn der Wetteraufzeichnungen gemessen worden, nämlich 41,3 Grad. In Nordrhein-Westfalen war es mit 40,2 Grad in Tönisforst am heißesten. Landesumweltminister Krischer kündigte im WDR an, allen Kommunen im Land bei den vorgeschriebenen Hitzeplänen zur Seite zu stehen. Feuerwehr und Rettungsdienst in Bonn haben mehrere hundert Fahrgäste auf offener Strecke aus einer Regionalbahn geholt. 475 Fahrgäste waren im RE5 von Koblenz nach Wesel, als er wegen eines technischen Defekts stehen blieb. Weil auch die Klimaanlagen ausfielen, wurde der Zug geräumt. Opfer von sexualisierter Gewalt wollen Essens Bischof Overbeck im Vatikan anzeigen. Sie reagieren damit auf Ergebnisse einer Studie, wonach Overbeck seine Aufsichtspflichten verletzt haben soll. Dessen Vorgänger Hengsbach soll Taten begangen haben, die von Overbeck nicht verfolgt worden seien.
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1: Im Kreis Herford darf wegen der Trockenheit kein Wasser aus der Werre und ihren Nebengewässern mehr entnommen werden. Das gilt auch für Personen oder Betriebe, denen dafür eigentlich eine Erlaubnis des Kreises vorliegt. Thorsten Knape für WDR aktuell.
3: Die Situation an der Werre ist mittlerweile so kritisch, dass auch eigentlich erlaubte Wasserentnahmen verboten sind. Das Verbot soll dafür sorgen, dass die Pegel der Flüsse und Bäche nicht noch weiter sinken. Sinkende Wasserstände und dadurch ständig weiter steigende Wassertemperaturen führen dazu, dass sämtliche im und am Wasser lebenden Tiere akut gefährdet sind. Betriebe, die Wasser brauchen, müssen warten, bis sich die Pegelstände der Werre wieder normalisiert haben.
1: Das Wetter in Nordrhein-Westfalen, die Nacht wird meist klar, mit 26 bis 18 Grad bleibt es vielerorts tropisch warm. Lokal können sich erste Schauer oder Hitzegewitter bilden. Morgen wird es sonnig und leicht bewölkt, am Nachmittag örtlich Hitzegewitter, in Nümbrecht 37 Grad, in Paderborn 38 und in Bergheim 39 Grad. Am Sonntag dann schwül und Gewitter mit Hagel, Starkregen und schweren Sturmböen.

0: A1 Köln Richtung Münster zwischen Westhofener Kreuz und Kreuz Dortmund-Unna 3 Kilometer Stau. Dort ist wegen Bauarbeiten nur ein Fahrstreifen frei. A1 Bremen Richtung Osnabrück zwischen Bremen-Brinkum und dem Dreieck Stur 3 Kilometer Stau. A1 Osnabrück Richtung Münster zwischen Gräfen und Münster-Nord 4 Kilometer Stau immer noch. Die Autobahn 2 Hannover Richtung Berlin ist zwischen Ziesa und Wallin wegen Straßenschäden auf allen Fahrstreifen gesperrt. Die Autobahn 2 Berlin Richtung Hannover ist zwischen Burg Ost und Burg Zentrum wegen Straßenschäden bis ca. 12 Uhr gesperrt. Umleitung ist eingerichtet. Die A9 Halle-Leipzig Richtung Berlin ist zwischen Niemeck und Brück wegen Reinigungsarbeiten gesperrt. Dadurch staut es sich aktuell. Die Autobahn 20 Lübeck Richtung Kreuz Uckermark ist zwischen Rostock Südstadt und Dummersdorf wegen einer Fahrbahnerneuerung gesperrt das ganze Wochenende über. Die Autobahn 27 Richtung Bremen ist zwischen Dreieck Weißrode und Weißrode Süd wegen eines defekten Schwertransports bis 1 Uhr gesperrt. Dann gibt es noch eine Meldung von der Autobahn 553. Hier ist zwischen Brühl Ost und Brühl Nord in beiden Richtungen gesperrt. Hier wird an Hochspannungsleitungen gearbeitet, hoffentlich auch mit Hochdruck. Und eine amtliche Unwetterwarnung abschließend noch für Nordrhein-Westfalen. Im Westen Nordrhein-Westfalens gibt es gerade aktuell starke Gewitter mit Regen, Hagel und Hagelkörnern, die auch tatsächlich gefährlich werden können. Vermeiden Sie bitte den Aufenthalt im Freien, ist die offizielle Handlungsempfehlung des Deutschen Wetterdienstes zu dieser Unwetterwarnung. So, kommen wir gut durch die Nacht, hoffe ich.
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0: Mit Hanno Bauer in Magdeburg und wir sind deutschlandweit die einzige Sendung, die heute echte Abkühlung bieten kann, allein eben, weil es die Nachtsendung ist. Also dann, Ohren auf für coole Hitze, Hits und den Mund fürs gekühlte Getränk. Prost und schönen Abend.

0: Brush und da ist doch heute bei einigen beinahe heute das Thermometer gecrashed, also bei der Belastungsstufe für das arme Messgerät, ja. Sie werden es bestimmt schon in den Nachrichten oder in extra Wettersendungen mitbekommen haben. Heute war ja tatsächlich der heißeste Tag seit seit Beginn von Wetterberichten im Fernsehen, ja. Und das heißeste Lila-Rot war zu beobachten seit Beginn des Farbfernsehens auf unserem Bildschirm. Das kann ich Ihnen auf jeden Fall doppelt bestätigen, ja, auf zwei Lautsprechern, denn auch wir senden heute mal in Stereo. Wir versuchen es mal. Ich hoffe, Sie sind gut durchgekommen durch den Tag und es regnet, es gibt aktuell vielleicht auch kein Crush-Eis vom Himmel für Sie. In Nordrhein-Westfalen könnte das immer wieder passieren. Dort gilt die amtliche Unwetterwarnung. Und wenn ich so auf meinen Wettermonitor schaue, da kommt wohl ganz schön gerade was runter. Auch wirklich schwere Unwetter, die da durchziehen. Und das eben auch als Wetter- und Temperaturausgleich mit den entsprechenden großen Hagelkörnern, die dort runterkommen. Falls das Ihnen gerade passiert, falls Ihnen das gerade begegnet, ich bin überhaupt nicht böse, wenn Sie mir kurz schreiben unter ard-hitnacht@mdr.de, dann bleiben wir wettertechnisch heute gemeinsam auf dem neuesten Stand.
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0: Hier ist die ARD-Hitnacht und weil ich gerade die Farbmonitore erwähnt habe, auf meinem Verkehrsmonitor gibt es jetzt grün. Und zwar ist das die Entwarnung von der Autobahn 4. Kein Falschfahrer mehr zwischen Eisenach West und Herleshausen. Fahren alle wieder in die richtige Richtung, so wie gewünscht und so wie es sein soll. Und wenn wir schon bei grün sind, dann bleiben wir doch mal bei dieser E-Mail. Wetter in Hamburg steht hier. Ich bin Horst aus Hamburg und hier ist alles noch im grünen Bereich. Schöne Grüße nach Magdeburg. Horst, ich grüße schön zurück. Die Elbe runter nach Hamburg. Und Mario und Elisabeth haben geschrieben, hallo lieber Hanno, sommerliche Grüße aus unserem Garten in Eisenach senden dir Elisabeth und Mario. Bei angenehmen 26 Grad sitzen wir unter dem Apfelbaum und genießen die herrliche Abendstimmung und lassen uns das ein oder andere schöngeistige Getränk schmecken. Na sehr schön, hoffentlich auch gut gekühlt. Wir wünschen eine schöne Nacht und senden viele herzliche Grüße an den Gartenverein Erika. Ja, der ist jetzt ausgerichtet. Ich wünsche euch eine schöne Nacht. Dankeschön übrigens auch für das angehängte Foto. Da kann ich mir das richtig schön vorstellen. Das sieht sehr, sehr schön aus mit dieser herrlichen, stimmigen Beleuchtung. Und ich höre fast die Grillen im Hintergrund zirpen.
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0: Das nennt man dann Klangbild.

0: jetzt nach Sundown-Zeit ist Musikzeit mit ihrem Radio. Hier ist die ARD Hitnacht und es gibt jetzt brandneue Klänge von Peter Maffay, der zusammen mit Peter Oerding musiziert. Ein Stück, das heute erst erschienen ist, und die Knallernachricht daran, da kommt noch mehr hinterher. Christoph Schneider aus unserer Musikredaktion. Das ist der Hammer.
1: Die Hammer-Nachricht, die gab es schon am Samstag bei einem Konzert von Johannes Oerding in Hamburg, ausverkauftes Volksparkstadion. Und da stand unter anderem Peter Maffay als Gast mit auf der Bühne. Und da kamen die beiden so ein bisschen ins Plaudern.
2: Ja, irgendwie haben wir auch gemerkt, als wir dann im Studio waren, dass wir beide auch eine Liebe, so ein bisschen so Country-Musik, ein bisschen Nashville, ein bisschen Memphis. Und dann ist ein bisschen was passiert.
3: Wir haben zusammen ein Album gemacht.
1: Sensation, ein gemeinsames Studioalbum. 10 gemeinsame neue Songs. Peter Maffay und Johannes Oerding haben zusammen geschrieben, sie haben getextet, sie haben geprobt und aufgenommen. Und da haben sich offenbar wirklich zwei gefunden. Nach 5 Tagen war die Platte im Kasten. Wow. Es lief also einfach bestens. Das Album wird am 2. Oktober erscheinen.
0: Das ist ja noch ein bisschen hin, aber wenn man das so hört, ein bisschen Country, ein bisschen Nashville, was erwartet uns dann auf dem Album?
1: Also werden uns das gleich anhören. Ich will mal noch ergänzen, dass die beiden wirklich extra in der Heimat des Country, also wirklich in Nashville, Tennessee, ins Studio gegangen sind, um höchstmögliche Ehrlichkeit, um echtes Country-Feeling hinzubekommen. Und ich bin gespannt auf das Album, wie viel Lässigkeit, wie viel Slide-Gitarre, wie viel Banjo, wie viel Staub dann da wirklich drin ist. Die erste Single jetzt ist handgemachter Rock-Pop, klingt sofort vertraut nach Oerding, auch nach Maffay, ist ein knackiger 3-Minüter mit echten Instrumenten, mit echten Stimmen, ohne Autotune, was für eine Wohltat. Und dazu dann auch noch im kommenden Frühjahr 11 Live-Termine quer durch Deutschland. Maffay oder Oerdingherz, was willst du mehr?
0: Danke, Christoph Schneider, und echt jetzt natürlich auch im Radio. Die Radiopremiere in der ARD-Hitnacht.
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Gute Laune Sounds also aus Nashville. Ach Quatsch, was sage ich? Aus ihren Radiolautsprechern in Stereo, wo immer sie uns hören hier in Deutschland. Die Appetithäppchen-Single Ein Leben lang ist nicht lang mit Radiopremiere heute. Und damit die heiße Musik nicht zu viel Zündkraft jetzt im Sommer entfaltet, ja, man muss ja auch an die Brände denken, gibt's das ganze heiße Album dann im Oktober, wenn sich's ein bisschen abgekühlt hat. Und auch Michael Bublé jubelt jetzt noch dazu. It's a beautiful day.

0: 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Wäre es, wenn man mal so die Hitze weglässt. 23.31 Uhr gleich Zeit für den Verkehrsservice der ARD Hitnacht. Die Autobahn 1 Trier Richtung Köln-Koblenz ist zwischen dem Kreuz Wittlich und Wittlich-Mitte wegen hitzebedingter Straßenschäden gesperrt. A1 Köln Richtung Münster zwischen Westhofener Kreuz und Kreuz Dortmund-Unna. 3 Kilometer Stau aktuell, dort ist wegen Bauarbeiten nur ein Fahrstreifen frei. A1 Bremen Richtung Osnabrück zwischen Bremen-Brinkum und Dreieck Stur, 3 Kilometer Stau. A1 Osnabrück Richtung Münster zwischen Greven und Münster-Nord, 4 Kilometer Stau. Dann der Blick auf die Autobahn 2, Hannover Richtung Berlin. Erstmal, hier ist zwischen Ciesa und Wollin wegen Straßenschäden auf allen Fahrstreifen gesperrt. Und dann gegen Richtung Berlin, Richtung Hannover. Auf der A2 ist zwischen Burg Ost und Burg Zentrum wegen Straßenschäden bis ca. 12 Uhr noch gesperrt. Umleitung hier ist eingerichtet. Die Autobahn 27 Richtung Bremen ist zwischen Dreieck Weißrode und Weißrode Süd wegen eines defekten Schwertransportes bis 1 Uhr gesperrt. Und dann noch eine Gefahreninformation für Nordrhein-Westfalen. In Kerpen im Bereich Sindorf kommt es durch einen Brand zu Geruchsbelästigung und Rauchniederschlag. Bitte Fenster und Türen geschlossen halten. Und vom Rauch betroffen sind auch die Autobahn 61 und A4 rund um das Kreuz Kerpen.
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0: Hanno Bauer hier in Magdeburg. Grüß ihr.

Genial, The Most Beautiful Girl wurde uns hier gerade besungen von Prince. Und was wäre das Mädel jetzt ohne die Jungs dazu? Die tanzen hier um den Swimmingpool mit Don Henley, The Boys of Summer, in der ARD-Hitnacht. 23.40 Uhr ist es. Dieser Freitag geht zu Ende. Und dann ist schon Wochenende.

Die stolpern hier rein. Dabei stolpern wir schon beinahe raus aus dem Tag. Hier ist die ARD Hitnacht und es sind noch, nicht mehr eine Viertelstunde, noch nicht mal 12 Minuten bis zum Tagesende. Und da kommt gerade eine aktuelle Verkehrsmeldung noch rein. Ach, ein neuer Falschfahrer. Achtung bitte auf der Bundesstraße 42 zwischen Eltville, Kietricher Straße und Erbach kommt Ihnen ein Falschfahrer entgegen. Bitte ganz rechts fahren, nicht überholen. Achtung bitte, ein Falschfahrer auf der Bundesstraße 42 zwischen Eltville, Kietricher Straße und Erbach ist ein Falschfahrer auf der Straße. Vorsicht hier auch in beiden Richtungen.

Tagesende in wenigen Sekunden. In 4 Minuten gibt es die Mitternachtsnachrichten. Und wir hören uns dann morgen wieder, wenn Sie möchten. Okay? Also gleich nach Mitternacht natürlich. Bis dahin noch Musik von Phil Collins. Take Me Home.

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1: Die Nachrichten mit Frank Hörner. Guten Abend. Die Zahl der Toten in Venezuela steigt. Inzwischen wurden 920 Erdbebenopfer bestätigt. Der Nothilfekoordinator der UNO geht davon aus, dass noch mehr als 50.000 Menschen vermisst werden. Inzwischen läuft internationale Hilfe an. Aus Deutschland ist unter anderem das THW dabei.
2: Wie lange wir vor Ort sind, kann man nicht genau abschätzen. In der Regel sagen wir maximal 10 Tage, weil nach 10 Tagen sich das Fenster, Überlebende zu finden, einfach schließt.
1: Die Einsatzkräfte haben neben medizinischer Ausrüstung auch Suchhunde und Kameras dabei, um Verschüttete zu finden. Die USA haben Ziele im Iran angegriffen, als Vergeltung für einen Angriff auf ein Frachtschiff in der Straße von Hormus. Wie das zuständige US-Kommando mitteilte, wurden iranische Raketen- und Drohnenlager sowie Radaranlagen beschossen. Der Angriff gegen den Frachter sei ein Verstoß gegen die Waffenruhe gewesen. Bei Mercedes soll länger gearbeitet werden, fürs gleiche Geld. Auch eine tarifliche Sonderzahlung im Juli entfällt. Der Vorstand hat die Beschäftigten per Schreiben auf Einschnitte eingestimmt. Hintergrund seien Zölle, die Absatzflaute in China und hohe Kosten. In Deutschland wird weniger geheiratet. Die Zahl der Eheschließungen ist im vergangenen Jahr auf den niedrigsten Stand seit 1950 gefallen. Gleichzeitig gab es etwas mehr Scheidungen als im Jahr davor. Die Suche nach einem vermissten Jugendlichen in einem Badesee in Düren ist wegen der Dunkelheit abgebrochen worden. Polizei, Feuerwehr und Taucher waren im Einsatz. Am Mittag waren offenbar 4 Jugendliche mit einem Boot auf dem See. Einer soll ins Wasser gefallen und nicht mehr aufgetaucht sein. Die Polizei räumte das Gelände des Badesees in Düren-Echz.
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1: Feuerwehr und Rettungsdienst in Bonn haben mehrere hundert Fahrgäste auf offener Strecke aus einem Regionalexpress geholt. 475 Fahrgäste waren im RE5 von Koblenz nach Wesel unterwegs. Christoph Hensken, WDR Bonn.
3: Nach Angaben der Bundespolizei war der RE5 von Koblenz nach Wesel in Höhe Bonn-Friesdorf wegen eines technischen Defekts auf offener Strecke stehen geblieben. Anschließend fiel auch die Klimaanlage aus. Ein Großaufgebot von Feuerwehr und Rettungsdienst räumte den Zug. Viele der 475 Fahrgäste konnten die nahegelegene Haltestelle UN Campus zu Fuß erreichen. Andere wurden mit Ersatzbussen dorthin gebracht. 3 Fahrgäste mussten von den Rettungskräften versorgt und ins Krankenhaus gebracht werden.
1: Das Wetter in Nordrhein-Westfalen. Bis zum Morgen ist es oft klar. Vereinzelt gibt es Schauer- oder Hitzegewitter. Mit 26 bis 18 Grad bleibt es wieder tropisch warm. Tagsüber geht es sonnig los. Am Nachmittag bilden sich dann einzelne Hitzegewitter. Örtlich auch mit Starkregen, Hagel und Sturmböen. Und es wird nochmal sehr heiß. In Waldbröl bis 37 Grad, in Bielefeld bis 38 und in Aachen bis 39 Grad. Der Sonntag wird dann schwül mit teils heftigen Gewittern, mit Hagel, Starkregen und schweren Sturmböen bei 30 bis maximal 35 Grad. Das war WDR aktuell.
4: Dankeschön für die ersten Worte des neuen Tages. Von mir der Blick auf die Straßen im Lande und eine Aktualisierung gibt's zum Falschfahrer. Achtung bitte im Verkehrsservice der ARD Hitnacht. Falschfahrer auf der B42 zwischen Eltville-Martinstal jetzt und Hattenheim. Das ist gerade korrigiert worden nochmal. Ist jetzt der Falschfahrer unterwegs, bitte ganz rechts fahren, nicht überholen. Zwischen Eltville-Martinstal und Hattenheim auf der B42 ist ein Falschfahrer unterwegs. Vorsicht hier in beiden Richtungen. Dann der Blick auf die Autobahn 1, Trier Richtung Köln-Koblenz. Hier ist zwischen Kreuz Wittlich und Wittlich Mitte wegen hitzebedingter Straßenschäden gesperrt. A1.

0: Warninformationen für Nordrhein-Westfalen. In Kerpen im Bereich Sindorf kommt es durch einen Brand zu Geruchsbelästigung und Rauchniederschlag. Davon betroffen sind auch die A61 und A4 rund um das Kreuz Kerpen, also von dem Rauch. Und Handlungsempfehlung hier: Lassen Sie bitte Fenster und Türen geschlossen. Und das sowohl in Häusern als auch im Auto.
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0: Durchatmen, wir haben Nachttemperaturen. Naja, noch nicht ganz. Hanno Bauer hier im inzwischen klimatechnisch korrekt eingestellten Nachtstudio. Musste erstmal auf Anschlag links drehen am Wahlschalter. Und ich hoffe, bei Ihnen sind bisher, wie bei mir auch, nur unbedeutendere Nebensicherungen durchgebrannt. Seien wir froh, wenn sich an diesem Wochenende vermeiden lässt, dass auch noch die Hauptsicherung kommt. Toi, toi, toi. Aber wenn, dann don't worry. Be happy. Geht doch allen so.

0: Don't worry, be happy.
1: Natürlich. Machen wir uns gar keine Sorgen, sondern sind einfach happy. Zumal, wenn ich hier solche coolen Grüße lese, wie diese Gruß hier von Michael aus Norwegen, aus Egersund, der geschrieben hat, hi zusammen, ich vermisse Deutschland sehr, aber aktuell muss ich zugeben, bin ich gerade doch lieber hier bei 20 Grad. Liebe Grüße an alle Hörerinnen und an alle Hörer und ans Team. Auf eine gute Sendung. Michael, so machen wir das. Auf eine gute Sendung. Und seit neulich weiß ich ja auch, dass da schon der Lebkuchenteig im Keller vor sich hin reift. Ich wollte gerade sagen, vor sich hin schimmelt. Nein, also vor sich hin reift, damit er dann leckere Lebkuchen gibt nach deutschem Rezept, die dann im Oktober gebacken werden zur Freude der norwegischen Kunden, die ja ansonsten immer diese Plattenpfefferkuchen.

0: bekommen. Diesmal also richtige dicke Deutsche. Ja, im Übrigen dicke Deutsche. Efi hat geschrieben, dass sie ja so sehr schwitzt. Das ist Tauwetter für Dicke. Und außerdem hat sie mir noch einen sehr schönen Spruch geschrieben. Es ist so heiß heute. Ich habe gerade gesehen, wie ein Vogel auf einen Wurm gepustet hat, damit er abkühlt, bevor er ihn fressen könnte. Ich liebe sowas. Also ich liebe diese Sprüche, die jetzt gerade überall zu lesen sind, überall in den Statusmeldungen. Genau mein Ding.
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0: Somit hat also auch eine Hitzewelle mal was Erfrischendes.

Hier ist die ARD-Nacht. Viertel nach Mitternacht ist es schon durch. Und jetzt gibt es bei uns eine heiße Musik aus DDR-Zeiten. Von der Gruppe Silly nämlich, das Bataillon d'Amour.

0: Hier ist die ARD-Hitnacht mit toller Musik von Depeche Mode. Und ich hoffe, Sie sind bis jetzt gut in den Tag hineingekommen. Ja, der harte Teil des Tages steht uns natürlich noch bevor, wenn dann die Temperaturen so langsam hochgehen. Und das soll ja schon um 9 Uhr, 10 Uhr herum sein, dass wir dann schon wieder bei 30 Grad sind. Also dann jetzt alle Fenster auf und gut durchgelüftet. Auch bei Rosi zu Hause in Leipzig, die mir geschrieben hat, lieber Hanno, hoffentlich musst du heute Nacht unter der Hitze nicht zu leiden. Bei mir sind es jetzt noch 31 Grad in der Wohnung in Leipzig. Und so liege ich meist nichtstuend auf meinem Relaxsessel faul rum. Abends gibt es dann ein Bierchen und zwar ein warmes, natürlich. Also kein gekühltes. Nun wünsche ich eine störungsfreie Nacht und grüße dich und alle Nachtschwärmer ganz lieb. Auf zum fröhlichen Schwitzen, Rosi. Und dann hat sie noch drunter geschrieben, ich vergaß, meinen treuen Freund den Ventilator zu erwähnen. Treue Freunde sind so wichtig, Rosi. Gut, dass der da ist und dass der durchhält. Und die Hitzetipps unserer Hörer, nein, eigentlich die Anti-Hitzetipps, die haben wir ja neulich schon gesammelt und durchgegeben. Ich hoffe, da war was dabei. Mir ist dann auch noch heute gerade einer eingefallen, so ein Hitzetipp, ja. Also ich habe ja immer Wasser bei mir. Heute hatte ich mal kein neutrales Glas genommen, um unser Sprudelwasser zu zapfen draußen am Zapfhahn, sondern ich habe mir eine Weihnachtstasse genommen. Und da wirkt das Wasser gleich viel kühler. Aber es kann natürlich auch daran liegen, dass ich gerade gezapft habe.
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0: Sehr zu empfehlen. So wie das Gegenteil von Glühwein eigentlich. Merry Christmas steht auf der Tasse.

0: 0.30 Uhr ist es. Zeit für den Verkehrsservice der ARD Nacht. Auch diesmal wieder nur mit den aktuellen Meldungen. Die Baustellen schenken wir uns mal. Die sind ja sowieso schon hinterlegt in ihrer Navigation. Erstmal Entwarnung von der Bundesstraße 42. Kein Falschfahrer mehr zwischen Eltville und Martinstal und Hattenheim. Die Autobahn 1 Trier Richtung Koblenz ist zwischen dem Kreuz Wittlich und Wittlich-Mitte wegen hitzebedingter Straßenschäden gesperrt. A1 Köln Richtung Münster zwischen Besthofener Kreuz und Kreuz Dortmund-Unna 3 Kilometer Stau. Dort ist wegen Bauarbeiten nur ein Fahrstreifen frei. Die A2 Hannover Richtung Berlin ist zwischen Ziesa und Wollin wegen Straßenschäden auf allen Fahrstreifen gesperrt. Die Autobahn 2 Berlin Richtung Hannover, also Gegenrichtung, ist zwischen Burg Ost und Burgzentrum wegen Straßenschäden gesperrt. Allerdings soll es auch nur noch bis 12 Uhr dauern, bis dann die Straßenschäden behoben sind. Na klar, zur Mittagshitze, bei einem Tag, wo es 40 Grad werden. Na mal sehen. Umleitung jedenfalls ist hier eingerichtet. Und die Autobahn 20 Lübeck Richtung Kreuz Uckermark ist zwischen Rostock Südstadt und Dummersdorf gesperrt. Hier muss auch die Fahrbahn erneuert werden. Die Autobahn 27 Richtung Bremen ist zwischen Dreieck Weißrode und Weißrode Süd wegen eines defekten Schwertransports gesperrt. Außerdem gibt es eine Gefahreninformation immer noch für Nordrhein-Westfalen. In Kerpen im Bereich Sindorf gibt es nach einem Brand Geruchsbelästigung und Rauchniederschlag. Rauch auch wohl auf der Autobahn 61 und A4. So wurde es jedenfalls vorhin gemeldet, als die Löscharbeiten gerade begannen. Ich weiß nicht, ob es da immer noch so viel stark raucht. Jedenfalls, wenn es nach Rauch riecht, bitte dann Fenster und Türen geschlossen halten. Im Haus und am Auto.
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0: Hanne Bauer hier in Magdeburg. Ich grüße schön und wir sind ja schon im Samstag, herrlich. Jetzt ganz entspannte Musik mit Boyzone, Father and Son.

Nächste E-Mail an ard-hittennacht@mdr.de ist überschrieben mit Wetter und da drin steht: Huhu, liebe Grüße von Maja und Willi aus dem Garten in Selm. Wir sehen es in der Ferne blitzen, aber es zieht wie so oft an uns vorbei. Im Pool sind 31 Grad, also Badewannentemperatur. Lieben Gruß an alle Schwitzenden. Ich grüße ganz lieb zurück.

0: Hier ist die ARD Hitnacht. Um 0.39 Uhr mit einer sehr schönen E-Mail, die gerade reingekommen ist. Moin Hanno steht hier. Zunächst ganz tolle Grüße vom westlichen Rand unserer Republik. Und die steht auch gar nicht, von wem es kommt. Von, was ist denn da der Vorname? Lübke Heyer? Heyer Lübke? Ja, steht eigentlich Name, Vorname. Wird Lübke sein, obwohl ich das als Vorname noch nicht gelesen habe. Also Lübke hat geschrieben, zunächst ganz tolle Grüße vom westlichen Rand unserer Republik aus Neuenhaus, Grafschaft Bentheim, direkt an der niederländischen Grenze. Neuenhaus ist die Hochburg der Spekulatius-Bäckerei. Oh ja, wusste ich gar nicht. Also ich wusste, dass die von da oben kommt, aber das Neuenhaus der Ort dazu ist. Wieder was gelernt. Dankeschön dafür. Und weiter geht's in der Mail. Hier wird das ganze Jahr über Spekulatius gebacken, die dann ab Ende August in den Verkauf kommen. Das Schöne für uns Einwohner der Stadt Neuenhaus ist, dass wir das ganze Jahr über den Duft von Spekulatius haben. Bei den jetzigen Temperaturen ist das natürlich besonders lustig. Du stehst am Grill mit kurzer Hose und T-Shirt und hast den Duft von Grillgut in der Nase und von oben kommt dann noch der Duft von Spekulatius dazu. Das sind Geschmacksexplosionen. Aber wir kennen es ja gar nicht anders. Und damit noch einen schönen Abend. Na, dann grüße ich mal sehr lieb zurück. Das ist toll. Ich war letztes Jahr mal im Ende Sommer, war es glaube ich in Nürnberg, bei Lebkuchen Schmidt im Werksverkauf, ja, und wollte einfach mal wissen, was gibt's so alles, was mir eigentlich schmecken würde. Und da roch es auch draußen so nach diesem typischen Pfefferkuchengewürz und ich habe gedacht, boah, genau mein Ding. Wenn man sowas im Ort hat, ist es herrlich. Kann ich mir vorstellen mit dem Spekulatius. Ich wohne in Halle-Saale, ja. Was haben wir da so? Im Norden, ja, eine Hundefutterfabrik. Also da riecht's dann nach Hundefutter.
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0: Aber wenigstens nicht nach Hundepups. In der ARD-Hitnacht jetzt Musik von Them. It's all over now, Baby Blue.

Aber Don't Shut Me Down, das aktuellste der Band, ist aber auch schon wieder 5 Jahre her, dass die Stars Musik von sich hören lassen haben. Stichpunkt Stars und Sterne, meine Sternenfreunde Susanne und Walter, die sind gerade auf dem Weg zurück aus Frankreich, ja, und haben geschrieben, lieber Hanno, wir sind auf der Rückreise. Ja, lange genug wart ihr ja auch unterwegs, muss ich mal sagen. Ihr habt es euch echt gut gehen lassen. Nach der Pensionierung. Und wo seid ihr gerade? In Ars-sur-Formans steht's? Also soll ich es Französisch versuchen? Nee, kann ich ja gar nicht. Also Französisch war noch nie meins. Ars-sur-Formans wahrscheinlich. Und wir senden Grüße an die gesamte Radiofamilie. Hier ist es sternenklar. Na klar, wenn ihr unterwegs seid, doch sowieso, oder? Wenn euch die schon fotografiert die ganze Zeit. 28 Grad sind's und rundherum feiert man den Sieg der Franzosen. Wir grüßen Dani in Oberhausen und dort in Oberhausen hat's ja gerade gedonnert, wahrscheinlich auch gleich gewittert. Und allen eine schöne Sendung, wünschen die Sternenfreunde. Ich grüße ganz lieb zurück und habt eine gute Fahrt durch die Nacht. Kommt gut ans Ziel in Mülheim an der Ruhr. Ja, sind bestimmt noch so ein paar Kilometerchen, die da vor euch liegen, aber gerade in der Nachtzeit ist es doch besonders schön zu fahren. Konzentriert. Mit den Lichtkegeln vor sich. Und dann kommt erstmal schön nach Hause und schwitzt schön. Also, ihr kommt ja von der einen Hitzewelle in Frankreich gleich in die nächste in Deutschland. Passt doch.

Na, wirklich nicht in Ordnung? Really not fair? Vielleicht mal kurz zum Zwischenwetterbericht aus Leipzig, ja, von Stammhörerin Annette. Ich grüße schön Annette, danke für die E-Mail. Ihre Messtemperatur vor dem Fenster beträgt immer noch mehr als jemals sonst um die Zeit, aber weniger als tagsüber. Aber es geht auch noch genauer. Annette schreibt, ganz heiße Grüße aus meiner Küche, wo die ARD-Hitnacht läuft. Bei uns sind gegenwärtig noch 26 Grad Celsius und der Himmel ist wolkenlos. Liebe Grüße an die Hörer-Community, für alle eine schöne Nacht. Schlafen werde ich diese Nacht sicher nicht, zu warm und du bist da. Ich bleib.

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2: Die Nachrichten mit Frank Wörner. Guten Morgen. In Nordrhein-Westfalen fallen heute wegen der extremen Hitze viele Züge aus. Der Bahnbetreiber National Express hat angekündigt, ab dem Mittag vorsorglich den Betrieb einzustellen. Betroffen sind mehrere Regionalexpresslinien. Niklas Hoth für WDR aktuell.
3: Zwischen 13 und 19 Uhr sollen dann die Züge auf den Linien RE1, RE4, RE5, RE6 und RE11 komplett entfallen. Dabei handelt es sich um einige der meistfrequentierten Zuglinien in Nordrhein-Westfalen. Auf allen Linien kommen die sehr modernen Siemens-Züge für den Rhein-Ruhr-Express zum Einsatz. Gestern Nachmittag war ein solcher Zug in Bonn auf freier Strecke liegen geblieben. Die Klimaanlage ist ausgefallen und hunderte Menschen mussten in der Hitze aus dem Zug evakuiert werden. Vorsorglich stellt nun deshalb National Express die Fahrten während der größten Hitze am Nachmittag und am frühen Abend ein.
2: Israel und der Libanon haben ein Rahmenabkommen unterzeichnet. Das teilte US-Außenminister Rubio mit, der in den Verhandlungen vermittelte. Die Kämpfe finden allerdings zwischen der libanesischen Hisbollah-Miliz und Israel statt. Die Islamistengruppe akzeptiert in der Regel keine Vereinbarungen der Regierung. Die Fernpassstraße im österreichischen Bundesland Tirol wird heute zeitweise gesperrt wegen Demonstrationen der Anwohner. Die Blockade fällt mit dem Beginn der Sommerferien in drei deutschen Bundesländern zusammen. Deshalb rechnet der ADAC mit langen Staus. Die Anwohner protestieren gegen zu viel Verkehr und gegen das Tunnelprojekt am Fernpass. Die Trinkpausen bei der Fußball-WM, die sogenannten Hydration Breaks, werden einer WDR-Umfrage zufolge eher befürwortet. Allerdings halten mehr Frauen als Männer die 3-Minuten-Pausen für sinnvoll, unabhängig vom Wetter. Kritiker sagen, dass sie hauptsächlich als Werbepausen dienen.
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2: Im Kreis Herford darf aufgrund der Trockenheit kein Wasser aus der Werre und ihren Nebengewässern mehr entnommen werden. Das gilt auch für Personen oder Betriebe, denen dafür eigentlich eine Erlaubnis des Kreises vorliegt. Thorsten Knape für WDR aktuell.
4: Die Situation an der Werre ist mittlerweile so kritisch, dass auch eigentlich erlaubte Wasserentnahmen verboten sind. Das Verbot soll dafür sorgen, dass die Pegel der Flüsse und Bäche nicht noch weiter sinken. Sinkende Wasserstände und dadurch ständig weiter steigende Wassertemperaturen führen dazu, dass sämtliche im und am Wasser lebenden Tiere akut gefährdet sind. Betriebe, die Wasser brauchen, müssen warten, bis sich die Pegelstände der Werre wieder normalisiert haben.
2: Das Wetter in Nordrhein-Westfalen. Bis zum Morgen ist es oft klar, vereinzelt gibt es Schauer oder Hitzegewitter. Mit 26 bis 18 Grad bleibt es wieder tropisch warm. Tagsüber geht es sonnig los, am Nachmittag bilden sich einzelne Hitzegewitter örtlich mit Starkregen, Hagel und Sturmböen. Es wird nochmal sehr heiß, in Velbert bis 37 Grad, in Höxter 38 und in Eschweiler 39 Grad. Der Sonntag wird schwül mit teils heftigen Gewittern, mit Hagel, Starkregen und schweren Sturmböen bis 35 Grad. Das war WDR aktuell.
5: Dankeschön fürs 3-Minuten Nachrichten-Update von mir. Der Blick wie immer auf die Straßen im Lande hinten an noch. Hier ist der Verkehrsservice der ARD Hitnacht. Ja, und los geht's auf der Autobahn 1, Trier Richtung Köln-Koblenz zwischen dem Kreuz Wittlich und Wittlich-Mitte. Wegen hitzebedingter Straßenschäden ist hier gesperrt. A1 Köln Richtung Münster zwischen Westhofener Kreuz und Kreuz Dortmund-Unna 3 Kilometer Stau. Dort ist wegen Bauarbeiten nur ein Fahrstreifen frei. Die A2 Hannover Richtung Berlin ist zwischen Ziesa und Wallin wegen Straßenschäden gesperrt. Aktuell 5 Kilometer Stau vor der Sperrung. Und dann Gegenrichtung, die A2 Berlin Richtung Hannover ist zwischen Burg Ost und Burg Zentrum wegen Straßenschäden bis ca. 12 Uhr noch gesperrt. Umleitung ist eingerichtet. Die A20 Lübeck Richtung Kreuz Uckermark ist zwischen Rostock Südstadt und Dummersdorf wegen der Fahrbahnerneuerung, die läuft, gesperrt das ganze Wochenende. Die A27 Richtung Bremen ist zwischen Weißrode und Weißrode Süd wegen eines Schwertransportes gesperrt. Die A29 ist zwischen Zetel und Varel-Bockhorn in beiden Richtungen wegen Bauarbeiten gesperrt. Die A42 Kamp-Lindfort Richtung Dortmund ist zwischen Herne-Krange und Herne-Baukau wegen Brückenarbeiten gesperrt. Die A43 ist zwischen Bochum-Riemke und Kreuz-Recklinghausen gesperrt in beiden Richtungen. Und die Autobahn 553 noch, hier ist zwischen Brühl-Ost und Brühl-Nord in beiden Richtungen das ganze Wochenende über.

Jeder so seins. 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Jeder hat da so seins. Die drei Eisheiligen, ja, kennen Sie doch. Schöller, Langnese und Mövenpick. Sehr beliebt gerade zurzeit. Hier ist die ARD-Hitnacht, jetzt mit Musik von Robert Palmer. Johnny and Mary.

wherever you go or wherever you are, hören Sie die ARD Hitnacht, die Nachtsendung für ganz Deutschland. 1.15 Uhr ist es und Markus aus dem Emsland hat gegrüßt. Moin an alle. Hier bei mir im Emsland sind es exakt gemütliche 27,5 Grad. Ich finde es gut und angenehm. Schönen Abend und macht weiter so. Schön, wenn man sich mal nicht drüber beschweren muss. Dankeschön, Markus, für die E-Mail und natürlich ein schönes Wochenende. Und Carola aus Osnabrück hat geschrieben, moin Hanno, herzliche Grüße gehen an dich und in die Runde der Schwitzenden. Lieber Gruß auch an Rosi in Leipzig mit der Frage, hast du eine Dachgeschosswohnung, so wie ich? Bei mir in der Dachschräge aktuell auch noch 30 Grad. Heute geht's wieder zu Freunden nach Atter in die Sommerfrische mit großem Garten, mit Baumbestand und kleinem Pool. Dann sage ich mal, danke Badenixe Carola in Osnabrück. Bild beim Planschen im Pool hat sie mir nämlich gleich mit drangehängt an die Mail. So macht dann natürlich durchaus auch eine Hitzewelle mal Spaß. Und das mit Rosi, nein, kann ich aufklären. Also das ist keine Dachschräge, aber dafür ein sehr großes Haus, wo dann die Sonne erstmal den ganzen schönen lieben langen Tag auf die Fassade strahlt. Ja, also da sollte man ja das Fenster dann natürlich nicht öffnen. Und dann zieht abends auch noch die Hitze so hoch von den aufgewärmten Wänden. Also wenn man dann abends noch das Fenster aufmacht und die sind alle auf einer Seite, also kein Durchzug und so, na dann sieht's auch so aus, dass dann auch noch die zusätzliche Wärme mit reinkommt. Das ist schon eine schlechte Bausituation, muss ich sagen, bei Rosi in Leipzig. Aber ganz liebe Grüße zurück an Carola, die sich Gedanken gemacht hat und bei der Dachgeschosswohnung bei Carola in Osnabrück, da geht hoffentlich das eine oder andere Fenster auf, so dass es mal richtig durchziehen kann jetzt in der Nacht. Wobei, naja. Richtig. Aber war ja in Gewitternähe. Wer weiß, vielleicht ist ja noch ein bisschen Wind übrig.

0: Alexandra und Sandra haben geschrieben an die ARD Hitnacht. Hallo Hanno, wir in Ansbach haben auch eine Wurstfabrik, Beefy und Jack Links und so, also verschiedenste Produkte werden da hergestellt. Da riecht's bei der Hitze auch nicht immer ganz so gut. Da ist uns der Lebkuchengeruch in Nürnberg, was ja bei uns gleich um die Ecke ist, auch viel lieber. Na, sag ich doch. So ist es. Liebe Grüße aus Ansbach von Alexandra und Sandra. Dankeschön, ihr beiden, und ganz liebe Grüße aus Magdeburg zurück runter nach Franken.
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0: Hier ist die ARD-Hitnacht. Und Christian hat mir geschrieben aus Sachsen, warum erwähnen Sie Pulsnitz nicht, die klassische Pfefferkuchenstadt im Osten? Christian, dann wäre es ja schön, hätten Sie jetzt mal erwähnt, ob es dann auch so nach Pfefferkuchen riecht. Denn wir hatten vorhin gehört, dass also die Spekulatiusstadt sozusagen sehr nach Spekulatius riecht, ja? Kann ja jeder herschreiben. Und mir ist dann eben eingefallen, dass ich letztes Jahr in Nürnberg war und dort also im Fabrikverkauf erlebt habe, dass es rundrum im ganzen Viertel dann nach Pfefferkuchen gerochen hat. Also, ja, in Pulsnitz war ich einfach nicht, deswegen konnte ich es auch nicht erwähnen. Aber Sie hätten es ja gerne schreiben können, wie es denn dann so rund um Pulsnitz herum aussieht bzw. riecht. Also immer gerne an ard-hitnacht@mdr.de. Aber Pulsnitz ist natürlich eine der Städte, wo wirklich gute Pfefferkuchen gemacht werden. Da haben Sie natürlich recht.
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0: Schöne Nachtmusik von Boris Gardiner. In der ARD Hitnacht 31 ist es Zeit für den Verkehrsservice der ARD Hitnacht. Diesmal auch wieder nur mit den aktuellen Meldungen. Die Autobahn 1 Trier Richtung Köln-Koblenz ist zwischen dem Kreuz Wittlich und Wittlich-Mitte wegen hitzebedingter Straßenschäden gesperrt. A1 Köln Richtung Münster zwischen Westhofener Kreuz und Kreuz Dortmund-Unna 3 Kilometer Stau. Dort ist wegen Bauarbeiten nur ein Fahrstreifen frei. Die A2 Hannover Richtung Berlin ist zwischen Ciesa und Wollin wegen Straßenschäden gesperrt. Aktuell gibt es 5 Kilometer Stau vor der Sperrung. Die A2 Berlin Richtung Hannover ist zwischen Burg Ost und Burg Zentrum gesperrt, ebenfalls wegen Straßenschäden. Bis ca. 12 Uhr wird noch daran gebaut. Danach soll wieder offen sein. Umleitung jetzt ist auf jeden Fall eingerichtet. Und die Autobahn 7 Kassel Richtung Hannover ist zwischen Echte und Seesen wegen Reinigungsarbeiten gesperrt. Außerdem dies noch aus Bayern. Die A99 Autobahnring München, München Nord Richtung München Südwest. Zwischen München Neuherberg und München Ludwigsfeld gibt es aktuell 2 Kilometer Stau. Ihnen unterwegs eine sichere Fahrt durch die Nacht.
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0: Mit Hanno Bauer in Magdeburg. Ich grüße Sie schön. Schön, dass Sie dabei sind. Schön, dass Sie noch munter sind. Oder? Sind Sie doch. Ja, glaube schon.

0: So, wie komme ich jetzt am elegantesten zur nächsten Mail? Vielleicht so. Vom Auge des Tigers, also des Tigers, Filmmusik von Survivor, geht's jetzt nahtlos über zu Stinkt wie ein Luchs, wenn's nass ist. So, vielleicht so geht's. Denn Evi hat geschrieben, Hanno, willst du auch wissen, wie es bei der Hitze in den Öffis in München riecht? Nach altem, älteren und ganz altem Schweiß. Und die schwitzigsten, stinkigsten Menschen setzen sich immer neben mich. Evi, wunderbar. Wie kommen wir jetzt eigentlich alle auf Gerüche? Also hier entwickelt sich gerade was in eine Richtung, die ich so nicht zulassen kann. Aber das mit den Gerüchen, die entwickeln sich ja auch. Ja. Das ist wie so ein harzer Käse, der seinen schönen Sommertag ganz frisch noch ohne Sonne am Morgen beginnt und dann am Abend, naja, ich rede nicht weiter.
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0: So, und ehe sich's jetzt weiterentwickelt, hören wir doch auf, über Gerüche zu reden, oder? Marc Knopfler jetzt hier in der ARD-Hitnacht mit Baron. Oder nur noch schöne Gerüche, bitte.

0: Schönen Dank. Unser Zeitungskurierfahrer Roberto ist auch schon mal wieder unterwegs in der Nacht und fährt von A nach B, um das druckfrische Druckzeug zu verteilen und zu übergeben und damit dann morgen früh auch was bei Ihnen im Briefkasten ist. Und er hat sich gemeldet bei mir, weil er das gehört hat mit den Gerüchen. Na klar, wir kommen heute vom Thema Gerüche wahrscheinlich gar nicht mehr weg.
1: Hallo, Roberto hier. Du wohnst ja in Halle an der Saale. Yep. Du kennst das noch mit anderen Gerüchen. Ne? Dann gab es ja früher im Osten den Spruch, was machen die Aale in der Saale? Die haben Chemiefacharbeiter. Ne? Du hast andere Gerüche in der Nase, ja, ja. Dann noch schöne Sendung. Bis später. Ciao, ciao.
0: Ciao, ciao, Roberto. Ehrlich gesagt, ich habe das nicht gehört, diesen Spruch. Der war mir jetzt total neu, aber ich kenne natürlich die Saale noch von wegen hellem Strande. Also die Saale mit Schaum obendrauf, die kenne ich. Und das ist dann so nach Chemikalien roch. Und ehrlich gesagt, wenn ich heutzutage an der Saale bin und da wohnen inzwischen quasi auf jedem Kilometer 8 Biber, die sich über die Wasserqualität nicht mehr beschweren, aber irgendwie habe ich diesen Geruch tatsächlich noch in der Nase, lieber Roberto. Also ich, sowas vergisst man einfach nicht.
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0: Dankeschön für diese Erinnerung übrigens auch. Hätte ich jetzt nicht gebraucht.

Hier ist die ARD Hitnacht und Evi hat nochmal schnell geschrieben, dass es natürlich nicht unbedingt immer so unangenehm riechen muss um sie herum, sondern manchmal gibt's auch richtig schöne Gerüche. Das freut mich auf jeden Fall. Sie hat nämlich geschrieben, der Geruch des Sommers ist für mich der Geruch eines Sees mit einem Hauch von Sonnencreme. Ein guter Geruch. Man muss ja auch das Positive sehen in der Welt und an der Jahreszeit. Und jetzt laufen wir auch noch mit OMD über die Sterne. Walking on the Milky Way.

So schön. OMD, Walking on the Milky Way. Und Robin hat geschrieben, hallo, wirklich tolle Show. Wir sind gerade im Bus auf dem Heimweg vom Chiemsee und euer Programm macht tolle Stimmung. Könntet ihr bitte noch von spielen, würde uns sehr freuen. Nee, schön, dass es euch gute Stimmung macht, aber tut mir leid, individuelle Musikwünsche können wir in der ARD-Hitnacht nicht erfüllen. Die Sendung wird ja tagsüber von unseren Musikredakteuren zusammengestellt. Während der Woche. Ich hoffe aber, die Musik hat auch für Sie, Robin, genau das Richtige dabei. Schönes Wochenende wünsche ich auf jeden Fall und gute Fahrt. Kommt pünktlich an mit dem Bus.

Hier ist die AD-Nacht. So langsam geht diese Stunde auch zu Ende, aber tolle Musik haben wir jetzt noch von Michael Jackson. Genau, dieser Shuffle gilt.

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1: Die Nachrichten mit Frank Wörner. Guten Morgen. In Nordrhein-Westfalen fallen ab dem Mittag viele Regionalexpresslinien aus. Der Betreiber National Express kündigt da an, zwischen 13 und 19